0: Thüringen vorankommt.
1: Die Ex-BSWler werfen Parteigründerin Sarah Wagenknecht vor, sie zu einem Spielball für die Wahl in Sachsen-Anhalt gemacht zu haben. In der Fußball-Bundesliga feiert Stuttgart einen Heimsieg. Der VfB hat am Abend mit 4:1 gegen Köln gewonnen. In der zweiten Liga gab es zweimal Unentschieden. Hannover und Karlsruhe trennten sich 2:2, genauso wie Bielefeld und St. Pauli. Bei der Basketball-Heim-WM hat das deutsche Nationalteam der Frauen einen schlechten Start erwischt. Zum Auftakt gab es in Berlin eine 53:83 Niederlage gegen Mitfavorit Spanien. Heute geht es dann gegen Japan.
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3: Diesmal heißt es Vienna Tasting, wir kosten Wien. Ein kulinarischer Rundgang vom Naschmarkt über den Stadtheurigen bis hin zum Kaffeehaus. Wir kosten aber auch das Lebensgefühl der Wiener und sind an Orten, an denen sich schon große Stars dieser Welt gelabt hatten. Ich freue mich unter anderem auf diese Gäste.
4: Servus, grüß euch aus Wien. Ich bin der Thomas Urbanek vom Wiener Naschmarkt, vom kleinen Delikatessenladen.
5: Hallo, ich bin der Gerhard aus Neustift am Walde vom Heurigen Wolf.
6: Servus aus dem Schwarzen Kamel. Ich bin der Peter Friese.
7: Ich bin Elisabeth Beuer.
8: Servus, hier ist Andrea aus Wien. Willkommen in meinem Geschäft am Stephansplatz.
9: Servus, ich bin der Dominik von der Gruppe Hörspiel. Wir sind eine fünfköpfige Partyband aus Österreich und sind jetzt dann kurz vorm Durchbruch.
3: Sehr schön, und wir sind kurz vor dem Start, denn der Geschmack Wiens, der ruft. Also Vienna Calling. Gleich geht's los.

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1: Ich bin Hendrik Daum. Nach dem Sabotageversuch auf ein Umspannwerk in Dormagen in Nordrhein-Westfalen und den Anschlägen im Süden Brandenburgs und in der Nähe von Köln fahndet die Polizei nach einem Verdächtigen. NRW-Innenminister Reul teilte mit, die Polizei habe dessen LKW sichergestellt und in seiner Wohnung sei Material für Sprengstoff gefunden worden. Der Mann sei jetzt zu Fuß auf der Flucht. Sein Name steht unter zwei Bekennerschreiben, die die Ermittler für echt halten. Reul sagte, nach aktuellem Stand müsse von Klimaextremismus ausgegangen werden. Die US-Vermittler Witkoff und Kushner kommen morgen am Sonntag in die ukrainische Hauptstadt Kiew. Das haben der ukrainische Präsident Zelensky und auch US-Präsident Trump bestätigt. Die beiden Abgesandten wollen zuvor in Moskau mit Kreml-Chef Putin sprechen. Witkoff und Kushner sind in der Trump-Regierung für die Bemühungen um ein Ende des russischen Angriffskriegs gegen die Ukraine zuständig. In der EU schlummern in ausgedienten Haushaltsgeräten und alter Unterhaltungselektronik ungenutzte Rohstoffwerte von mehr als 65 Milliarden Euro. Zu diesem Ergebnis kommt eine Untersuchung der Boston Consulting Group. Diana Kramer mit den Einzelheiten.
2: Schätzungsweise 700 Millionen nicht mehr genutzte Smartphones verstauben allein in Schubladen, nur hier in Europa. Und darin enthalten sind laut Experten rund 50.000 Tonnen wichtige Rohstoffe wie Kupfer, Aluminium, Lithium, Kobalt oder seltene Erden. Was bei der Produktion von Neugeräten Unmengen an Geld verschlingt, bleibt oft ungenutzt, sobald die ausgedient haben. Die Studienautoren sehen als Lösung mehr Reparatur statt Neukauf und die Wiederverwendung von Elektronikmodulen oder auch Motoren, zum Beispiel bei Waschmaschinen.
1: In der Fußball-Bundesliga feiert Stuttgart einen Heimsieg. Der VfB hat am Abend mit 4:1 gegen Köln gewonnen. In der zweiten Liga gab es zweimal Unentschieden. Hannover und Karlsruhe trennten sich 2:2, genauso wie Bielefeld und St. Pauli.
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5: Das ist die Radioreise, die neue Horizonte öffnet und damit Reiselust wecken soll. Im Studio Alexander Tauscher, herzlich willkommen hier bei uns in dieser Show. Wien, die Stadt der Musik, ist heute unser Ziel. Wien ist auch Kaiserstadt. Wien ist die große Theaterbühne. Und Wien ist auch die Stadt der Heurigen und Kaffeehäuser, die Stadt der Genießer. Deswegen widmen wir uns in dieser Sendung vor allem dem kulinarischen Wien unter dem Motto Vienna Tasting. Wo könnten wir diesen Rundgang besser beginnen als am legendären Naschmarkt? Er ist ein kulturelles und historisches Wahrzeichen Wiens, dessen Wurzeln bis ins 16. Jahrhundert zurückreichen. Ursprünglich hieß dieser Ort Aschenmarkt, weil hier Asche verkauft wurde, die dann als Düngemittel verwendet wurde. Und später kamen Milchprodukte hinzu. Ja, und im Laufe der Jahrhunderte entwickelte sich der Markt mit vielen Höhen und Tiefen zu diesem großen, bunten Ort im Herzen von Wien. Urbanek gehört zu den ältesten Wein- und Delikatessenständen am Naschmarkt in Wien. Ich habe dort den Chef Thomas Urbanek in seinem winzig kleinen, aber sehr urigen Verkaufshäuschen besucht. Und wir sagen jetzt gemeinsam:
6: Servus Wien, Servus Wien, Stadt der tausend Melodien.
7: Mein Onkel hat mit seiner damaligen Frau dieses Geschäft hier gegründet und das war im Jahr 1957, diesen Standort hier, die ganzen 15 Quadratmeter. Und unser Vater ist 1960 dann mit 14 Jahren dazugestoßen. Ja, mein Bruder und meine Person führen das Geschäft jetzt, auch mein Sohn, der hilft auch immer wieder mit.
5: Seid ihr jeden Tag hier?
7: Wir sind jeden Tag, außer Sonntag hier. Am Sonntag ist ja Tag des Herrn, wir haben auch Familie natürlich. Und ja, der Samstag war früher auch nur bis mittags geöffnet, so da hast du noch eine Woche miteinander so insgesamt genießen können. Aber jetzt ist auch der Samstag ein sehr dichter Tag, weil auch sehr viele Reisende kommen und von überall außerhalb Wiens schon fast ein normaler Wochentag.
5: Wir treffen uns jetzt hier mit dir an einem Samstagvormittag. Es ist noch relativ ruhig, es ist ein wenig bewölkt, aber der große Ansturm kommt meistens ab dem späten Vormittag.
7: Genau, da hast du recht. Es kann natürlich auch sein, wenn das Wetter passt. Heute ist es ein bisschen relativ bedeckt, kühl und regnet, dass jetzt schon alle Tische besetzt sein könnten. Ja, das ist die Ruhe vor dem Sturm.
5: Sprechen wir erstmal über den Markt selbst. Eine Institution in Wien, der größte Markt, kulinarisch gesehen, dieser Art.
7: Ja, der Naschmarkt ist der größte Markt und auch bekannteste Markt.
5: Vom Namen Aschenmarkt früher.
7: Aschenmarkt, genau, das waren die Behältnisse, ja, woraus verkauft wurde. Ja. Und der Standort war hier parallel bis vor über 100 Jahren und seit guten 100 Jahren ist eben vor ein paar Jahren ein Jubiläum gefeiert worden an diesem Standort, ja, bis zum Alten Markt und bis zur Kettenbrückengasse.
5: Wenn man ihn äußerlich beschreiben will, ist er nicht spektakulär, aber er hat es in sich, insbesondere diese vielen kleinen Stände. Es ist kein offener Markt, wie man es vielleicht vom Gemüsemarkt kennt. Ja, es ist ein Standelmarkt.
7: Es ist ein Standelmarkt, ja, und er ist in die Länge gezogen. Er versteckt sich, wenn du da jetzt mit dem Auto passierst, die linke oder rechte Windzeile, kriegst du eigentlich gar nicht mit, was da inmitten des Marktes passiert. Ja. Das ist ein Standlmarkt. Früher, die Vielfalt war größer, weil es war doch mehr Handel. Ne? Es hat gegeben mehr Fischgeschäfte, mehr Obst- und Gemüsegeschäfte, Bäckereien, Blumengeschäfte, Fleischhauereien. Mittlerweile überwiegt mehr die Gastronomie. Aber es ist, du bist hier eigentlich im Zentrum Wiens und das zieht natürlich an. Man sitzt am Wasser, aber man sieht es nicht. Ne? Wir sind ja oberhalb des Wienflusses.
5: Der fließt unter uns, ja, genau, durch den Kanal durch.
7: Ja. Genau, parallel zur U-Bahn. Ja. Aber es ist ein super angenehmes Flair und es ist ja mittlerweile 10 Monate eigentlich insgesamt reges Treiben.
5: Bietet der Markt all das, was Wien kulinarisch bietet? Natürlich noch viel mehr, aber all das allein, was Wien abdeckt?
7: Jein, man könnte vielleicht punkto Gastronomie ein paar mehr Wirtshäuseln einbauen, aber grundsätzlich, es ist schon eine schöne Vielfalt. Du hast hier den Essigkaiser, ja, der sogar in Wien produziert. Du hast noch ein paar Fleischhauer. Du hast uns mit Wiener Schmankerl, aber auch international. Das ist eine sehr, sehr insgesamt bunte Mischung, ja, weltweit.
5: Sind es vor allem Wiener, die herkommen oder mehr Gäste? Was glaubst du inzwischen?
7: Ja, mittlerweile fühlt sich schon fast mehr an, dass internationale Gäste, ja, die Überhand nehmen. Obwohl wir haben irrsinnig viele Stammkunden, die jeden Tag, du weißt, der Herr Huber kommt am Dienstag um 11 Uhr einkaufen, ja, und das regelmäßig. Und der Werner kommt jeden Mittwoch frühstücken. Und wir haben sehr, sehr viele Stammgäste, Freunde auch, ja, die dann unter der Woche an ruhigeren, ja, vermeintlich Vormittagen dann, ja, einfach am Schmähbankel sitzen, wie man in Wien sagt.
5: Die kommen ja nicht nur zum Kaufen, zum Genießen, die wollen auch ein wenig quatschen mit euch, sicher.
7: Genau, die wollen so, also das ganze gesamte Programm. Ne? Wir haben natürlich viel zu erzählen. Ja? Wenn du hier Jahrzehnte am Markt bist, gibt es einiges. Mein Vater könnte fast Bücher bzw. Bände schreiben. Ne? Was Theater an der Wien waren ganz, ganz tolle Schauspieler, ja, und Direktoren, die hat er alle bedient. Es kommen...
5: Das für Namen gewesen? Ne? Peter Weck, all das?
7: Peter Weck, ja, ja, Peter Weck, was ja eine lustige Geschichte. Der war einmal bei uns zu Gast und er hat den Glas Wein umgestoßen. Und mein Vater, na, ich mach das schon. Sagt, nein, gib her den Besen, ich mach das schon.
5: Also, sehr, ach, was ein sehr, guter Mensch, also sehr, wie im Fernsehen.
7: Sehr,
5: ja,
7: sehr menschlich, ja, genau. Ja.
5: Ich habe immer gemocht in der Serie, ja. Ich heirate eine Familie, kennst du sie?
7: Ja, genau, das habe ich
5: mit Tekla Karola Wieck. Das
7: war meine Kindheit, meine Jugend. Ja. Dann haben wir gehabt, Susanne Almaschi, ja, Karol Kutscherer, Oskar Werner hat bei meinem Vater auch eingekauft. Er hat 1000 Schilling ausgegeben bei uns. Er hat zu Beginn um 900 Schilling eingekauft und um 100 Schilling getrunken. Und zum Lebensende hin hat sich das gedreht. Ne?
5: Das heißt, einige Promis haben bei euch auch mal ein Glas gehoben.
7: Ja, ja, schon. Wenn man so Bekanntschaft hat, ne, und wenn man quatschen kann, ja, und sich gut unterhält, da kommt man gern zu uns. Ja.

0: Kind, das im Brot war so.
1: Ja, der Wurstel ist nichts zu essen auf dem Naschmarkt. Der Wurstel, das ist ein altes Wiener Schlitzohr. Das kulinarische Angebot der Lokale reicht hier von wienerisch bis indisch, von

0: Vietnamesisch bis Italienisch. Es ist ein Treffpunkt für Jung und Alt, an dem vom Morgengrauen bis zum Sonnenuntergang emsiges Treiben herrscht. Der Delikatessenstand Urbanik, er wird seit Generationen Familien geführt und bietet einige der handwerklichsten österreichischen Produkte. Er verkörpert wirklich gut diesen alten gastronomischen Geist des Naschmarktes. Rund um die Theke, da versammelte sich an dem Tag, an dem ich war, neben Thomas eine Familie aus dem Burgenland mit Marcel und auch dem Schlagzeuger der Formation Hörspiel. Und jetzt singt einer, der trinkt auch gern mal ein Glas hier am Stand. Wolfgang Ambros.
1: Marcel aus Wimpersing an der Leiter, aus dem schönen Burgenland. Zwei, dreimal im Jahr hier, aber jedes Mal mit vollem Genuss dabei.
0: Was zieht dich hierher?
1: Roastbeef, legendär, bestes Roastbeef der Welt.
0: Was macht das aus? Die Saftigkeit, der dünne Schnitt oder was ist es?
1: Das ist ein Kunstwerk und das sind Künstler, die das hier zubereiten. Das Roastbeef von hier, das kann man immer essen. In der Früh, am Abend, Katerfrühstück, genau das Richtige, rund um die Uhr.
0: Und zum Roastbeef haben wir jetzt was im Glas?
1: Das ist ein Spritzer, gemischter Satz aus Wien. Das gibt es nur in Wien, weil in Wien früher aus Ausfallsicherheit bei der Ernte der Trauben verschiedene Trauben angebaut wurden. Und diese Trauben wurden dann gemeinsam gekeltert.
0: Ihr seid heute nur für diesen Vormittag nach Wien gekommen?
1: Genau, ein Roastbeef-Event. Ich glaube, man muss es gesehen haben, um zu wissen, warum man hierher kommen muss. Es ist ein Wiener Original, es ist einfach so.
2: Der Dominik.
0: Von der Band Hörspiel.
2: Ja, ich bin der Schlagzeuger.
0: Wir denken immer, Hörspiele sind nur trocken ohne Musik, aber Hörspiel kann auch Musik sein.
2: So ist es. Wir sind eine Band aus dem Burgenland. Wir sind fünf Burschen. Das ist eine Mischung zwischen Wander und Seiler und Speer. Also wenn wir auf Party-Zeltfesten gebucht werden, dann machen wir Cover. Und das Album, das wir produziert haben, das ist österreichischer Neurock, sage ich einmal dazu. Das ist der burgenländische Dialekt. Ein bisschen verrockt das Ganze, so wie das sein soll.
0: Wir kennen ja diese Wiener Lieder, Trinklieder gerade, weil wir gerade beim Glas Wein sind. Mhm. Gibt es ja auch im Burgenländischen ähnliche Lieder? Sowas wie der Radierer.
2: Burgenland ist eher so die Damboritzer. Das ist dieses
0: Slawische.
2: Slawische, ja. Genau.
0: Und du bist auch Stammgast hier, so ein gelegentlicher?
2: Ein Freund von mir hat in Wimpersing an der Leiter ein Drei-Hauben-Lokal und der Daniel Urbanek ist ein Freund von ihm und deswegen sind wir da jetzt dann hergekommen, wegen dem besten Roastbeef, was es in Österreich gibt. Deswegen sind wir da.
0: Dieses Roastbeef zieht ganz viel an.
2: Auf 3 Quadratmeter.
0: Ja, wirklich? Genau. Zum Glück ist Corona vorbei. Ja.
2: So ist es. Ja.
0: Ganz viel Erfolg euch.
2: Danke.
0: Viele, viele Alben und viel Roastbeef, viel danke, Weißwein.
2: Danke, danke.
3: Es wird
0: der Gerard von Triest sagte sogar, ihr seid so gut, ihr braucht gar keine Webseite.
4: Ja, es wird tatsächlich viel über die Mundpropaganda bei uns geworben. Wir haben sogar mal eine Doppelseite in den New York Times gehabt. Anthony Bourdain, ein Superstar, der war bei uns und der hat uns ganz, ganz viele tolle Kunden und Gäste aus den Staaten, aus Kanada, von der ganzen Welt beschert.
0: Ja, die Promis, die Wiener sicher auch später, die ganze Ära der Sänger. Fendrich war sicher auch schon mal hier gewesen, ja?
4: Fendrich war hier, ja. Wolfgang Ambros kommt sehr gerne zu uns, ja. Lädt uns
0: toll.
4: Auch immer wieder zu seinen Konzerten ein. Mein lieber Freund, ja. Man lernt viele tolle Menschen kennen, ja. Also nicht nur Promis, sondern auch, du hast dann den Anwalt deines Vertrauens an der Seite, ja. Du hast einen Arzt, wenn es braucht. Also wir sind da schon in eine gute Geschichte hineingewachsen.
0: Auch einige Promis, die beim Triest ein- und ausgingen, das sind schon teilweise Rock- und Popstars, waren bei dir?
4: Absolut, ja. Also Robbie Williams hat es noch nicht geschafft, Betonung auf noch, aber die Toten Hosen haben immer wieder gastiert und lustig waren einmal vor einem Gig bei uns im Geschäft. Ja, mein Vater hat sie nicht erkannt, ja, das ist jetzt nicht seine...
0: Verstehe ich.
4: Ja, seine Liga sagt, ja, du bist ja der Campino, du bist ja der Bride, ja. Sagt er, ja, und ich habe es dann auf die Jause eingeladen und das wurde gutiert mit einer Retoureinladung zu einem und mehreren Konzerten.
0: Wow, ihr seid ja richtiges Konzertgänger seitdem,
4: ja,
0: auch.
4: Absolut, ja, mein Bruder ist da sehr auf der klassischen Welle, er war gestern wieder im Musikverein, ja, Igor Levy. Und ich bin da eher poppig unterwegs, ja, beziehungsweise selber auch. Ja, ich habe 4 Kinder und die auch alle musizieren und ich mache mein Theater selbst, ne, mit der Familie.
0: Kommen dann auch gleich die Autogrammjäger hier am Markt, wenn sonst da ist? Ist es nicht so auffällig?
4: Es ist wenig auffällig. Die Türen sind von außen verspiegelt und du läufst ja auf diesen 3 Laufmetern gleich vorbei. Ja, aber wenn jemand erkannt wird, dann steht dann schon jemand daneben. Ja, oder ein Selfie mit Wolfgang Ambros oder als Anthony Bourdain hier waren und die das wussten, dann haben sich schon unsere Top-Köche, ja, wie die kleinen Kinder, auch Autogramme geholt. Ja.
0: Also das ist jetzt nicht bei jedem Stand so, aber einige in eurer Größe haben diesen Ruf, dieses Renommee hier.
4: Ja, es gibt ein paar wenige, die nahezu so lange auch hier sind und sich den Ruf erarbeitet haben und die Qualität. Da gibt es einen ganz tollen Fischhändler, das Fischlokal, den Uma, ja, den Essigkaiser, den Gegenbauer, den Legendären. legendären, wir haben da unseren ganz lieben Nachbarn, der da tolle Würste verkauft und auch das Käsegeschäft jetzt hat, das eben meine Familie früher hatte.
0: Was würdest du empfehlen?

0: Rundgang, welche Route hier?
1: Man soll sich auf jeden Fall den Markt von oben bis unten ansehen. Am Wochenende ist der Flohmarkt im oberen Bereich. Also auf jeden Fall würde ich sagen, beginnen bei uns, weil wir sind hier am unteren Ende, am innerstädtischen Ende des Marktes, ein Glas Wein, ein kleines Plättchen. Dann nachmittags vielleicht eine kleine Fischjause beim Uma oder im Nautilus und abends dann ein gutes Glas Wein im Hotel Triest an der Bar, hätte ich gesagt.
0: Vom Naschmarkt sind es nur etwa 500 Meter bis zum Triest, über dessen Geschichte wir später reden werden. Wir kommen nun zu einem Ort, dem etliche Lieder gewidmet wurden und der als Kulisse für viele Filme diente, der Heurige. Die Weinwirtschaften, sie bieten den Wienern und ihren Gästen eine unheimliche Gemütlichkeit. Der Heurige ist ein Platz zum Wohlfühlen, bei dem wirklich jeder herzlich willkommen ist. Den echten Wiener Heurigen, in dem nur Wein aus eigenem Anbau ausgeschenkt wird, erkennt man übrigens am Reisigkranz an der Tür. Man sagt in Wien Föhrenburschen und man erkennt es an einer Tafel mit dem Wort ausgesteckt, das gleichzeitig auch anzeigt, dass das Lokal auch geöffnet ist. Einer der bekanntesten und auch besten Heurigen ist offenbar Wolf in Neustift am Walde. Ich habe mich wirklich da sehr wohl gefühlt. Neustift am Walde, auf den ersten Hügeln des Wiener Waldes. Bei einem Glas gemischten Satz traf ich Gerhard Wolf, der junge Chef, den man auch Gerry nennen darf. Und zur Einstimmung das passende Lied jetzt von Karl Hordina.

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1: Wir sind hier im 19. Bezirk, eigentlich schon am äußersten Stadtrand von Wien. In Wien-Döbling, für mich einer der schönsten Bezirke, der lebenswerteste Bezirk in der lebenswertesten Stadt. Wir haben viel Weinbau hier im Bezirk und da sind wir auch ein Teil davon.
2: Ich bin gerade mit Maria durchgefahren. Es ist wirklich ein sehr lebenswerter Stadtteil. Die prächtigen einzelnen Villen und dann kommt man in die Weinberge. Bergig, ich finde sie sogar noch schöner als im Süden Wiens, also Gumpoldskirchen und Baden.
1: Ja, also aus meiner Sicht auch. Das ist ein Riesenglück, dass ich hier aufwachsen durfte. Man hat eigentlich alles vereint. Man braucht 20 Minuten hier, um wirklich in der Innenstadt zu sein mit dem Auto. Aber man hat ja auch diesen dörflichen Charakter und man kennt die Nachbarn. Also es ist eine sehr schöne Umgebung hier.
2: Wie viele Winzer sind hier angesiedelt?
1: Hier im Ort sind wir um die 7 Winzer, die noch Wein produzieren in Neustift am Walde. Ja, es waren früher viel mehr. Heurigen Betriebe sind Familienbetriebe. Das heißt, wenn ein Familienmitglied nicht mehr will, dann geht es leider nicht weiter. Dementsprechend ist das auch in den letzten Jahren zurückgegangen, leider. Ja.
2: Von der Größe vergleichbar mit anderen Weinbaugebieten in Österreich oder habt ihr eher kleinere Parzellen?
1: Von der Größe her würde ich sagen, sind wir im Mittelfeld. Also der Heurigen selber ist einer der größeren. Wir haben unseren Wein nur im eigenen Betrieb. Das heißt, wir verkaufen ihn wirklich nur bei uns. Wir sind nicht im Einzelhandel.
2: Heuriger ist ja ein Begriff, heurigen Wirtschaft. Du müsstest uns mal erklären, das Konzept des Heurigen. Da gibt es ja eine gewisse Datumsgrenze, bis wann der Wein Heuriger sich nennen darf.
1: Der Heuriger ist immer der Wein vom heurigen Jahr. Wir trinken hier gerade einen gemischten Satz. Das ist auch das Typische hier in Wien, der gemischte Satz. Der Wiener gemischte Satz ist ein Qualitätsstandard. Das heißt, es sind mindestens 3 verschiedene Sorten von Wein. Die müssen auch in einer gewissen Art und Weise zusammengesetzt sein.
2: Ihr habt vorwiegend Weißweine hier. Ja.
1: Genau, also wir sind eine Weißweinregion, wobei wir auch immer mehr Rotwein hier haben.
2: Und man sieht ja auch, ob ihr geöffnet habt oder nicht, an diesen Schildern ausgesteckt.
1: Genau, ja.
2: Ausgesteckt heißt, es ist offen?
1: Also ausgesteckt ist immer die Zeit, wenn der Heurigen offen hat. Wir haben eigentlich genau das ganze Jahr geöffnet. Nur zu Weihnachten und Silvester gönnen wir uns eine kurze Pause. Noch sehr typisch ist dieser Buschen, der draußen hängt. Also es ist quasi ein Nadelbuschen. Durch den entsteht auch der Name Buschenschank. Also die Buschenschank hat den Buschen draußen hängen. Daran erkennt man, ob der Heurigen ausgesteckt hat oder nicht. Das Konzept ist ursprünglich so gewesen, dass man zu gewissen Zeiten offen hat, dass das saisonal begrenzt ist.
2: Ich bin gerade durch die Weinberge gelaufen. Ihr habt ja auch einen wunderbaren Außenstand, wo die Gäste in den Reben, zwischen den Reben sitzen. Draußen ist ein kleiner Kiosk.
1: Also der heißt der Wolf im Weingarten und ist entstanden während Corona, weil wir gesagt haben, okay, wir müssen irgendetwas machen und wir wollen raus zu den Leuten, Open Air. Und wurde zum Glück sehr gut angenommen. Wir haben hier ein sehr regionales Publikum, aber jetzt gerade eben habe ich auch mit einem US-Amerikaner geredet, der das irgendwie herausgefunden hat übers Internet. Und ja, auch der hat es bei uns genossen. Da kann man wirklich mitten in den Weinreben ein Achterl genießen oder einen Traubensaft und die Aussicht Richtung Wien genießen.
2: Das ist eine tolle Aussicht. Einerseits auf die Stadt, andererseits auch auf die Weinberge, kleine Kirche dazwischen.
1: Also man sieht runter auf den Ort und dann auch in weiter Ferne sieht man runter Richtung Innenstadt. Also es ist wirklich ein einzigartiger Ausblick.
2: Gary, du hast eine fantastische Radiostimme, hätte ich beinahe gesagt. Das ist dir auch in die Wiege gelegt worden.
1: Ja, tatsächlich. Mein Vater hat auch beim Radio gearbeitet. Die Radiosendung Autofahrer unterwegs moderiert damals mit Walter Niesner und Rosemarie Isop.
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0: Autofahrer unterwegs.
1: Zu erklären unseren deutschen Hörern, wir machen ja nicht Werbung für die Konkurrenz, die Sendung gibt es leider nicht mehr. Das war eine kultige Sendung, die immer vormittags lief, mit prominenten Moderatoren, genau, ja, die dann auch ins Fernsehen gingen, und er war einer der Moderatoren.
2: Genau, also ich glaube, früher war das, glaube ich, noch was Besonderes, also eine Sendung eigentlich genau für Autofahrer gemacht. Die war um die Mittagszeit, ist in ganz Österreich ausgestrahlt worden, was damals auch besonders war, also in allen Landesstudios bei uns.
0: Vollgepackt mit Musik, Information, Unterhaltung und Werbung melden sich aus dem Studio AR2 im Wiener Funkhaus in der Argentinierstraße 30A.
2: War, glaube ich, früher so eine richtige Kultserie.
1: Warst du da mal mit im Studio gewesen, im Radiostudio?
2: Leider nicht mehr. Also die wurde 1999 abgesetzt und das war genau in dem Jahr, in dem ich geboren bin. Aber meine Schwester, die ist ein bisschen früher zur Welt gekommen, die war einmal im ersten Weg dann ins Funkhaus gefahren, ja.
1: Du kannst ja irgendeinen eigenen Webradiosender gründen aus dem Weinberg.
2: Genau.
1: Sonst hörst du die Radioreise.
2: Das sowieso.
3: So ein Ra, so ein Ra, so ein Radio, mein Kind.
1: Wir sind eben die ideale Weinbegleitung beim Heurigen. Wien hat eine Gastlichkeit, die sogar von der UNESCO geschützt ist. Der Würstelstand, die Kaffeehauskultur und auch die Heurigenwirtschaft ist zum immateriellen Kulturerbe der UNESCO erklärt worden. Die Vielfalt der Weinwirtschaften, sie reicht vom traditionellen Heurigen bis zum Burschenschank direkt im Weingarten, sowie auch bei Gary in seinem heurigen Lokal Wolf, was auf eine wirklich sehr lange Tradition zurückschaut. Der Heurige darf traditionell bis zum 11. November, dem Martini-Tag, als Heuriger auch so genannt werden. Neben diesen süffigen, offenen Schankweinen bieten die Wiener Heurigen oft auch feine Flaschenweine. In einigen gemütlichen Stuben wird auch noch die typische Heurigenmusik von früher gespielt, mit suffisanten Texten wie hier diese über diese, ja, weinselige Liebesbeziehung.
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0: bin jetzt die 13. Generation. Seit 1609 gibt es uns hier in diesem Ort. Damals war der Weinbau ein Teil von unserem Geschäft. Mittlerweile ist es unser Kerngeschäft mit dem Heurigen. Das ist über Generationen zu Generationen weitergegeben worden.
1: Du hast dann auch die Ausbildung gemacht zum Winzer?
0: Ich bin selber kein Winzer. Ich habe die Tourismusschulen Modul in Wien besucht, den wir alle in unserer Familie besucht. Den Wein selber macht mein Onkel, der ist Weinbau- und Kellermeisterin, genauso wie meine Mutter und meine Cousine. Die Familie von meiner Großmutter hat andere Häuser hier im Neustift gehabt. Das ist der Heuring, war nicht immer am selben Ort. Aber ja, dieses Haus, wo wir hier gerade sitzen, ist tatsächlich vom Ort Einlagezahl 1. Das war das erste Haus hier im Ort. Sehr, sehr alt, ja.
1: Und auch das Interieur. Das sind einfache Bänke, fast wie in einer guten alten Straßenbahn. Also man sitzt gut, aber man sitzt eben hölzern.
0: Ja, ja. Also wir probieren es hier, dass wir eben auch den alten Charme am Leben erhalten, aber das auch ein bisschen in die Moderne holen. Also wir schauen auch immer wieder, was kann man dazu holen, wie kann man auch die jungen Gäste abholen, und das funktioniert zum Glück auch. Ja.
1: Und zum Heurigen gehören ja auch die heurigen Gerichte. Was ist typisch, was ist erlaubt, Gary, und was würde nicht mehr erlaubt sein? Da gibt es ja auch gewisse Grenzen.
0: Ja. Genau, ja. Also ursprünglich war es kalte Küche. Bei uns mittlerweile ist das schon ein bisschen überholt. Also wir können hier auch warme Gerichte verkaufen. Der Renner ist natürlich bei uns das Wiener Schnitzel auch, wie, glaube ich, überall in Wien in traditionellen Gaststuben.
1: Kalt, ja.
0: Ja, gibt es auch, genau. Oder vom Schwein oder vom Huhn bieten wir es auch an, das Schnitzel. Und ja, Schweinsbraten, Sauerkraut, wir haben ein wunderbares Heurigenbuffet. Da gibt es die Heurigen-Klassiker, also eben Schweinsbraten, Geselchtes, Schopfbraten, alles Mögliche.
1: Auch die verschiedenen Käsesorten, ja?
0: Haben wir auch. Also kalte Küche haben wir nach wie vor. Also wir haben auch ein schönes kaltes Heurigenbuffet, wo man sich ein schönes kaltes Brettl zusammenstellen lassen kann.
1: Wann öffnet ihr immer? Kommt man schon am Vormittag zum Heurigen, am Wochenende?
0: Genau, also wir haben jeden Tag ab 11.30 Uhr geöffnet für unsere Gäste. Von da an bis am Abend hat man immer wieder verschiedenste Stammgäste. Also wir sind durchwegs zum Glück sehr gut besucht. Ja.
1: Aus Grinzing kennt man ja die Heurigenwirtschaft mit der heurigen Musik, die Geigenspieler, denen man dann die Scheine in die Geige reinlegen muss. Gibt es sowas hier auch?
0: Ja, wir haben tatsächlich jeden Tag bei uns noch Heurigenmusik. Die geht auch durch den Heurigen und nimmt Songwünsche an. Die können jedes Lied, was ich kenne, spielen.
1: Also sie würden auch was Englisches, aber in einer Wiener, genau, Interpretation spielen?
0: Durchaus, ja. Also wir hatten auch internationale Gäste, die sich dann auch internationale Songs natürlich wünschen, aber sie kennen auch die urheurigen Lieder natürlich und können die Reblaus beispielsweise auch rauf und runter spielen hier beim Heurigen.
1: Heute bin ich fett wie ein Rasierer.
0: Genau. Ganz besonders, das möchte ich noch erwähnen, wir haben auch das Wiener Lied Karaoke bei uns vom Wiener Kabinettorchester. Da können die Gäste zu uns kommen und können aus einer Vielzahl von heurigen Liedern eben auswählen. Und dieses wird dann begleitet vom Wiener Liedorchester gespielt und man kann dazu singen.
1: Das heißt, man wünscht

0: Ein Lied.
1: Genau, und dann, ja. Genau, und die spielen das Lied und man selber kann singen.
0: Und das sind auch vor allem Wiener Lieder?
1: Genau, vor allem Wiener Lieder. Also eigentlich nahezu nur Wiener Lieder sind das dort.
0: Ist es bei euch im Winter, wenn es richtig kalt draußen ist, ist es dann immer eine andere Stimmung als im Sommer oder im Herbst, wo wir jetzt noch so schöne goldene Laub sehen?
1: Ja, also durchwegs durchs Jahr haben wir immer wieder verschiedene Sachen. Also zum Beispiel im Oktober ist bei uns bis November die Martini-Ganselzeit, ein irrsinniger Renner, sehr beliebt bei den Gästen. Im Frühjahr haben wir dann beispielsweise den Heringschmaus, wo es Fisch gibt, kalten Fischaufstriche. Und im Sommer sowieso, also im Gastgarten sitzen und einen Achterl genießen, das ist auch durchaus ein Rennen nach wie vor, ja.
0: Du sicher erst nach Feierabend oder wie oft kommst du dazu, noch so ein Glas zu genießen?
1: Ja, schon sehr gerne. Also gerade mit den Stammgästen am Ende noch einmal irgendwie vielleicht den Tag Revue passieren lassen. Wie man sagt, in Wien deppert reden und ein bisschen zusammenkommen. Ja, nein, das ist die schöne Seite des Berufs.
0: Ist es auch der Ort, wo der Wiener so ein wenig sich lustig macht, beziehungsweise auch schimpft auf die Politik, auf den Alltag?
1: Ganz genau, ja. Also gerade, wie man es kennt, beim Heurigen im Wirtshaus, da lässt man die Seele ein bisschen baumeln und kommt aus sich raus. Vielleicht auch nach ein, zwei Achtel, vielleicht noch ein bisschen mehr als sonst. Und ja, das ist nach wie vor so bei uns. Ja.
0: Ist dann jeder ein Politiker, der es besser kann?
1: Ja. Genau, ja, da kennt sich jeder noch eine Spur besser aus.
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3: Diesen Kick, den brauchte Hans Moser offenbar regelmäßig. Der Kabarettist Helmut Qualtinger, der sagte einmal, das Problem für jeden Wiener, man kann es in Wien nicht mehr aushalten, aber woanders auch nicht. Deswegen bleiben wir in der Kaiserstadt und gehen dann auch noch ins Kaffeehaus. Wie immer an dieser Stelle, auf Weiterhören.

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2: Richtet auf eure Lauscher, denn hier spricht der Tauscher. Der Alexander grüßt sie alle miteinander und wünscht auf diese Weise eine schöne Radioreise. Heute heißt es Vienna Tasting, Wien aus der kulinarischen Brille für Feinschmecker und Genießer. Wir sind in der Stadt, in der nicht nur die Geigen schluchzen, denn in Wien, da schluchzt auch mal der Magen vor Freude, wenn er die Auslagen der Kaffeehäuser sieht. Gugelhupf, Sachertorte, viele andere süße Sachen, sie verführen einfach zum Genuss. Vor allem aber sind die Wiener Kaffeehäuser als Oase der Gemütlichkeit rund um den Globus wirklich als Institution inzwischen bekannt. Der Schriftsteller Bertolt Brecht, der sagte einmal, Wien ist eine Stadt, die um einige Kaffeehäuser herum errichtet worden ist. Hat er wohl recht gehabt. In der Radioreise aus der Musikstadt Wien, da besuchen wir ein klassisches Kaffeehaus. In dieser Sendung habe ich eine andere wunderbare Institution gefunden, und zwar das Café und die Brasserie zum Schwarzen Kamel. Mehr mit EE geschrieben in der Bognergasse im ersten Stadtbezirk. Dessen Geschichte reicht bis ins frühe 16. Jahrhundert zurück, und Ludwig van Beethoven, der war nur einer dieser vielen Gäste seitdem. Peter Friese ist heute der Gastgeber in dieser Kultinstitution, und Peter Alexander wusste,
3: der

0: Seance.
1: Ich arbeite seit vielen Jahrzehnten im Schwarzen Kamel mit viel Freude und Begeisterung und habe es eigentlich vor, noch lange zu machen.
2: Das wünsche ich Ihnen. Wir haben uns jetzt etwas zurückgezogen, damit die Hörer es wissen, es ist etwas ruhiger in einem Separé. Es ist wahnsinnig viel los. Ich war heute Vormittag bei Ihnen, gegen 11 Uhr Samstag war viel, aber jetzt ist der Hammer, ja?
1: Also der Schwarze Kamel ist ein sehr demokratischer Platz. Es ist ein Platz, wo alle kommen. Es kommt die Verkäuferin, vielleicht mehr als Prinzessinnen, weil es auch mehr gibt als Prinzessinnen. Also sagen wir das einmal so. Es kommen alle zu uns quer durch. Der Schwarze Kamel gibt es über 400 Jahre, also sind wir ein bisschen eingeführt auch schon. Ne?
2: Kann man sie vergleichen und in eine Reihe stellen mit dem Landmann, da wo sich ja auch die Politik trifft?
1: Das Landmann ist ein bisschen anders, das ist sehr politisch, wenn ich das dort sage, weil ja gleich das Rathaus dort ist, gleich die SPÖ-Zentrale und ein bisschen weiter weg dann die ÖVP-Zentrale und so. Ist vielleicht bei mir nicht so stark in dieser Richtung, aber wir haben alle unsere Kunden und es gibt sicherlich viele Überschneidungen auch.
2: Promis gehen ja ein und aus, ja.
1: Ja, es gehen schon Promis aus. Wenn ich am Abend die Zeit im Bild schaue oder sonst irgendwas, kenne ich sehr viele vom Sehen. Also es sind schon viele da von rundherum. Und meine Frau sagt, du kennst ja so viele nicht. Das sage ich aber. Das heißt doch nicht, dass man sich kennt. Ne?
2: Vom Sehen kennen Sie die, also in den Zeitenbildnachrichten, um das zu erklären, ORF. Wissen Sie an die Hintergründe nicht immer die schönsten, aber Sie kennen die Gesichter auf jeden Fall.
1: Da kenne ich und ein paar Hintergründe kennst du natürlich auch, weil es bleibt, wenn du so wie ich so viele Stunden da bist, bleibt ja auch Zeit. Das ist ja nicht immer nur Arbeiten. Das ist ja nicht so, dass ich muss nicht die ganze Zeit abservieren oder sonst was oder hinservieren oder irgendwie, sondern du hast manchmal auch Anwesenheitszeiten, wo du sagst, du bist da und dann schaust du automatisch und beobachtest und da kannst du dir natürlich über die Jahrzehnte mit Erfahrung manchmal Schlüsse ziehen, die nicht immer ganz falsch sind.
2: Wenn der Herr Direktor plötzlich mit einer anderen Frau auftaucht, ja.
1: Ja, das gibt es ja natürlich auch. Kann schon mal sein, dass sich jemand noch einmal verliebt.
2: Das ist halt Wien. Wir reden gleich über das aktuelle Kamel. Blicken auf die Historie. Es ist im 17. Jahrhundert gegründet worden.
1: Das ist 1618 ist die Firma gegründet. Und der erste Besitzer hieß Kamel und hat sich auch mit 2 E geschrieben. Und der hat sich dann heiteren Sinnes das Logo genommen und hat sich ein Kamel, was aber erst gezeichnet ist als Dromedar, das hat man damals im 17. Jahrhundert auch nicht so streng gesehen. Wahrscheinlich hat man nicht so viel zu tun gehabt da in Österreich.
2: Das ist doch kein Patentamt hier.
1: Ich glaube auch nicht.

0: Und da hat sich das Logo genommen, also ein schwarzes Kamel. Und die Leute haben gesagt, weil er etwas dünkler im Teil war, sie gehen zum schwarzen Kamel. Und eigentlich das schwarze Kamel. Und dann hat es eine lange Zeit gegeben vor meinen Eltern. Da hat es 3 Generationen Stiebitz gegeben, die das Unternehmen ganz erfolgreich geführt haben. Ganz groß, war einer der größten Handelshäuser. Es haben allein 70 Leute im Keller gearbeitet, die abgefüllt haben. Das heißt, die Winzer waren damals nicht in der Lage, Wein in Flaschen zu füllen. Und dann ist das zu solchen Händlern wie der Schwarze Kamel hierher gekommen. Die haben das in Flaschen gefüllt und von hier ist es dann wieder nach Paris, nach Berlin, nach Prag, nach Budapest, überall hingeliefert. Und das war natürlich ein großes Geschäftsmodell. Und die Firma war unter Stiebitz bekannt. Ich habe gearbeitet mit meinem Vater da und meiner Mutter und es war ganz normal, dass wir sagen Stiebitz am Telefon. Und eines Tages sagt mein Vater, sagt du, ab heute melden wir uns mit dem alten Namen zum Schwarzen Kamel. Und ich habe gesagt, Papi, Stiebitz, da kennt uns ja jeder, so ein guter Name, der ist ja auch lustig und gut. Sagt der Peter, jetzt sagen Sie 20 Jahre Herr Stiebitz zu mir. Zu dir werden Sie mal Herr Friese sagen. Das war eigentlich sein Argument. Und heute gesehen ist es gut, dass wir uns auf das Kamel fokussiert haben. Man kennt es schon ganz gut. Und man hat nur damals K&K Hoflieferanten beschäftigt. Also das wäre alles andere wäre unter der Würde, weil man war ja selbst schon seit 1825, also das war der Beginn, wo der Hof sich gesettelt hat, wenn man das so sagen kann, war der Schwarze Kamel Hoflieferant.
1: Passend zu diesem Ort sagte einmal Kaiser Franz in seiner typischen Art, es kurz zu formulieren, Sie haben's gut, Sie können ins Kaffeehaus gehen. Wir sind heute dort, wo die Engel Urlaub machen, in Wien. Alexander Tauscher für die Radioreise. Die Wiener Kaffeehäuser sind längst ein Teil der Wiener Geschichte und das spätestens seit der Weltausstellung 1873. Ab dann erlebten sie nämlich ihre Hochblüte. Man ging ins Kaffeehaus, um zu lesen, zu spielen, zu diskutieren, zu philosophieren und auch zu schreiben. In Wien gibt es sogar auf einem Friedhof ein Kaffeehaus. Kann man gar nicht glauben, aber es ist so, und zwar am legendären Wiener Zentralfriedhof. Es belegt wiederum die besondere Beziehung der Wiener zum Tod. Denn man weiß ja, der Tod, der muss Werner sein. Das Schwarze Kamel mit EE geschrieben ist heute eine moderne Interpretation des Kaffeehauses. Meine lieben neuen Wiener Freunde, Maria und Andreas Kletetschka, sie trinken des Öfteren ihren Kaffee am Samstagvormittag bei Gastgeber Peter Friese, ein Ort, den auch Peter Cornelius sehr mag. Des Adels trafen sich die Adeligen hier in einer relativ legeren Atmosphäre, man könnte sagen, in einem Club.
0: Gegenüber, wo jetzt das Hotel Hyatt drinnen ist, das war das Kriegsministerium. Und natürlich waren damals, also im Ministerium waren lauter Offiziere, da waren natürlich sehr viele von denen adelig. Da waren alle da. Es gibt sogar ein Buch, wo wir haben, wo alle eine Unterschrift abgeben haben müssen, die dann hier einkaufen konnten. Und das liest sich wie das Who is Who des Adels, wenn ich das jetzt so sagen kann. Es war mehr Weinstube, das heißt, die sind mehr zusammengesessen und es ist mehr ums Weintrinken eigentlich gegangen. Und ich erinnere mich noch, wie die Toiletten armseligst waren. Ne? Und jetzt mein Vater gesagt, sag ich, Papi, die Toiletten, wir müssen sie machen, das ist ja so. Sagt er, du, früher war es halt so, der wäre niemals auf eine öffentliche Toilette gegangen, weil der hat im Ministerium seine eigene Toilette gehabt. Ne? Und bevor der weggegangen ist, ist er natürlich mit seinem Handwaschbecken mit allen gegangen und wäre nie auf die Idee gegangen in ein Lokal. Das ist eigentlich dann nur für die Ärmeren.
1: Die absolute Not auch.
0: Ja, absolut, da hat man das verwendet. Das hat man dann auch im Laufe der Jahrzehnte angepasst.
1: Ich habe heute einen auf der Toilette beobachtet, der hat sogar einen Fußballbericht, während er auf der Toilette war, gehört. Also da unten geht es auch sehr lebendig zu, habe ich gespürt.
0: Ich schaue eigentlich sehr oft runter, weil es so ein wichtiger Punkt ist, der auch gerne vernachlässigt wird. Das hat in sich, dass es Punkte, wo man nicht so gerne isst eigentlich, dass man sie vernachlässigt. Das ist aber ein relativ wichtiger Bereich. Und es ist schon gut, wenn Sie wissen, dass ich auch oft hinuntergehe und eine Runde drehe und schaue, weil das erhöht die Kontrolle, weil die Zettel, wo du immer unterschreibst, jede Viertelstunde, dass du dort warst, die sind ja eigentlich recht geduldig.
1: Genau, die sind geduldig und da unten vergeht die Zeit ja auch sehr schnell und kann sich der Zustand auch schnell mal ändern in so einem Etablissement. Sie sind ja berühmt auch für diese Schnittchen. Also gibt es mehrere, wir haben die mit Meerrettich und Schinken, dann gibt es die mit Linsen. Manche sagen sogar, sie seien die Erfinder der Sandwiches. Ja.
0: Naja, es war so, in den 50er Jahren hat meine Mutter festgestellt, dass die Leute, wenn sie ein Glas Wein trinken, irgendetwas benötigen. Jetzt könnte man sagen, die Aperitivo-Zeit, wir machen ein bisschen den Aperitivo, den die Italiener machen, machen wir halt hier mit einem weißen Spritzer, den die mit Campari oder mit Garibaldi oder mit irgendwas gemacht haben, haben wir halt mit einem Glas Wein gemacht. In Italien geben sie halt immer Nüsse, Chips oder sonst was dazu, dass sie schenken, das ist dann so drinnen, aber das war bei uns ja nicht möglich. Und dann hat man die Sandwich erfunden. Und die Sandwiches, die heute noch da sind, sind alle von meiner Mutter erfunden worden und sind eigentlich auf einer relativ simplen Art und Weise. Und lauter Produkte, die, weil die Kühlung natürlich damals auch nicht so perfekt war wie heute, wie das heute kommen, die und sagen, wie viel Grad hat es und das wird elektrisch gemessen in einer Sekunde. Ne? Das hat ja alle, wir haben noch den Eiskasten gehabt, wo man oben die Eisblöcke reingegeben hat und das ist dann runtergekühlt. Und das sind halt so Dinge wie Linsen, wie Rotkraut, wie Lauch, wie Mais und auch, oder Sellerie, die nie eine Kühlgeschichte brauchen. Die sind auf jedem Markt, stehen die dort und du kannst das nehmen. Und das Witzige ist, heute ist das eigentlich stark die vegetarische Linie, die damals natürlich auch die billigere Linie war, weil Fleisch war ja sehr teuer. Ne? Und Linsen, Bohnen und so weiter, das war ja eigentlich billig. Und wir haben das früher eigentlich immer so ein bisschen belächelt. Aber heute ist es eigentlich wieder sehr gut in der Zeit drinnen. Die Geschichte ist, du kannst bekannte Sachen sehr oft essen. Süßigkeiten nimmt irgendwann ab. Wenn du den dritten süßen Ding in dich hineingedrückt hast, wirst du eigentlich nichts mehr. Bekannt geht immer wieder.
2: Bekannt geht immer wieder, regt den Geschmack an, regt den Appetit auch an. Dann bestellt man sich noch ein Glas. Aber Sie haben auch die Klassiker, die zum Kaffeehaus gehören. Gugelhupf, all das. Ja,
0: ja, wir haben auch viele Mehlspeisen und so weiter. Und das ist natürlich immer so. Die Wiener Küche, über die ja viel gesprochen wird, war ja eigentlich eine Suppenküche hauptsächlich. Es war ja nicht die reiche Küche, wenn ich das jetzt so sage, sondern mit diesen 50 verschiedenen Einlagen, das war es. Und dann hat es ein paar Hauptspeisen gegeben, von denen wir heute alle leben auch, vom Tafelspitz über Gulasch, über Wiener Schnitzel und so weiter. Und dann gab es immer die Mehlspeisküche, wo natürlich auch ein Apfelstrudel und ein Topfenstrudel und ein Kugelhupf und so weiter dazugehören. Und heute macht man halt ein bisschen mehr, macht halt kleine Tarts mit Himbeeren, Erdbeeren, Brombeeren und alles, weil die Leute ein bisschen leichtere Sachen möchten, ist also nicht immer die schweren und Schokolade gehört immer dazu. Und wir machen sehr viel von diesen kleinen Petit Four, sagt man, wir sagen süßes Allerlei dazu.
1: Übrigens, der Schriftsteller Alfred Polgar, der meinte einmal zu diesem Ort, Zitat, ins Wiener Kaffeehaus geht man, wenn man allein sein will, dazu aber Gesellschaft braucht. Wer durch Wien läuft, sieht viel italienische Bau- und Bildhauerkunst. In der ehemaligen Habsburger Residenzstadt waren im Laufe der Jahrhunderte zahlreiche namhafte italienische Architekten und auch Bildhauer am Werk. So schuf zum Beispiel der Renaissance-Baumeister Pietro Ferrabosco das prachtvolle Schweizer Tor in der Hofburg. Die Plastiken von Lorenzo Mattieri sind überall in Wien verstreut. Und wer heute an der legendären Eden-Bar vorbeiläuft, wird vielleicht noch an den Entertainer, Sänger und Gastgeber Franco Andolfo erinnert. Ab 1966 trat er hier regelmäßig mit seinen Schlagern auf. 15 Mal war er zu Gast beim legendären Wiener Opernball. Ein Italiener in Wien ist auch Andrea Cecconi. In bester Lage am Stephansplatz, direkt am Stephansdom, verkauft er Schnitzkunst. Ich leite unser Gespräch ein mit der Erinnerung an den Wahlwiener Franco Andolfo und seinem Bekenntnis zur Kaiserstadt.

0: Wasser. Ich lebe fast mein ganzes Leben in Wien, bin aber in Venedig geboren, weil sich meine Eltern dort kennengelernt haben. Und wie ich dann 2,5 war, hatte meine Mama wohl Sehnsucht und ist wieder in ihre Heimat zurückgekehrt und seitdem bin ich da. Es gibt viele Italiener, allerweil, wie man bei uns sagt, sie würden heute noch die Pizzerien führen, ist leider oft nicht so, sondern die Betreiber kommen aus aller Herren Länder. Darum gehe ich hier auch in Wien nicht italienisch essen. Es gibt zwar ansprechendes italienisches Essen, aber halt nicht so, wie die Nonna gekocht hat und dementsprechend kann das nicht mithalten.
1: Und für dich stand auch nie zur Debatte, in Venedig zu bleiben? Du wolltest hier in Wien bleiben?
0: Immer. Also ich habe die Ferien meiner Jugend dort natürlich verbracht, solange vor allem meine Oma gelebt hat, auch solange meine Lieblingstante am Leben war. Alle Urlaube, alle Ferien, immer unten. Dann war ich eine Zeit lang, jahrelang nicht da. Also dort irgendwie zu leben, nein, dort will kein Mensch leben. Ganz im Gegenteil, wir hatten dort sogar eine kleine Wohnung, die ich vor ein paar Jahren verkauft habe, haben wir dann in der Nähe, etwas nördlich von Venedig, was gekauft, weil das einfach nicht mehr lebenswert ist. Ja, für einen Besucher ist das immer noch spannend in Venedig, aber leben. Nein, die Massen sind einfach too much.
1: Das glaube ich, und der Gestank im Sommer. Und ja. Hier bist du ja nun direkt am Stephansdom.

0: Also besser geht's gar nicht, ja?
1: Ja, Sichtweite ist sogar untertrieben. Wie sage ich immer so schön auf Englisch? I can spit on the dome.
0: Really, ja?
1: Ja, nein, sage ich nur im Scherz. Also ich bin wirklich in Griffweite des Doms. Meine Eltern haben das damals übernommen. Das Geschäft gibt es schon seit kurz nach dem Krieg. Und wir verkaufen halt Holzschnitzereien, religiöse Artikel, aber nicht nur, auch Kunsthandwerk, ein bisschen Souvenir. So es denn noch in hiesiger Produktion zu finden ist, wird auch leider immer weniger. Ich weigere mich einfach, das zu verkaufen, was ich als Containerware bezeichne. Darum gehe ich auf keine Handelsmessen mehr, weil da einfach kaum noch lokales Kunsthandwerk angeboten wird.
0: Das heißt, deine kleinen Schnitzereien sind alle Handwerkskunst, also händisch fertig?
1: Ja, maschinell vorgearbeitet, händisch beendet. Das meiste kommt aus dem Südtiroler Raum. Einer meiner Hauptartikel sind Zinnfiguren, Zinnornamente. Da kommt das meiste aus Bayern. Zieht sich durch alle Bereiche, ob das jetzt Glas ist, Holz, Keramik, Zinn. Überall dieselben Probleme.
0: Aber du hast deinen Markt sicher hier. Ich meine, die Touristen, die im Stephansdom sind, die dran vorbeilaufen, haben ja einen Bezug. Wenn man hier religiöse Kunst kauft, hat man irgendwie einen Bezug. Man war ja am Stephansdom.
1: Das stimmt. Und ich danke meinen Eltern jeden Tag dafür, dass ich die Location hier habe, wo sie ist. Zweimal ums Eck und es wäre schon viel, viel schwieriger.
0: Ist es so, ja? Also das heißt, wenn man hier direkt am Platzer ist, dann kommt der Tourist.
1: Schon. Ich habe jetzt abgesehen von der Weihnachtszeit einen extrem hohen Touristenanteil bei den Kunden. Die Art von Geschäft, das ich betreibe, findest du aber auf der ganzen Welt immer in der Nähe der großen Kirchen. Das bringt es ja schon mit sich. In Italien, wo ich her bin, ist das überhaupt ganz traditionell. Da gibt es religiöse Geschäfte oder Geschäfte, die religiöse Artikel vertreiben, eigentlich nur um den Dom herum. Auf der Piazza halt und sowas hier auch. Wir waren früher zu viert. Mittlerweile sind wir nur mehr zwei. Zwei haben geschlossen. Der Artikel ist halt auch nicht der, der sich so verkauft wie vielleicht noch in den 80er und 90er Jahren. Auch durch die demografische Entwicklung ist ganz normal. Das Interesse an der Kirche geht einfach zurück.
0: Kommen hier am meisten amerikanische Touristen vorbei? Sind es die Chinesen? Wer ist das?
1: Also zu mir kommen jetzt kaum Chinesen. Amis habe ich dafür massig, Gott sei Dank. Die bringen die fette Kohle mit. Mein Hauptgeschäft sind Krippenfiguren. Auch übers Jahr gesehen, weil dem Touristen ist ja ganz egal, ob jetzt Weihnachten ist oder Ostern, der kauft das dann, wenn er das findet, was er gesucht hat, was er daheim nicht bekommt.
0: Wir hören auch viele russische Stimmen hier, es gibt nach wie vor sehr viele russische auch Touristen. Kaufen die auch hier bei dir ein?
1: Naja, es sind nicht nur Russen, es sind auch Ukrainer, die sprechen ja zum Teil auch Russisch.
0: Natürlich,
1: ja. Ich habe immer wieder auch russische Kunden, die ich sogar sowas wie Stammkunden bezeichnen würde, die dann meistens mit Business Visas unterwegs sind. Ich habe zwei, die kommen aus der Slowakei, die arbeiten dort, das ist fast lachhaft, bei einem Unternehmen, da das die dortigen Atomkraftwerke quasi serviciert. Ja, das sind halt russische Bauer und die brauchen halt Leute, die sich mit der Technik auskennen und die kommen immer wieder.
0: Und dann hast du sicher auch die typischen Wiener Grandler auch.
1: Ich habe eher die so Wiener Originale, die äußerst unterhaltsam sein können. Ich habe ein paar, nehmen wir es jetzt einmal, und das meine ich jetzt nicht böse, Penner, die regelmäßig kommen und für irgendeine Organisation, die sie halt vorgeben, Geld sammeln wollen. Wir lachen dann nur und sagen, nein, danke, wir haben schon. Wir haben halt das, was wir unsere Patienten nennen. Das sind die üblichen, die sich hier halt aufhalten, weil halt in der Innenstadt Geld abzustauben ist. Und die meisten davon sind friedlich, leben und leben lassen.
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3: Hanne Wieder über den Wiener Schmarrn. Ja, der Schriftsteller Karl Kraus, der prahlte einst so über diese Stadt. Zitat: Die Straßen Wiens sind mit Kultur gepflastert, die Straßen anderer Städte mit Asphalt. Das Basiscamp dieses Trips liegt im Botschaftsviertel nahe den Sehenswürdigkeiten des Zentrums, wie zum Beispiel auch die Museum Hundertwasser. Wir sind diesmal zu Gast im Das Triest, in dem Stars wie zum Beispiel Robbie Williams, Johnny Depp oder auch Lady Gaga einst zu Gast waren. Der Name Triest verrät es, eine Hommage an die italienische Hafenstadt und das mit historischem Bezug, erklärt uns gleich Hoteldirektorin Jacqueline Boyer. Sie erinnert an legendäre Zeiten und dies eingeleitet von Reinhard Fendrichs einstiger Reise nach Italien.

0: mitten in Wien, das Triest, woher kommt der Name, der Bezug zur italienischen Hafenstadt?
1: An diesem Standort, wo das heutige Hotel Triest steht, war früher zu Zeiten der österreich-ungarischen Monarchie noch, also es ist schon ziemlich lange her, eine Postkutschenstation. Und genauer gesagt war das die Postkutschenstation die letzte, bevor tatsächlich die Postkutschen auf direktem Weg dann nach Triest gefahren sind. Und durch diesen Zusammenhang Wien-Triest ist das Haus dann letztendlich, das Hotel, das später dann hier gebaut wurde, Triest genannt worden.
0: Ist das eine Raststation oder eine Art Poststation, wo nochmal Post beladen wurde?
1: Es war eine Poststation, man muss sich das so vorstellen. Also das war zu Zeiten, da hat Wien noch eine Stadt

0: Mauer besessen. Wenn die Postkutschen spät angekommen sind, waren die Stadtmauern schon zu. Das heißt, die Postkutschen haben irgendwo eine Übernachtungsmöglichkeit gebraucht. Das war eben an diesem Standort hier. Man hat die Nacht hier verbracht und am nächsten Tag, wenn die Tore der Stadtmauer wieder aufgegangen sind, dann hat man die Postkutschen beladen mit der Post und ist dann auf direktem Weg nach Triest gefahren.
1: Sieht man noch etwas davon? Also kann man noch etwas erahnen, wo die Postkutschen waren?
0: Mittlerweile nicht mehr. Mit viel Fantasie kann man das erahnen im Collio.

0: Und noch bevor es unter der jetzigen Führerschaft war, war es ja auch ein legendäres Haus, in dem auch viele Stars ein- und ausgingen hier, Elisabeth.
1: Verständlich, weil wenn man sich das Haus ansieht, wenn man draußen auf der Wiener Hauptstraße steht, sieht man quasi die Gebäudefront. Und das ist von Sir Terence Conran auch tatsächlich so designt worden, mit Absicht, dass der Haupteingang jetzt nicht wahnsinnig auffallend ist oder dergleichen, sondern dass man quasi erst beim Betreten dieses Gebäudes dann erkennt, was sich hinter diesen Mauern befindet. Robbie Williams ist wohl einer der bekanntesten, nachdem heute auch noch die Wiener und Wienerinnen fragen. Es ist nicht zu verdenken, denn das Haus ist relativ verwinkelt. Und da ist es so als Celebrity, glaube ich, auch ganz angenehm, wenn man jetzt nicht prominent irgendwo mitten sein Hotelfenster auf die Hauptstraße raus hat. Also vielleicht ist das mit einer der Gründe gewesen.
0: So bin ich aus Chambre Separée, bin ich abgeschirmt.
1: Richtig, richtig.
0: Ja. Einige von den VIPs damals gingen ja rüber auch zum Naschmarkt. Wir hatten ja eine Radioreise gehört, dass die Toten Hosen gerne hier an der Bar saßen, aber auch rüber sind zum Obernick.
1: Die Glas. Nähe genutzt haben, natürlich. Ja, also es sind 5 Gehminuten, da ist man sofort dann beim Schleifmühlgasse runter beim Naschmarkt. Ne? Ja. Andererseits haben sie auch die meisten Celebrities und darunter eben vor allem Robbie Williams die legendäre Silverbar sehr geliebt. Da gab es den Keter, hieß er, unser Barmanager, der vormals hier war, mittlerweile schon pensioniert, der im Alleingang quasi seine kleine, feine Silverbar betreut hat und dort dann auch im Alleingang eben alle Celebrities betreut hat. Also das war eines der beliebtesten Plätzchen hier, wahrscheinlich aufgrund der Größe. Also ich glaube, es haben insgesamt in die Silverbar maximal 10-12 Personen reingepasst, tatsächlich Sitzplätze. Und das war dann schon ein bisschen intimer.
0: Die gibt es ja auch heute noch, die hat man ja bewahrt, ja?
1: Die hat man bewahrt, ja. Also im Zuge der Renovierung jetzt und der Wiedereröffnung als Radisson Blue. Also die haben wir quasi nicht angerührt und die steht genauso noch immer, wie sie früher stand. Aber auch zum Beispiel an den Zimmertüren. Es gibt überall so kleine...
0: Diese Bullaugen, die man eingebaut hat.
1: Richtig, richtig, diese Bullaugen. Also die gab es ja schon vorher, vor der Wiedereröffnung jetzt. Das war auch ein Wunsch des Eigentümers, dass diese Bullaugen erhalten bleiben, weil das eben so diesen Charme in Bezug zu Triest, Hafen, Schiffe herstellen soll. Und das war uns natürlich auch ein großes Anliegen, dass wir so Designmerkmale im Zuge der Renovierung auch tatsächlich erhalten.
0: Der Name des Bistros... Erinnert ihr auch noch an Italien?
1: Ja, unser Bistro Bertarelli ist ja nicht das erste in dieser Form, sondern es gibt bereits in Mailand das Bistro Bertarelli. Und namensgebend fürs Bistro Bertarelli war der Herr Bertarelli, der exakt in Mailand, in dem Standort, den ersten Touring Club Italiens gegründet hat. Der war begeisterter Radfahrer. Und weil wir hier es natürlich auch einen italienischen Bezug haben mit Triest, haben wir dementsprechend die zweite Außenstelle des Bistro Bertarellis jetzt hier in Wien eröffnet.
2: Auf Italien pfeife ich, denn Reinhard Fendrich hat ja jetzt sein Italien im Triest in Wien. Elisabeth Beuer gibt auch Tipps für nicht ganz so oft angesteuerte Orte.
1: Wir sind im 4. Bezirk. Also nicht in der klassischen Innenstadt im 1. Bezirk, aber es sind 5 Gehminuten. Dann ist man im Prinzip am Karlsplatz bei der Oper, einfach bei der Technischen Uni vorbei und ist direkt im 1. Bezirk schon. Was die wenigsten vielleicht auf den ersten Blick so direkt wissen, ist, dass ja der 4. Bezirk Wieden hier in unserer unmittelbaren Hotelumgebung, auch gleich die Schleifmühlgasse dahinter, ganz, ganz viele wirklich süße, nette Geschäfte, Lokale auch noch beherbergt. Der 4. Bezirk hier, die Hotelumgebung, ist es sicher auch wert, zu Fuß erkundet zu werden.
0: Im Sinne von abends wegen der Cafés, Restaurants oder auch tagsüber gibt es einen schönen Gebäudebestand?
1: Tagsüber auch auf jeden Fall. Also gerade die Schleifmühlgasse, es gibt ganz viele nette Geschäfte. Also ich habe jetzt unlängst erst entdeckt, ein kleines Geschäft, einen Hundeshop mit ganz biologischen Hundeleckerlis und allen Accessoires, den ich hier nicht erwartet hätte. 50 Meter weiter, ganz eine nette Dame, die selber Trockenblumen herstellt. Ja. Ganz, ganz hochwertig, gute Qualität.
0: Und touristisch sicher nicht so überlaufen wie eben
1: Nein.
0: die Kärntnerstraße. Ja.
1: Also Souvenirshop findet man dann hier keinen.
0: Und es laufen auch keine Fiaker hier lang.
1: Selten. Aber dennoch habe ich hier auch schon ein paar Fiaker gesehen. Auf der Wiener Hauptstraße jetzt direkt nicht, weil da ist doch relativ viel Verkehr und Straßenbahn und Partnerbahn.
0: Was hättest du noch an Geheimtipps, wenn man das so sagen darf, oder an Orten, die vielleicht nicht jeder Tourist, wenn er in Wien ist, sofort auf dem Schirm hat, außer eben Hofburg, Stephansdom, Staatsoper?
1: Was ich am liebsten eigentlich mache, wenn ich tatsächlich mal Zeit habe und in meiner Freizeit durch die Innenstadt gehe, dass ich ein bisschen abseits eben dieser Kärntnerstraße graben, in die kleineren Gassen hineinschaue, weil da entdeckt man immer wieder was Neues. Und das kann sogar ich sagen als gebürtige Wienerin.
0: Und auch Institutionen wie beispielsweise die Tanzschule

0: Mayer, der legendäre, ja, wo da wird die Ottwolle von Wien unbedingt dabei gewesen sein will beim Tanzunterricht, sowas.
1: Ja, also ich muss ganz ehrlich sagen, ich war nicht dort.
2: aber sehr bekannte und auch ja, was die Benimmregeln und dergleichen betrifft, ist Elmayer natürlich ein Begriff.
0: Was mich sehr beeindruckt hat, war eben auch die Weinberge am Wiener Wald. Richtung eben Neustift am Walde. Bekannte wohnten da und die sagten, wenn man da hier in diesem Teil Wiens wohnt, fährt man eher in diese Richtung. Das andere, Baden bei Wien, Gumboldskirchen, ist eher für die Südwiener gedacht. Wie geht's dir?
1: Das ist richtig, ja. Also ich bin ja eher im Süden Wiens aufgewachsen. Und muss ganz ehrlich gestehen, mich hat es tatsächlich wirklich selten in den 19. Bezirk da irgendwie hochgezogen. Aber das ist ja das Schöne an Wien. Ich weiß nicht, ob es überhaupt so viele wirklich Hauptstädte gibt, die von sich behaupten können, dass sie auch direkt in der Stadt quasi Wein anbauen. Wien ist nicht umsonst eine der lebenswertesten Städte und dafür auch ausgezeichnet worden, weil das ist auch das, was ich an Wien sehr schätze, dass es zwar eine Stadt ist, eine Hauptstadt, aber trotzdem so viel Grünflächen bietet, nicht nur jetzt im Speckgürtel, sondern auch tatsächlich in der Stadt.
3: Mein Herz.

0: Nicht nur Peter Minnich schwärmt von Wien, jeder Tourist, denke ich mir. Wien ist eben einfach zu schön, um abzureisen. 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Ich sage zum Abschied, goodbye, au revoir, adios, ciao, juwasti, ayo wurwam, des vidanya, merchaba und shalom. Und in Wien sagt man beim Abschied ganz leise, servus.
1: Sag beim Abschied leise Servus.
2: Also ich würde zum Abschluss gerne sagen, ein Prosit der Wiener Gemütlichkeit. Danke, und ich bin der Peter Sprese.
3: Thomas Urbanek vom Genner Delikatessenladen am Wiener Naschmarkt. Ich würde vorschlagen, wenn ihr mal Lust habt, ein typisches Glas Wiener Weines zu trinken, gute Menschen kennenzulernen, ein bisschen Spaß am Schmähbankel zu sitzen, ja, zu kommunizieren und sich auch kulinarisch durch Europa zu kosten, bei mir im Geschäft vorbeizuschauen. Ne? Wir begrüßen Gäste aus aller Welt.
4: Danke für den Besuch. Ciao, meine Lieben. Das ist der Andrea Cicconi aus Wien vom Stephansplatz. Bis zum nächsten Mal.
5: Dominik sagt, habe die Ehre.
6: Hallo, ich bin der Gerhard Wolf vom Heurigen Wolf aus Neustift am Walde in Wien. Und wir sind im früheren Leben definitiv eine Reblaus gewesen.
7: Ja, liebe Hörerinnen und Hörer, nicht vergessen, Wien ist immer eine Reise wert. Servus, Baba.
0: Servus und Baba. Die letzte Weisheit, sie stammt vom Schauspieler Helmut Qualtinger. Er sagte auf Wienerisch, ich versuch's nur nachzusprechen, in Wern musst erst sterben, bevor sie dich hochleben lassen. Aber dann lebst lang. Na dann, bleiben Sie schön reisefreudig, meine Damen und Herren. Denn es gibt noch mindestens 1000 Orte in dieser Welt zu entdecken. In diesem Sinn, wie immer, bis bald.

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1: Ich bin Hendrik Daum. Die Polizei fahndet weiter mit Hochdruck nach einem 48-Jährigen, der Sabotage am deutschen Stromnetz verübt haben soll. In seiner Wohnung in Gevelsberg in Nordrhein-Westfalen wurde Sprengstoff gefunden. Bekennerschreiben mit eindeutigem Täterwissen gingen bei mehreren Medien ein. Bundesinnenminister Dobrindt spricht von Klimaterrorismus eines Einzeltäters. In den Schreiben wird Stromerzeugung aus fossilen Brennstoffen als Verbrechen bezeichnet. Die Vorfälle konzentrieren sich auf Nordrhein-Westfalen, Brandenburg und Sachsen. Ganz Deutschland blickt gespannt nach Sachsen-Anhalt, das morgen einen neuen Landtag wählt. Heute wird der Wahlkampf beendet. In letzten Umfragen liegt die AfD weiterhin deutlich vor der CDU. Aktuell regiert in Sachsen-Anhalt eine Koalition aus CDU, SPD und FDP. Das Bündnis wird aber allen Befragungen zufolge seine Mehrheit verlieren. David Riemer berichtet.
2: Bekommt Deutschland die erste AfD-geführte Landesregierung oder läuft es auf eine Minderheitsregierung unter Führung der CDU hinaus? Die AfD setzt auf eine absolute Mehrheit. Laut letzter Umfragen wird es dazu aber nicht reichen. Bei einer Minderheitsregierung wäre die CDU unter Umständen für Mehrheiten im künftigen Landtag auch auf die Stimmen der Linken angewiesen. Die Suche nach einer neuen Landesregierung wird wohl sehr schwierig werden.
1: Die US-Vermittler Witkoff und Kushner kommen morgen am Sonntag in die ukrainische Hauptstadt Kiew. Das haben der ukrainische Präsident Zelensky und auch US-Präsident Trump bestätigt. Die beiden Abgesandten wollen zuvor in Moskau mit Kreml-Chef Putin sprechen. Witkoff und Kushner sind in der Trump-Regierung für die Bemühungen um ein Ende des russischen Angriffskriegs gegen die Ukraine zuständig. In der Fußball-Bundesliga hat Stuttgart sein Heimspiel gegen Köln souverän für sich entschieden. Die Schwaben siegten am Abend mit 4:1. In der zweiten Liga sind die beiden Freitagsspiele unentschieden ausgegangen. Hannover und Karlsruhe trennten sich 2:2. Und auch die Partie Bielefeld gegen St. Pauli endete 2:2.

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1: Wir hatten letzte Woche eine ganz tolle Woche bei euch im Schwarzwald. Wir sind einen ganz abenteuerlichen Weg, nur einen ganz schmalen Pfad. Von Ruhestein aus sind wir los und dann Abstieg über Mummelsee kann ich nur jedem empfehlen. Fahrradfahren und wandern, Herz, was willst du mehr? Fahrt in den Schwarzwald.
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1: Ich bin Hendrik Daum. Einen schönen guten Morgen. Nach dem Sabotageversuch auf ein Umspannwerk in Dormagen in Nordrhein-Westfalen und den Anschlägen im Süden Brandenburgs und in der Nähe von Köln fahndet die Polizei nach einem Verdächtigen. NRW-Innenminister Reul teilte mit, die Polizei habe dessen LKW sichergestellt und in seiner Wohnung sei Material für Sprengstoff gefunden worden. Der Mann sei jetzt zu Fuß auf der Flucht. Sein Name steht unter zwei Bekennerschreiben, die die Ermittler für echt halten. Reul sagte, nach aktuellem Stand müsse von Klimaextremismus ausgegangen werden. In der Europäischen Union schlummern in ausgedienten Haushaltsgeräten und alter Unterhaltungselektronik ungenutzte Rohstoffwerte von mehr als 65 Milliarden Euro. Diana Kramer mit den Einzelheiten.
2: Schätzungsweise 700 Millionen nicht mehr genutzte Smartphones verstauben allein in Schubladen, nur hier in Europa. Und darin enthalten sind laut Experten rund 50.000 Tonnen wichtige Rohstoffe wie Kupfer, Aluminium, Lithium, Kobalt oder seltene Erden. Was bei der Produktion von Neugeräten Unmengen an Geld verschlingt, bleibt oft ungenutzt, sobald die ausgedient haben. Die Studienautoren sehen als Lösung mehr Reparatur statt Neukauf und die Wiederverwendung von Elektronikmodulen oder auch Motoren, zum Beispiel bei Waschmaschinen.
1: Die US-Vermittler Witkoff und Kushner kommen morgen am Sonntag in die ukrainische Hauptstadt Kiew. Das haben der ukrainische Präsident Zelensky und auch US-Präsident Trump bestätigt. Die beiden Abgesandten wollen zuvor in Moskau mit Kreml-Chef Putin sprechen. Witkoff und Kushner sind in der Trump-Regierung für die Bemühungen um ein Ende des russischen Angriffskriegs gegen die Ukraine zuständig. In den vergangenen Monaten lagen die Gespräche allerdings auf Eis. In der Fußball-Bundesliga feiert Stuttgart einen Heimsieg. Der VfB hat am Abend mit 4:1 gegen Köln gewonnen. In der zweiten Liga gab es zweimal Unentschieden. Hannover und Karlsruhe trennten sich 2:2, genauso wie Bielefeld und St. Pauli. Bei der Basketball-Heim-WM hat das deutsche Nationalteam der Frauen einen schlechten Start erwischt. Zum Auftakt gab es in Berlin eine 53:83 Niederlage gegen Mitfavorit Spanien. Heute geht es dann gegen Japan.
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13: Ich bin Joshua Heise. Guten Morgen. Die Polizei fahndet weiter mit Hochdruck nach einem 48-Jährigen, der Sabotageakte am deutschen Stromnetz verübt haben soll. In seiner Wohnung in Gevelsberg in Nordrhein-Westfalen wurde Sprengstoff gefunden. Bundesinnenminister Dobrindt spricht von Klimaterrorismus eines Einzeltäters. In 2 Bekennerschreiben bezeichnet der Tatverdächtige Stromerzeugung aus fossilen Brennstoffen

0: als Verbrechen. Morgen wählt Sachsen-Anhalt einen neuen Landtag und die AfD liegt weiter deutlich vor der CDU. Zudem sieht es ganz danach aus, als ob die aktuelle Koalition aus CDU, SPD und FDP ihre Mehrheit verlieren wird. David Riemer berichtet.
1: Bekommt Deutschland die erste AfD-geführte Landesregierung oder läuft es auf eine Minderheitsregierung unter Führung der CDU hinaus? Die AfD setzt auf eine absolute Mehrheit. Laut letzter Umfragen wird es dazu aber nicht reichen. Bei einer Minderheitsregierung wäre die CDU unter Umständen für Mehrheiten im künftigen Landtag auch auf die Stimmen der Linken angewiesen. Die Suche nach einer neuen Landesregierung wird wohl sehr schwierig werden.
0: Die Europäische Union will Airbnb und andere Kurzzeitvermieter in die Schranken weisen. Laut einem entsprechenden Gesetzentwurf sollen Kommunen etwa eine Obergrenze von Ferienwohnungen festlegen dürfen. Hintergrund sind die Wohnungsnot und explodierende Mietpreise, vor allem in Großstädten und Touristengebieten. Paris, Barcelona und Venedig sind bereits selbstständig gegen Airbnb vorgegangen. In der Fußball-Bundesliga hat Stuttgart sein Heimspiel gegen Köln souverän für sich entschieden. Die Schwaben siegten am Abend mit 4:1. In der zweiten Liga sind die beiden Freitagsspiele unentschieden ausgegangen. Hannover und Karlsruhe trennten sich 2:2 und auch die Partie Bielefeld gegen St. Pauli endete 2:2.
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1: 5. September 1983. Bananarama sind mit Cruel Summer neu in den Charts.

Rana Rama besteht aus drei Freundinnen aus London, die Anfang der 80er eher zufällig in die Musikszene geraten. Sie haben keinen klassischen Plan, eine große Popband zu werden wie viele andere. Stattdessen lernen sie Musiker kennen und nehmen einfach mal erste Songs auf. Sie entwickeln schnell ihren eigenen Stil. Pop, ein bisschen New Wave und drei sehr unterschiedliche Stimmen. Mit Cruel Summer gelingt ihnen dann der große internationale Durchbruch. Cruel Summer erzählt von diesem Gefühl, wenn alle anderen scheinbar eine tolle Zeit haben, im Urlaub sind, feiern sind, unterwegs sind, man selbst aber irgendwie festsitzt. Vielleicht muss man arbeiten, ist allein oder hat einfach niemanden, mit dem man diesen Sommer verbringen kann. Dieses Gefühl kennen wahrscheinlich viele. Draußen scheint die Sonne, überall sieht man glückliche Menschen und selbst denkt man sich nur, warum ist ausgerechnet mein Sommer so mies? Genau dieser Gegensatz macht den Song so gut. Die Musik klingt leicht und eingängig, aber darunter steckt Einsamkeit

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1: Viele Grüße nach Arendsee in Sachsen-Anhalt zur Martina. Und bei der startet der Samstag noch mit grauen Wolken, aber die ziehen im Laufe des Tages so langsam ab. Danach gibt es einen Mix aus Sonne und Wolken im Norden und Nordosten, sind aber auch wieder kleine Schauer und kurze Gewitter möglich. Dort bleibt es auch ziemlich windig. Temperaturen heute zwischen

0: 16 und 28 Grad von Nord nach Südwest, im Südwesten am wärmsten. Und morgen, der Sonntag, macht seinem Namen alle Ehre. Es wird nämlich richtig schön, sonnig, trocken, locker bewölkt bei bis zu 29 Grad.
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2: Ich bin Joshua Heise, guten Morgen. Einen Tag vor der Landtagswahl in Sachsen-Anhalt führt die AfD die Umfragen weiter deutlich an. In ihrem Wahlprogramm plädiert die AfD für eine Abschaffung der Schulpflicht. Für Bundesfamilienministerin Prien eine gesellschaftliche Katastrophe. Schulen seien Orte der Integration und sozialen Interaktion, so die CDU-Politikerin. Zudem bewegten wir uns ohnehin schon zu viel in eigenen sozialen Blasen. Die Polizei fahndet mit Hochdruck nach einem 48-Jährigen, der Sabotageaktionen gegen das deutsche Stromnetz verübt haben soll. Ermittler stürmten neben seiner Wohnung in Gevelsberg in NRW auch einen zu einem Wohnwagen umfunktionierten LKW. Wo der Mann sich aufhält, ist unklar. Ronny Thorau berichtet.
3: Möglicherweise ist er jetzt zu Fuß unterwegs, so NRW-Innenminister Reul. Er und Bundesinnenminister Dobrindt sprachen zunächst von einem Einzeltäter und von Klimaextremismus. Es sei aber nicht auszuschließen, dass der Mann doch noch Helfer hatte oder Verbindungen ins Ausland. Und unklar ist auch, warum der Mann in Bekennerschreiben seinen Namen und seine Wohnadresse angab.
2: Während die Ermittler noch nach dem mutmaßlichen Stromnetztäter von Brandenburg und NRW suchen, hat die Polizei auch in Sachsen Sprengvorrichtungen entdeckt. Laut Innenminister Schuster wurden an zwei Orten vier Objekte gesichert. Sie sollen nun entschärft werden. Die Polizeidirektion Görlitz bestätigte einen Einsatz nördlich von Bautzen, nannte aber keine Details. In der Fußball-Bundesliga feiert Stuttgart einen Heimsieg. Der VfB hat am Abend mit 4:1 gegen Köln gewonnen. In der zweiten Liga gab es zweimal Unentschieden. Hannover und Karlsruhe trennten sich 2:2, genauso wie Bielefeld und St. Pauli.
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0: Hallo, ist denn schon jemand da? Einen schönen guten Morgen, es ist kurz nach 7 und dieser Samstag hat heute gleich einen ziemlich großen Geburtstag im Gepäck. Freddie Mercury wäre heute 80 geworden. Der Mann, der wahrscheinlich selbst im Schlafanzug mehr Bühnenpräsenz hatte als wir alle zusammen. Und den feiern wir heute natürlich richtig. Jede Stunde gibt's einen Song von Freddie Mercury oder Queen. Wir legen dann auch in ein paar Minütchen los mit unserem Zahnputz-Oldie. Das wird auch schon ein Queen-Hit sein. Besser kann man den Geburtstag nicht starten. Ich wünsche einen schönen guten Morgen. Freue mich, dass Sie da sind.

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2: Wir feiern den Freddie Mercury Geburtstag. 80 wäre er heute geworden. Und da wird es jetzt mal kurz sportlich. Allerdings auf eine ziemlich typische Queen-Art. Bicycle Race entstand 1978, nachdem Freddie Mercury in Frankreich eine Etappe der Tour de France gesehen hatte. Und in dem Song hört man auch Fahrradklingeln, die Queen-Mitglieder alle selbst gespielt haben. Und das Video zum Song wurde auch noch richtig teuer, denn man ließ 65 Fahrräder für ein Rennen mit 65 nackten Models mieten. Und als der Fahrradverleih dann erfahren hat, wofür die Fahrradsättel benutzt wurden, hat er gesagt, nee, die brauche ich nicht zurück. Die könnt ihr behalten. Bezahlen müsste sie aber trotzdem. Naja.

Was mit den Sätteln passiert ist, weiß keiner, wo die gelandet sind. Manchmal hat man halt so ein paar Requisiten übrig nach so einem Videodreh. So, und hier ist unser Zahnputz-Oli. Ich hoffe, Sie sind inzwischen im Bad angekommen. Hier sind Queen mit Bicycle Race.

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Schönen guten Morgen. Und wenn Sie zufällig bei Instagram sind oder bei Facebook, dann ist Ihnen vielleicht in den letzten Tagen auch ein Video untergekommen. Das ist irgendwie wieder aufgetaucht und wird millionenfach geteilt momentan. Es hat innerhalb weniger Tage mehr als 31 Millionen Klicks gesammelt bei YouTube zum Beispiel. Und es zeigt Kenny Rogers und Dolly Parton auf ihrer gemeinsamen Real Love Tour 1985. Und es ist nicht spektakulär, weil irgendwas schief geht. Nein, ganz im Gegenteil. Kenny Rogers singt vor sich hin und auf einmal kommt von der Seite Dolly Parton mit ihrer sensationellen Stimme. Und die ganze Atmosphäre auf der Bühne ändert sich schlagartig. Wir hören uns das Ganze mal an. 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

Das ist so, so schön. Das müssen Sie sich angucken. Definitiv. Gucken Sie mal nach We've Got Tonight, Dolly Parton, Kenny Rogers auf YouTube. Da gibt es eine 5 Minuten 51 Version, glaube ich. Da unterhalten Sie sich im Nachhinein noch nach dem Song. Und es ist so, so lustig und so, so schön. Und ich bin ja der Meinung, Kenny Rogers war sein ganzes Leben lang verliebt in Dolly Parton. So, jetzt ist es raus. Wir sind die beiden mit Islands in the Stream. Guten Morgen.

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5: Sabine aus Monschau in Nordrhein-Westfalen war gerade Brötchen holen und berichtet von ein paar Wolken, aber ansonsten nicht viel los. Naja, im Norden gibt es schon noch den einen oder anderen Schauer. Wir haben auch in der Mitte Deutschlands noch so ein paar dicke Wolken rumhängen, aber ansonsten wird das dann zumindest ein schöner Tag im Laufe des Tages. Es gibt in der Mitte Deutschlands jetzt schon Sonne, beziehungsweise einen schönen Sonnenaufgang. Und die Temperaturen, die reichen heute von, naja, maximal 18, 19 Grad an den Küsten und 29 Grad im Südwesten. Da wird es also richtig warm. Morgen dreht das Wetter für alle komplett auf schön viel Sonne. Und es wird trocken sein am Sonntag und das bei bis zu 29 Grad wieder.
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0: Simone ist auch schon wach. Guten Morgen hier aus dem Schwarzwald-Radio-Studio in den Westerwald.
1: Hallo, liebes Schwarzwald-Team, ihr seid total super.
0: Danke.
1: Ich würde mir Pearl Jam wünschen. Alive, die haben wir immer in den 90ern gehört. Vielleicht habt ihr ja was da. Bis dann, ciao.
0: Natürlich haben wir da was da. Da wollen wir dich mal zurück in die 90er bugsieren, sozusagen. Pearl Jam hier mit Alive. Guten Morgen.
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Humble Pine, Natural Born Boogie, hier bei Schwarzwald Radio. Guten Morgen vom Hühnchen. Und ich würde sagen, wir schauen schon mal auf den Plan für die nächste Stunde. Da steht zuallererst mal Popcorn drauf. Ich schmeiße eine Runde Popcorn für alle. Und heute zum 80. Freddie Mercury Geburtstag geht es natürlich um einen Film, in dem Queen-Musik vorkommt. Ist ja ganz klar. Vielleicht haben Sie da ja schon eine Idee. Dann spielen wir ein Spielchen. Und ich würde sagen, Freddie Mercury zum 80. Da kann es auch eigentlich nur ein Spiel geben, ein Fakt oder Fake. Denn über diesen Mann gibt es so viele durchgeknallte Geschichten. Und das spielen wir hier in einer halben Stunde. Und da gibt es wie immer 100 Schwarzwaldtaler zu gewinnen.

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3: Guten Morgen nach Rheinland-Pfalz, nach Cochem, zur Claudi. Und da waren auch ein paar Regenwolken am Start, hat sie gesagt, aber mittlerweile wieder alles trocken. Und das sieht auch gut aus für die nächsten Stunden. Also da kommt nichts mehr Nasses. Im Norden sieht das ein bisschen anders aus. Auch ganz im Süden hängen noch ein paar Regenwolken. Aber das wird auch noch besser im Laufe des Tages. Die Temperaturen heute von Nord nach Süd. 19 Grad maximal ganz im Norden an den Küsten und 28, 29 Grad hier unten am Oberrhein. Und dann morgen ein Sonntag, wie er im Buche steht. Ganz viel Sonne gibt's und ebenfalls bis zu 29 Grad.
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4: Ich bin Joshua Heise. Guten Morgen. Eine mächtige Stimme, theatralische Posen und eine unvergleichliche Bühnenpräsenz. Queen-Frontmann Freddie Mercury ist eine Legende. 35 Jahre ist er jetzt schon tot, heute wäre er 80 Jahre alt geworden. Philipp Detlefs in London, gerade ist auch ein neues Buch mit dem Titel »Ein Leben in Songs« erschienen. Worum geht es darin?
5: Das Buch stammt von Mary Austin. Sie war die Lebensgefährtin von Freddie, bevor es Queen überhaupt gab und auch während des Aufstiegs der Band. Und nach der Trennung blieb sie seine engste Freundin und Vertraute. Ihr hat Freddie sein Haus hier in London vermacht und auch seine ganzen Erinnerungsstücke. Und darauf basierend hat Mary Austin nun dieses Buch geschrieben. Da lernt man eine vielleicht ganz neue, private Seite des Musikers kennen, die man so vielleicht noch nicht kannte.
4: Cyberangriffe, Spionage oder Sabotage aus dem Ausland. Jedes fünfte Unternehmen in Deutschland spürt laut einer Studie die Auswirkungen davon. Betroffene Firmen müssen etwa ihren Werkschutz verbessern oder sind im operativen Geschäft eingeschränkt. Besonders größere Unternehmen fühlen sich bedroht, vor allem in der Informations- und Kommunikationsbranche sowie in der Energie- und Wasserversorgung. Morgen ist Landtagswahl in Sachsen-Anhalt und da wird wohl die AfD deutlich gewinnen. Eine Überraschung wie vor 5 Jahren, als die AfD viel schwächer und die CDU viel stärker abschnitt als erwartet, schließen Wahlforscher aus. Was ihrer Meinung nach aber möglich wäre, ist, dass AfD-Gegner diesmal taktisch Grüne und SPD wählen, damit die AfD keine Mehrheit im Parlament bekommt. In der Fußball-Bundesliga hat Stuttgart sein Heimspiel gegen Köln souverän für sich entschieden. Die Schwaben siegten am Abend mit 4:1. In der zweiten Liga sind die beiden Freitagsspiele unentschieden ausgegangen. Hannover und Karlsruhe trennten sich 2:2 und auch die Partie Bielefeld gegen St. Pauli endete 2:2.
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3: Stellen Sie sich vor, da ist ein Typ, der seit Jahrhunderten durch die Gegend läuft und Schwerter sammelt und seine Gegner überlebt. Und ganz nebenbei gibt's dazu einen Queen-Soundtrack. Klingt ziemlich absurd, ist aber tatsächlich einer der Kultfilme der 80er. Und um den geht's gleich bei Popcorn für alle. In 7 Minuten. Ich wünsche einen schönen guten Morgen.

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2: Unsterblich sein, der größte Wunsch der Menschheit. Dazu braucht's halt einen Fantasy-Film, Highlander. Es kann nur einen geben. Fantasy-Action von 1986 mit Christopher Lambert.
3: Sie haben uns immer noch nicht verraten, woher Sie kommen.
4: Ich lebe da, wo es mir gefällt.
5: Ihr habt den Teufel in euch.
3: Wir sind Blutsverwandte seit 20 Jahren.
6: Aber mir ist offenbar geworden, dass du von Geburt an anders bist. Deshalb fürchten die Menschen dich und versuchen, dich zu vertreiben, wie die Leute deines Dorfes es getan haben.
7: Also, Brenda, wenn Sie mich fragen, haben Sie es mit einem Typen zu tun, der seit mindestens 460 Jahren hier rumschleicht.
8: Das klingt einfach unglaublich. Was können Sie mir über einen wahnsinnigen Hünen von 2 Meter Größe erzählen, der mit einem Breitschwert um 1 Uhr früh im New York von 1985 herumfuhrwerkt?
7: Nicht viel.
2: In der Tiefgarage in New York liefern sich 2 Männer einen Kampf mit Schwertern. Gleich mal eine Enthauptung zum Start. Natürlich gewinnt Connor McLeod unfair. Er ist ja unsterblich. Kommt aus dem Jahr 1518 aus den schottischen Highlands, soll nach einem Kampf gegen den Schwarzen Ritter verbrannt werden, wird aber nur verbannt. Kein Druckfehler. Viele Rückblenden, Ortswechsel, Zeitsprünge und History. Und dann auch Fortsetzungen.
9: Ich bin Connor McLeod vom Clan der McLeod. Geboren wurde ich 1518 im Dorf Glenfinnan am Ufer des Loch Shee. Und ich bin unsterblich.
2: Opulente Landschaftsbilder, große Worte und Schlachten. Eins steht fest, mit dem Soundtrack von Bad Boys Blue hätte das nicht funktioniert. Dafür braucht's schon Queen mit Princess of the Universe.

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1: Und da sind Sie hoffentlich fit für Fakt oder Fake. Ich erzähle Ihnen zwei Sachen über Freddie Mercury, der heute 80 geworden wäre. Und Sie sagen mir dann, welche Geschichte stimmt. Mit einer versuche ich Ihnen nämlich so einen klitzekleinen Bären aufzubinden. So, erste Story. Hat er für seinen 41. Geburtstag 700, jawohl, 700 Freunde nach Ibiza einfliegen lassen? Das ist die erste Story. Oder hat er einmal bei Studioaufnahmen für ein Album eine Uhr im Studio abhängen lassen, weil er gesagt hat, unter Zeitdruck kann ich nicht arbeiten? Das ist die zweite Geschichte. Welche stimmt nun? Welche ist der Fakt? 0173 104 33 33. WhatsApp-Nummer. Telefonnummer ist die 0800 504 33 33. Und es gibt wie immer 100 Schwarzwaldtaler zu gewinnen.

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2: Auf nach Angermünde in Brandenburg zu Steffi. Guten Morgen. Und die hat so ein paar dicke Wolken vor der Haustür und die bleiben auch noch ein Weilchen. Die ziehen nur ganz langsam Richtung Osten ab, aber dann wird's besser. Im Norden kann es sowieso ein paar Schauer und Gewitter geben noch im Laufe des Tages, aber ansonsten wird es im Süden recht freundlich. Da gibt es viel Sonne und da werden es auch bis zu 28 Grad. Im Norden schaffen wir nur so 18 bis 22. So, morgen ist Schluss mit dem Wettertheater. Überall ist es trocken und sonnig und nur locker bewölkt, wenn überhaupt. Und das bei 19 bis 29 Grad.
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1: Welche Geschichte über Freddie Mercury stimmt, dass er einmal 700 Leute nach Ibiza eingeladen hat zu seinem Geburtstag? Die hat er extra einfliegen lassen? Oder hat er eine Uhr abhängen lassen bei Studioaufnahmen, weil er unter Zeitdruck nicht arbeiten konnte? Welche Geschichte ist wahr? Fragen wir mal bei der Anja.
2: Morgen, liebe Kathi, ich wünsche dir ein schönes Wochenende. Hier ist die Anja aus Gladbeck und ich tippe auf die Nummer 2, dass der Freddie Mercury die Uhr hat abhängen lassen, weil er unter Zeitdruck nicht arbeiten kann. Alles klar, bis dahin. Ich hoffe, ich habe recht. Ein schönes Wochenende. Tschüssi.
1: Liebe Anja, ich frage mal noch bei der Moni nach, vorsichtshalber.
3: Guten Morgen, Kathi. Hier ist die Moni aus Neusses. Ich sage, das ist heute die Nummer 2, die richtig ist.
1: Die Moni tippt auch auf die 2. Was sagt der Max?
4: Morgen, Kathi, ist Max aus Augsburg. Ich tippe mal Nummer 2.
1: Boah, da habe ich sie aber ganz schön an der Nase rumgeführt. Aber der Gerhard hat eventuell noch eine Antwort.
5: Guten Morgen, Kathi, hier ist Gerhard aus Nürnberg. Und ich würde sagen, es ist die Geschichte 1 mit dem 41. Geburtstag. Da hat er seine Freunde einfliegen lassen. Dir wünsche ich noch ein schönes Wochenende. Tschüss.
1: Oh.

Es war heute eine schwere Geburt. Es waren tatsächlich die 700 Leute, die mit ihm seinen 41. Geburtstag gefeiert haben. Der Knaller. Hat bestimmt eine Menge gekostet, schätze ich mal. Der Gerhard kann jetzt auch feiern, denn der kriegt von mir 100 Schwarzwaldtaler. Glückwunsch! Ja.

0: Da machen wir Ihnen das Wochenende gleich noch schöner, als es sowieso schon ist mit Ihren Musikwünschen. Unter 0173 104 33 33 nehme ich die gern per Sprachnachricht entgegen. Liebe Grüße gehen nach Dresden.
1: Guten Morgen, liebes Hühnchen. Rolli und Roland, wie wär's denn? Ein bisschen mit Italo-Disco. Ivan und sein unvergleichlich tolle Fotonovella. Ein schönes Wochenende für dich. Tschüss.
0: Und da singt der Roland mir gleich ein Liedchen. Und wir spielen ihm jetzt eins. Italo Disco gibt's hier bei Schwarzwaldradio. Guten Morgen.

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10: Mike meldet strahlenden Sonnenschein. Müssen wir gleich mal gucken, wo der Mike herkommt. Aus Teltow bei Berlin. Ja, da ist es richtig schön zur Zeit. Da haben die Wolken sich schon verzogen, beziehungsweise gibt es da nur noch harmlose. Im Norden, so rund um Hamburg, Lübeck zum Beispiel, Cuxhaven, da sieht es noch nicht so richtig rosig aus. Da hängen noch so ein paar dickere Wolken und die können auch noch ein bisschen Regen bringen heute. Das wird aber besser im Laufe des Tages und dann kommt die Sonne raus. Im Süden scheint die sowieso schon und deswegen werden es dort auch um die 28 Grad. Morgen dann Sonne für alle. Da sind auch die letzten Wolken weg oder die sind nur ganz, ganz harmlos. Und morgen gibt's bis zu 28 Grad.
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11: Ich bin Joshua Heise. Guten Morgen. Bayerns Ministerpräsident Söder will weiter eine Frau als deutsches Staatsoberhaupt und erhöht den Druck auf CDU und Kanzler Merz. Über ein Jahr sei in der Union und in der SPD darüber diskutiert worden, dass eine Frau Bundespräsidentin werden müsse, sagte Söder der Rheinischen Post. Jetzt kurz vor Schluss einen Rückzieher zu machen, halte er für äußerst problematisch. Die Polizei fahndet weiter mit Hochdruck nach einem Mann, der Sabotageaktionen gegen das deutsche Stromnetz verübt haben soll. Die Vorfälle konzentrieren sich auf Nordrhein-Westfalen, Brandenburg und Sachsen. In allen drei Bundesländern wird noch Braunkohle abgebaut und verstromt. Thomas Bremser berichtet.
12: Den Strom aus fossilen Brennstoffen wie Kohle zu erzeugen, sei ein Verbrechen, das unsägliches Leid nach sich ziehe. So heißt es in einem Bekennerschreiben, das die Beamten für echt halten. Die Polizei hat in der Wohnung des Verdächtigen im Ruhrgebiet Sprengstoff gefunden. Von dem 48-Jährigen fehlt aber bislang jede Spur. Der Mann hatte mit selbstgebastelten Raketen Umspannwerke beschossen, um den Strom zu kappen, ohne Erfolg.
11: Ausländer, die Straftaten gegen Frauen, queere Menschen und Christen

0: verüben, sollten ihr Aufenthaltsrecht verlieren. Das fordert der innenpolitische Sprecher der Unionsfraktion Trom in der Welt am Sonntag. Hintergrund ist der Anschlag auf den Berliner Christopher Street Day. Trom will jetzt das Konzept der sogenannten Regelausweisung ausweiten. Das gilt bisher nur bei antisemitischen Taten. In der Fußball-Bundesliga feiert Stuttgart einen Heimsieg. Der VfB hat am Abend mit 4:1 gegen Köln gewonnen. In der zweiten Liga gab es zweimal Unentschieden. Hannover und Karlsruhe trennten sich 2:2, genauso wie Bielefeld und St. Pauli.
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3: Es war kein gewöhnlicher Mensch, es war kein gewöhnlicher Musiker. Er war alles andere als das, aber er war ein ganz großer, definitiv. Deswegen feiern wir ihn auch so heute zu seinem 80. Es wäre sein 80. Geburtstag gewesen und ich rede von Freddie Mercury. Und ich habe es ihm vorhin schon versprochen, wir haben natürlich noch jede Menge interessante Geschichten, Fakten über Freddie Mercury zusammengesammelt, von denen Sie eventuell noch nichts wussten. Und das Ganze werden Sie gleich hören, hier nach der Average White Band und The Cure. Ich wünsche einen schönen guten Morgen, schönen Samstag.

0: Freddie Mercury, eine der größten Stimmen der Musikgeschichte, wäre heute 80 Jahre alt geworden. Und wenn man sich mal ein bisschen genauer mit diesem Mann beschäftigt, dann merkt man ziemlich schnell, der hatte nicht nur eine außergewöhnliche Stimme, sondern auch ein ziemlich außergewöhnliches Leben.
1: Bevor Freddie Mercury mit Queen ganze Stadien füllte, war er erst einmal Kunststudent und ziemlich gut im Zeichnen. Er studierte Grafikdesign in London und entwarf später sogar das berühmte Queen-Wappen selbst. Als Kind in Indien war Freddie außerdem schon musikalisch unterwegs. Mit gerade mal 12 Jahren gründete er mit Mitschülern seine erste Band The Hectics. Und sein damaliges Schulzeugnis ist tatsächlich ziemlich lustig. Darin wird er als herausragender Pianist, guter Sänger, guter Boxer und unschlagbarer Tischtennisspieler beschrieben. Beim Langstreckenlauf dagegen war er nur mittelmäßig. Auch den Namen Queen verdankt die Band ein Stück weit Freddie. Die Gruppe hieß zunächst Smile, aber Freddie überzeugte Brian May und Roger Taylor davon, dass Queen besser klingt. Majestätisch, glamourös und ein bisschen provokant. Und noch eine ziemlich schräge Seite. Freddie hatte eine riesige Liebe für Katzen. Er hatte mehrere und die hatten sogar ein eigenes Katzenzimmer. Und dann war da natürlich dieses legendäre Klavier. Freddie behandelte seinen Yamaha-Flügel geradezu wie einen Schatz. Er achtete sogar darauf, dass kein direktes Sonnenlicht darauf fiel. Heute wäre Freddie Mercury 80 Jahre alt geworden. Und wenn man sich diese Geschichten anhört, merkt man ziemlich schnell, der Mann war schon ganz lange vor dem großen Ruhm alles andere als gewöhnlich.

0: Musikwunschkandidaten haben wir jetzt noch hier bei Schwarzwald Radio. Guten Morgen, wer steckt da?
1: Die Conny und der Dirk, unterwegs mit dem Wohnwagen in Frankreich auf dem Weg an die Costa Brava.
0: Och, herrlich, genießt euren Urlaub. Was darf es denn musikalisch sein?
1: Von Cat Stevens, Morning Has Broken. Wäre toll, wenn ihr das spielen könntet. Wir wünschen allen Hörern vom Schwarzwald Radio ein schönes Wochenende. Habt Spaß, bis dahin, ciao.
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8: Becky aus Ansbach in Bayern, die hat uns auch ein paar Wolken gemeldet, aber ansonsten alles trocken, alles schön und angenehme 17 Grad stehen da am Thermometer. Das wird noch ein bisschen mehr heute, also heute werden es bis zu 28 Grad an den Küsten. Da ist es natürlich wesentlich kühler, da haben wir auch diesen flotten Wind wieder und da werden es nur so 18 bis 22 Grad, aller höchstens. Morgen dann aber. Ohne die Regenschauer, ohne die Gewitter. Morgen gibt's Sonne für alle und das bei bis zu 29 Grad.
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0: wichtige Sache, die uns betrifft, beziehungsweise den Schwarzwald Adventskalender. Da geht's nämlich jetzt in die heiße Phase und unser Moritz war wieder mal dabei.
1: Haha, Edge Badge. Ich weiß nämlich schon, was drin ist in unserem Schwarzwald Adventskalender. Ich war nämlich beim Packen dabei.
2: Was ich schon mal so spoilern kann, es sind Didel-Produkte und Playmobil-Produkte dabei, lokale Produkte, paar süße Sachen, paar herzhafte Sachen.
1: Das ist Senna von Karl Knauer. Sie ist eine der drei Pack-Expertinnen, die unseren Adventskalender befüllen dürfen.
3: Macht's denn Spaß?
2: Es macht sehr viel Spaß, ja.
1: Das heißt, die Chance steht gar nicht mal so schlecht, dass genau dein Adventskalender von Senna gepackt wurde. Genauer gesagt, die Chance steht 1:3.
2: Wir legen alle von Hand rein, wir haben unsere Stationen aufgebaut und hier laufen wir zu dritt durch. Und alles ist einzeln verpackt auch. Wir haben 5 Kartons draufstehen und in jedem Behälter sind 5 Dinge, die in den Adventskalender reinkommen. Hier kann auch nichts verloren gehen oder nichts vergessen werden. Und dann laufen wir einzeln durch. Wir haben Sachen auf der rechten und auf der linken Seite. Und dann wird alles langsam befüllt.
1: Und auch Funkhauschef Markus Knoll war höchstpersönlich mit dabei. Klar, das kann man sich ja nicht entgehen lassen.
4: Ich finde das irre, das System, diese Packstraße, die sie aufgebaut haben, damit auch wirklich in jedem Kalender das Produkt am richtigen Platz seine Destination findet, das ist irre. Die haben sich was gedacht bei Knauer.
1: Und natürlich muss auch das ein oder andere Produkt nochmal persönlich getestet werden. Schmeckt's?
4: Ja, also tatsächlich sehr, sehr gut, also lecker.
1: Ich habe das jetzt mal für euch zensiert, damit ich euch nicht noch die Überraschung versau. Und genau die Frage hatte ich auch nochmal an Senna.
3: Das heißt, du bist jetzt selber schon gespoilert.
2: Ich weiß jetzt auf jeden Fall, dass ich ihn auch haben will.
1: Also Fazit.
2: Sehr guter Adventskalender, ich würde zuschlagen.
0: 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Geht ratzfatz. Und die Weihnachtszeit kommt auch schneller, als man denkt. 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

0: Guten Morgen, hier ist Diana. Ich weiß zwar nicht, ob man sich jetzt heute Morgen was wünschen kann, aber ich versuche es einfach mal. Es wäre fantastisch und super toll, wenn ihr Herb Albert mit The Rise spielen könntet. Das würde mich so richtig schön gemütlich und toll in den Tag reinbringen. Vielen Dank und einen wunderschönen Tag ins Schwarzwald-Radio-Studio.
1: Meine liebe Jana, bei uns kann man sich immer was wünschen. Immer. Und wir tun unser Bestes, um das Ganze auch zu erfüllen. Herb Albert mit Rise. Gibt's jetzt. Guten Morgen.
2: Wir sind in Kontakt via WhatsApp 0173 104 33 33.

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7: Guten Morgen nach Rheinland-Pfalz, nach Cochem, zur Claudi. Und da waren auch ein paar Regenwolken am Start, hat sie gesagt, aber mittlerweile wieder alles trocken. Und das sieht auch gut aus für die nächsten Stunden, also da kommt nichts mehr Nasses. Im Norden sieht das ein bisschen anders aus, auch ganz im Süden hängen noch ein paar Regenwolken. Aber das wird auch noch besser im Laufe des Tages. Die Temperaturen heute von Nord nach Süd. 19 Grad maximal ganz im Norden an den Küsten und 28, 29 Grad hier unten am Oberrhein. Und dann morgen ein Sonntag, wie er im Buche steht, ganz viel Sonne gibt's und ebenfalls bis zu 29 Grad.
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8: Ich bin Joshua Heise. Die Weltkarte sieht ab sofort etwas anders aus. Die UN-Vollversammlung hat mit großer Mehrheit für eine realistischere Abbildung der Kontinente gestimmt. 160 Staaten stimmten für Ja, 6 enthielten sich, nur die USA waren dagegen. Bisher wurden Gebiete wie Grönland, die USA oder Russland größer und Afrika kleiner dargestellt, als sie eigentlich sind.

0: Anhalt wählt morgen einen neuen Landtag und heute wird nochmal heiß um Stimmen gekämpft. In letzten Umfragen lag die AfD deutlich vorne. Aktuell reagiert in dem Land eine Koalition aus CDU, SPD und FDP. Das Bündnis wird aber allen Befragungen zufolge seine Mehrheit verlieren. David Riemer berichtet.
1: Bekommt Deutschland die erste AfD-geführte Landesregierung oder läuft es auf eine Minderheitsregierung unter Führung der CDU hinaus? Bei einer Minderheitsregierung wäre die CDU unter Umständen für Mehrheiten im künftigen Landtag auch auf die Stimmen der Linken angewiesen. Die Christdemokraten schließen Koalition oder ähnliche Formen der Zusammenarbeit aber nicht nur mit der AfD aus, sondern auch mit den Linken. Die Suche nach einer neuen Landesregierung wird wohl sehr schwierig werden.
0: Die gesetzlichen Krankenkassen haben im ersten Halbjahr ein Plus von 2,6 Milliarden Euro gemacht. Grund sind laut Gesundheitsministerium die gestiegenen Zusatzbeiträge. Gleichzeitig sind auch die Ausgaben für medizinische Leistungen gestiegen. Deshalb sieht Gesundheitsminister Linnemann keinen Anlass zur Entwarnung. Die bereits beschlossene Gesundheitsreform soll die Ausgaben ausbremsen. Sie greift zum Jahreswechsel. Noch immer suchen Ermittler nach einem 48-Jährigen, der Anschläge auf Umspannwerke in Brandenburg, Nordrhein-Westfalen und Sachsen verübt haben soll. Dem zugrunde liegen zwei als authentisch eingestufte Bekennerschreiben. Bundesinnenminister Dobrindt sprach von Klimaterrorismus. In den drei Bundesländern wird immer noch Braunkohle abgebaut und verstromt.
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5: Guten Morgen, kommen Sie gut in den Samstagvormittag.

0: Hallo liebe Kathi, mein Mann Michael, ich möchte mal behaupten, einer der größten Schwarzwaldradio-Fans ever ist gerade mit drei Freunden auf dem Weg nach Schweden. Dort wollen sie unter anderem auch mal so ein bisschen Seven vs. Wild spielen, sprich unter freiem Himmel übernachten. Ja, dazu denke ich, würde ganz gut Lynyrd Skynyrd Simple Man passen, was auch eine der Lieblingsband der vier ist. Also ich würde mich freuen, wenn du das vielleicht spielen könntest. Ganz liebe Grüße, Mackie aus Bevern.
1: Ich habe gerade gelesen, in Schweden gibt es eine stabile Population an Bären. Aber ich will keine Panik verbreiten, meine Liebe. Den Wunsch erfülle ich dir auf jeden Fall. Lynyrd Skynyrd mit Simple Man. Jetzt hier bei Schwarzwaldradio. Grüße an den Gatten.

Guten Morgen, liebe Kathi. Hier ist die Claudia aus Bottrop. Ja, anlässlich des heutigen Queen bzw. Freddie Mercury Tages würde ich mir, wenn du irgendwo noch Platz hast, gerne von Queen Love of My Life wünschen. Ja,

0: Vielleicht hast du es ja eh schon eingeplant. Ich würde mich freuen. Ein schönes Wochenende.
1: Habe ich eingeplant und zwar genau jetzt. Liebe Claudi, spiele ich dir Queen heute zum 80. Geburtstag von Freddie Mercury hier bei Schwarzwaldradio.

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0: Die Stones, die gehören natürlich hier auch rein bei Schwarzwaldradio. Schönen guten Morgen, schönen Vormittag, wünscht das Hühnchen und ein schönes Wochenende natürlich auch. Was ist in dieser Woche noch so alles passiert? Gestern haben wir einen wichtigen Geburtstag gefeiert. Google hatte Geburtstag. Und da hat sich unser Andi gedacht, mache ich mal ein Lied, ein Geburtstagslied. Und das hören wir uns jetzt nochmal an.
1: Danke.

zumindest die essentiellen Cookies. Nicht funktionale Cookies lassen wir weg, die machen nur Spam. Liebes Google, alles Gute zum 28. Geburtstag und wenn du mit deiner KI dann die Weltherrschaft übernommen hast, denk an dieses Lied, ich bin einer von den Guten. Und jetzt alle! Danke, du geile Suchmaschine! Ey, kein Grund so rumzuschreien, ich wollte nur zum Geburtstag gratulieren. Happy Birthday, Google. Mann, Mann, Mann.

Die Cars, die Band, die sonst für die ziemlich fetzigen Gitarrenriffs bekannt war, kamen damals plötzlich mit einer so schönen Ballade um die Ecke. Hier ist Schwarzwaldradio, schönen Vormittag. Und beim Videodreh, da hat sich dann Rick Ocasek, der den Song geschrieben hat, auch gleich noch das Model geschnappt, das da die Hauptrolle spielte und ist 5 Jahre später geheiratet. So war's. Und jetzt gucken wir mal nach vorn und nicht zurück. Nach vorn in den Europapark. Da steht nämlich unser Klaus schon ganz ungeduldig und will dann gleich hier übernehmen und macht Ihnen eine schöne Sendung zum Samstagvormittag. Ich werde Ihnen dann gleich noch was vom Wetter erzählen, vom Wochenendwetter, und dann schalten wir rüber.

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13: Auch in Hameln bei Henry in Niedersachsen momentan. Relativ schönes Wetter. Sieht gut aus, sagt er. Und am Thermometer sind mittlerweile 18 Grad. Ja, wir haben schon Sonne dabei, ne? Im Norden ist die Gefahr nur größer, dass es mal nass wird. Und ja, Schleswig-Holstein, Hamburg, Bremen, Wilhelmshaven, Bremerhaven, da sind schon noch viele Regenwolken unterwegs. Temperaturen heute an den Küsten so bei 17 bis 22 Grad maximal. Im Süden und Südwesten, da wird's warm bei 28 Grad. Aber wir freuen uns auf den Sonntag, da wird's nämlich richtig schön, da gibt's Sonne für alle und bis zu 29 Grad. Und jetzt freuen wir uns auf den Klaus und auf den Europapark. Da geht's nämlich hin nach den News.
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15: Ich bin Joshua Heise. Die Generalversammlung der Vereinten Nationen hat dafür gestimmt, der traditionellen Weltkarte ein Update zu verpassen. Dort soll dann unter anderem die Größe Afrikas präziser dargestellt werden. Togo hatte eine entsprechende Resolution eingebracht. Thomas Bremser berichtet.
16: Die Weltkarte, die wir aus dem Schulatlas kennen, hat Gerhard Mercator in Duisburg entwickelt, und zwar schon im 16. Jahrhundert. Sie sollte vor allem in der Seefahrt helfen. Aber sie gibt die Größe von Ländern und Kontinenten nicht korrekt wieder. Auf vielen Karten wirkt Grönland etwa fast so groß wie Afrika, das in Wirklichkeit fast 14 Mal größer ist. Die UN-Abstimmung ist nicht bindend, soll aber weltweit dazu führen, dass die Karten geändert werden.
15: Er war einer der markantesten Schauspieler der deutschen Fernsehlandschaft. Michael Mendl ist im Alter von 82 Jahren gestorben. Das berichtet die Süddeutsche Zeitung unter Berufung auf dessen Agentin. Mendls nach eigener

0: Aussage größte Rolle war die von Altkanzler Willy Brandt im ARD-Zweiteiler Schatten der Macht. Für die Darstellung bekam Mendel 2004 die Goldene Kamera verliehen. Großes Finale im Wahlkampf in Sachsen-Anhalt. Neben den Parteien gehen heute auch tausende Menschen auf die Straße. Sie wollen gegen eine mögliche AfD-Regierung protestieren. Dazu aufgerufen hat ein Bündnis aus Kirchen, Gewerkschaften und Verbänden. Umfragen sehen die AfD klar als stärkste Kraft. Die aktuelle Koalition aus CDU, SPD und FDP wird ihre Mehrheit bei der morgigen Wahl wohl verlieren. In Sachsen sind Ermittler wegen versuchter Angriffe aufs Stromnetz weiter im Einsatz. Laut Polizeidirektion Görlitz waren einige Beamte teilweise die ganze Nacht mit der Spurensicherung beschäftigt. Details und Hintergründe zum Einsatz nördlich von Bautzen wurden jedoch nicht genannt. Das sächsische Innenministerium hatte zuvor von 4 Objekten an 2 Orten gesprochen.
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2: 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Oh, ist das schön. Wir grooven uns jetzt langsam ein an diesem Samstagmorgen hier bei Schwarzwaldradio. Zeit gemeinsam erleben und starten rein mit Steely Dan. Und ich wünsche Ihnen einen richtig schönen Samstag und wir werden gemeinsam ganz schön viel Spaß haben heute. Hallo!

St. Erleben. Und John Parr hat ja wirklich mit diesem Soundtrack zu St. Elmo's Fire, hieß ja auch der Film im Original, wirklich einen Klassiker abgeliefert. Sondergleichen. Und diese ganzen Filme vom Brad Pack, dem sogenannten Brad Pack, benannt nach dem Rat Pack, aber eben Brads, also diese frechen jungen Typen, da waren Emilio Estevez dabei, Charlie Sheen, Molly Sheedy und jede Menge, die kann man sich auch bis heute noch angucken. Und was man sich bis heute auch noch angucken kann, ist das hier. Bezaubernde Genie. Die Titelmusik kennt, glaube ich, wirklich jeder. Hugo Montenegro, der wäre diese Woche 101 Jahre alt geworden und hat eben mit dieser wunderbaren Nummer Musikgeschichte geschrieben oder Fernsehmusikgeschichte geschrieben. Aber er hat noch so viele andere Sachen gemacht. Vor allem ist er einer der ganz, ganz großen und wichtigen Menschen, was den Synthesizer angeht, den Moog-Synthesizer, was viele gar nicht wissen. Der hat den nämlich sofort in seine Arrangements aufgenommen, nachdem der erschienen ist. Also es ist einfach unglaublich und er wird genau bei dieser Geschichte der elektronischen Musik komplett vergessen. Und ich habe jetzt einen Titel von ihm, den man wahrscheinlich bei Schwarzwaldradio auch noch nicht gehört hat, The Greatest Love. Und man muss sich vorstellen, bei dieser Nummer ist ganz viel Elektronik dabei und das hört man wirklich nicht.

Das ist einfach ein schönes Lied, Fleetwood Mac, Little Lies, hier bei Schwarzwaldradio. Und wir müssen einen kleinen Geburtstag feiern. Der ist zwar erst morgen, aber ich feiere ihn trotzdem jetzt schon. Weil diese Dame hat ein Lied rausgebracht und es war ein One-Hit-Wonder. Aber dieses One-Hit-Wonder hält sich bis heute und funktioniert immer noch unfassbar gut. Und wenn Sie einen Musikwunsch haben, den können Sie mir gerne reinschicken. 0173 104 33 und die 33. Und dann können wir den noch vielleicht heute reinpacken. Aber kurz halten. Bin im Europapark, da habe ich nicht so viel Zeit zum lange Töne schneiden. Zappalot nochmal. Es geht um Cece Peniston, die wird morgen 57 und ihr großer Hit, das One-Hit-Wonder, ist natürlich Finally. Und wenn Sie jetzt richtig dolle aufdrehen, dann kann man auch richtig dolle mittanzen.

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0: Es gibt so Lieder, da kriegt man einfach automatisch schon Gänsehaut, wenn sie losgehen. These are the days of our lives. Queen, natürlich mit Sänger Freddie Mercury, der ist heute vor genau 80 Jahren geboren, ist leider schon 35 Jahre nicht mehr unter uns, also oh Gott, ein halbes Leben. Es ist ja Wahnsinn, wie die Zeit rennt und wie die Zeit vergeht. Und wir haben ja heute schon einige Titel gespielt von Queen und auch von Freddie Mercury. Und wir haben auch wirklich viele, viele tolle Nachrichten gekriegt von ihnen. Unter anderem kam diese Nachricht an und die ist wirklich sehr, sehr schön.
1: Guten Morgen, Kanti. Anita aus Zwielfeld. Ja, Freddy wird immer in unseren Herzen, in unseren Ohren bleiben. Seine Musik, die Musik von Queen, er selber ist einfach einmalig gewesen. Und er läuft bei mir immer wieder. Und ich bin einfach froh, dass ihr ihm heute so viel Zeit widmet. Das hat er verdient. Und ja, macht einfach weiter so. Ihr seid ein toller Sender. Und schicke ganz liebe Grüße in den Schwarzwald aus dem Hegau. Tschüss.
0: Das hat die Anita heute Morgen schon reingeschickt. Und ich muss sagen, sie hat vollkommen recht. Und man muss ihn oder an ihn denken, man muss ihm gedenken. Und deswegen werden wir heute ganz viele Queen-Songs spielen und jetzt auch diesen hier.

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0: Fiction Factory Feels Like Heaven hier bei Schwarzwaldradio aus dem Studio 78. Und wer Zeit gemeinsam erleben schon das ein oder andere Mal gehört hat, der weiß natürlich, hier können die Gäste einfach so reinstreunern. Einfach so, die Tür ist ja offen und wenn jemand dann irgendwie von draußen irgendwie sieht, ah, da ist ja irgendwas los, dann kommen sie rein und sind neugierig, wie Dominik, ja, da redet er schon rein. Der redet auch schon die ganze Zeit, seit er hier bei mir im Studio ist und ich musste mich wirklich kurz konzentrieren, dass ich meine Arbeit hier auch machen kann. Dominik!
1: Ja, da bin ich.
0: Ja. Aus der Schweiz kommt er, aus der Nähe von Zürich.
1: Opfikon.
0: Du hast gesagt, ihr habt eine Jahreskarte hier beim Europapark.
1: Korrekt.
0: Und dementsprechend seid ihr das ein oder andere Mal hier.
1: Korrekt.
0: Und dementsprechend hast du dieses Studio schon mal gesehen, aber warst noch nie drin.
1: Korrekt.
0: Das war jetzt geraten tatsächlich am Ende. Ja, sehr gut. Warum habt ihr eine Jahreskarte?
1: Günstiger. Wenn man viel kommt, ist ganz einfach gerechnet.
0: Ja, das stimmt. Aber jetzt sag mal, ganz andere Frage. Ihr kommt hier regelmäßig in den Europapark. Also wirklich, und wenn es einmal im Monat ist oder vielleicht sogar noch ein bisschen öfter, guckt ihr euch den Schwarzwald eigentlich generell an?
1: Nee.
0: Nee?
1: Nee, warum? Wir kommen hier hin und ja.
0: Aber ist es dann immer so Tagesfahrt?
1: Nee, weil wir gehen ja in die Hotels, das quasi das Erlebnis zählt.
0: Okay.
1: Also wir sind ja im Park in den Hotelanlagen und erleben einfach gute Zeit, ganz einfach.
0: Genau, ein verlängertes Wochenende oder ein Wochenende. So.
1: Amerikanische Version von 3 Tage Urlaub oder 2 Tage verlängertes Wochenende.
0: Na klar. Und was darf nicht fehlen, wenn ihr hier seid?
1: Gutes Essen.
0: Oh.
1: Ja.
0: Das ist eine Antwort, die ich so noch nicht gehört habe. Sonst heißt es ja immer Silver Star, Blue Fire.
1: Ja, auch. Das gehört dazu.
0: Aber das gute Essen, das geht natürlich hier auch extrem gut. Und wart ihr schon überall hier?
1: Ja, wir kennen alle Bars, alle Restaurants im Park, außerhalb vom Park.
0: Und gibt es irgend so einen besonderen Spezialtipp, wo man sagt, das kennt man vielleicht noch nicht so richtig dolle und da muss man unbedingt hingehen, das darf man nicht verpassen?
1: Ja, der Westenteil ist neu. Das kennen nicht alle so gut.
0: Und dementsprechend kann man dann Burger essen gehen im Westernteil.
1: Richtig.
0: Würde ich mal vermuten.
1: Ganz genau.
0: Dominik, vielen Dank, dass du da warst. Und
1: danke.
0: Du bist ja mit einer kleinen Gruppe hier. Und weil ich deinen Musikwunsch nicht mochte, habe ich mir gedacht, nehme ich,

0: Wie heißt denn?
1: Chris.
0: Der Chris.
1: Der Chris.
0: Dann hieß es, ja komm, dann machen wir Starship. Nothing's gonna stop us now. Bitteschön.
1: Wer muss mitsingen?
0: Magst du mitsingen?
1: Ja, auf noch Zuhörer dann auch, ich weiß nicht.
0: Na, das lassen wir dann. Ich danke dir vielmals, dass du da warst. Hab noch viel Spaß im Park.
1: Ja, okay.
0: Und bis zum nächsten Mal.
1: Tschüss zusammen.

To Love Somebody, die Originalversion von den Bee Gees hier bei Schwarzwaldradio an diesem Samstag aus dem Europapark. Und da kommen natürlich jede Menge Nachrichten auch rein, unter anderem von Maike, Katrin, Werner und David. Die sind gerade auf dem Rückweg von Schweden aus dem Urlaub. Und worüber freut man sich, wenn man in Schweden war? Natürlich noch mehr schwedische Sachen. Köttbullar, eine Runde ins Ikea gehen und da nochmal ein bisschen einkaufen. Kann man alles machen, wenn man in Schweden war und dann nach Deutschland kommt. Und natürlich einen Titel von ABBA. Genau vor 50 Jahren ist er rausgekommen. Den habe ich jetzt rausgekramt für euch. Ich hoffe, ihr habt eine gute Fahrt und kommt auch richtig dolle wieder zurück und auch gut an. Arrival, der ist es.

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1: Ja, heute im Süden erstmal noch Regen hatten wir heute Morgen. Der verlässt aber nach. Ansonsten haben wir heute wirklich im südlichen Teil Deutschlands Sonne und Wolken im Wechsel. Im Norden und Nordosten vor allem windiges Schauerwetter heißt es. Also ist es nicht so sonderlich schön. Temperaturen zwischen 18 und 28 Grad. Und dann gucken wir mal drauf, was sie mir so reingeschickt haben. Die 18 Grad wechselnd bewölkt hat's in Herten, Bärtlich, bei der Bärbel. Oh, schön ist das nicht. 25 Grad sind es in Bobstadt, bei Ralf in Hessen. Sonnig ist es bei ihm. Wechselnd bewölkt auch in Offenburg bei der Cordula. 21,5 Grad bei ihr. Und ja, guck mal. Regen, Regen, Regen, Regen, Regen, Regen, Regen. Hat mir nicht einer reingemeldet. Zumindest nicht in der letzten. Ah, da, der Hans Günther. In Inzell in Bayern. 17 Grad sind es bei ihm. Kein heftiger Guss, schreibt er mir. Nur Nieselregen. Es ist 12 Uhr.
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2: Ich bin Joshua Heise. Bundeskanzler, Papst, Nazi-Funktionär. Michael Mendel hat sie alle verkörpert. Wie seine Agentin mitteilt, ist der 82-Jährige jetzt gestorben. Mendel wuchs im Ruhrgebiet als uneheliches Kind eines katholischen Priesters bei seiner Mutter in Armut auf, heuerte mit 14 Jahren als Statist beim Mannheimer Schauspielhaus an. Erst mit 50 wechselte er vor die Kamera und wirkte in mehr als 200 Produktionen mit. In Sachsen-Anhalt liegt die AfD vor der morgigen Landtagswahl in Umfragen klar vorn. Sie will unter anderem die allgemeine Schulpflicht abschaffen. Bundesbildungsministerin Prien hält das für eine gesellschaftspolitische Katastrophe. Thomas Bremser berichtet.
3: Eltern sollten nach dem Willen der AfD das Recht haben, Kinder zu Hause zu unterrichten. Die Bundesbildungsministerin hält das für falsch. Kinder bräuchten Kontakte zu anderen Kindern, auch aus anderen Milieus. Die Menschen bewegten sich ohnehin schon viel zu viel nur in ihren Blasen. Prien kann sich stattdessen ein verpflichtendes Kita-Jahr vor der Schule vorstellen, vor allem für Kinder mit besonderem Förderbedarf.
2: Mithilfe der geplanten Zuckersteuer sollen wir ja unter anderem dazu animiert werden, zuckerfreie Getränke zu trinken. Laut Coca-Cola-Deutschland-Chef John Galvin geht der Trend aber eh schon in Richtung Zero-Getränke. Dem Redaktionsnetzwerk Deutschland sagte er, dass jemand, der eine Coke Zero trinkt, gern auch zu einem zweiten oder dritten Glas greift. Deshalb will Coca-Cola noch mehr auf Zero-Drinks setzen. Die Europäische Union will Airbnb und andere Kurzzeitvermieter in die Schranken weisen. Laut einem entsprechenden Gesetzentwurf sollen Kommunen etwa eine Obergrenze von Ferienwohnungen festlegen dürfen. Hintergrund sind die Wohnungsnot und explodierende Mietpreise, vor allem in Großstädten und Touristengebieten. Paris, Barcelona und Venedig sind bereits selbstständig gegen Airbnb vorgegangen.

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1: Und mit einem ganz passenden Song starten wir rein. Your love keeps lifting me higher. Und das gilt auch für Sie da draußen. Ihre Liebe gibt uns die Kraft, immer weiterzumachen. Hier bei Schwarzwaldradio. Jackie Wilson.

0: Springfield. Celebrate Youth hier bei Schwarzwaldradio. Und die Jugend müssen wir jetzt auch ein kleines bisschen feiern. Ich habe nämlich Besuch gekriegt von der Mutter der Kompanie. Oder von Papa der Kompanie, muss man sagen. Markus ist jetzt hier bei mir. Und Markus, du hast jede Menge junge Leute mitgebracht. Und die müssen wir heute auch ein bisschen feiern, oder?
1: Genau so ist es. Wir sind vom Technischen Hilfswerk und alle zwei Jahre fahren wir bei das DHW Lauf an der Pegnitz aus dem Nürnberger Land mit ihrer Jugend hier in Europapark. Der Förderverein zahlt das Ganze und diesmal haben 21 Mädchen und Jungs dabei, die bei uns in der Jugendgruppe aktiv sind. Und das ist sozusagen unser Dankeschön an die Jugend für die tolle Arbeit, die sie das Ganze hier leisten.
0: Ja, es ist ja auch wirklich wichtige Arbeit, die das Technische Hilfswerk macht. Und vor allem ist es wichtig, dass die jungen Leute auch zum Technischen Hilfswerk kommen.
1: Genau. Also bei uns kann jeder ab 10 Jahre dazu. Wir sind komplett ehrenamtlich und sie lernen da alles, was man braucht. Von, ja, ich sag mal, Baumfällen angefangen, einfach die üblichen Gefahren, Hochwasser, was man machen kann. Geht hin bis zu Verkehrsunfällen mit Absichern, Retten, Bergen, die ganze Palette, wenn es ums Thema Rettungswesen geht.
0: Also gerade bei den Jungen, ab welchem Alter ist man dann wirklich auch im Einsatz, wenn mal irgendwas passiert?
1: Bei uns ist es so, die Jugend fängt ab 10 Jahre an und ab 16 darf man die Ausbildungsgruppe. Und wenn die Ausbildungsgruppe fertig ist, also das dauert ungefähr ein Jahr, ist die Grundausbildung, dann kannst du eigentlich ab 17 mit in den Einsatz raus.
0: Und dann geht's dann schon mal gut
1: dann
0: rund?
1: Dann geht's rund, ja.
0: Dann geht's schon mal gut rund, ja.
1: Genau.
0: Und jetzt eben Europapark. Das ist, glaube ich, so ein Pflichttermin auch für dich.
1: So ist es ja. Genau, wie gesagt, alle zwei Jahre. Für mich ist der Europapark eigentlich der schönste, mit der schönste Vergnügungspark, den ich kenne. Also ich war auch schon Disney World und Disneyland und alles. Sehr herzlich, sehr familiär hier. Und ja, wir wollen das einfach jedes Jahr oder alle zwei Jahre in unsere Jugend zurückgeben, dass sie zwei Tage lang, also freitags immer angereist bis Sonntag, dass sie zwei Tage lang hier Spaß haben, unbekümmert sind und eine gute Zeit mit uns verbringen.
0: Ich glaube, das geht hier wirklich wunderbar. Und du hast noch einen Musikwunsch mitgebracht.
1: Genau.
0: Und dessen Titel wahrscheinlich dir nie in den Kopf kommt, wenn du ans THW denkst. Should I Stay?
1: Should I Stay or Should I Go von The Clash.
0: Dann machen wir den doch.
1: Dankeschön.
0: Danke, Markus.

So klingt's, wenn Santana Fleetwood Mac covern. Ein absoluter Klassiker, Black Magic Woman. Und wir bleiben noch ein bisschen in Südamerika. Ja, heute vor 2 Jahren ist er leider von uns gegangen mit 83 Jahren, Sergio Mendes. Und da habe ich gedacht, das muss ich auf jeden Fall noch einen Titel von ihm spielen. Normalerweise ist er immer Maschinada, aber ich dachte mir, einen anderen muss ich jetzt reinpacken. Sergio Mendes, Brasil 66. Ein Beatles-Cover, wenn wir schon bei Covern sind. Norwegian Wood hier bei Schwarzwaldradio.

0: Einen wunderschönen guten Morgen wünscht der Björn aus Wolfenbüttel. Für euch geht's allen gut. Und ich hätte einen kleinen Musikwunsch. Würde es toll finden, wenn ihr von Mr. Slowhand, Eric Clapton, mal spielen könntet. Father's Eyes. Lieben Dank und schönes Wochenende.
1: Ja, das machen wir doch total gerne. My Father's Eyes von Mr. Slowhand. Eric Clapton hier bei Schwarzwaldradio. Für Sie aus dem Europapark. Und wenn Sie auch noch einen Musikwunsch haben, 0173104 33 und eine 33 hinten dran, eine WhatsApp einfach reinschicken, gerne per Sprachnachricht. Und die bitte nicht so lang. Hier im Europapark ist mit dem Schneiden so ein bisschen schwer. Deswegen freue ich mich über kurze Nachrichten. Aber erstmal hier Eric Clapton 1998, My Father's Eyes.

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0: Buddy Holly und seine Crickets mit I Fought the Law. Ich habe mir gedacht, nach den Clash vorhin müssen wir jetzt auch einen Titel spielen im Original, den die Clash auch gecovert haben. Eben I Fought the Law hier auf Schwarzwaldradio aus dem Studio 78. Und ich habe es ja schon gesagt, wir kriegen immer wieder Gäste hier rein, die einfach durch die Tür schneiden, einfach mal neugierig sind, was wir hier so machen. Und jetzt habe ich den Michel aus Adelsberg.
1: Adelsdorf.
0: Dorf, Berg. Kupfig gesprungen.
2: Es ist am Dorf. Das,
0: es ist am Dorf.
2: Berg oder Dorf.
0: Das tut mir leid. Aber Michel, du bist im Europapark zum ersten Mal.
2: Ich glaube, ich bin schon das 20. oder 30. Mal hier. Wir besitzen die Silvercard.
0: Okay.
2: Sind Camp.

0: Ja?
1: Ja, und dann also, müssen wir mindestens einmal in den Ferien hier erscheinen.
0: Mindestens einmal.
1: Mindestens einmal.
0: Mindestens einmal. Ja. Aber ich finde gerade, wenn man am Campen ist, warum fährt man dann in den Europapark und nicht in den Schwarzwald irgendwo mal schön rein?
1: Die letzten Jahre waren Titisee, Lahr, Silver Lake City und Frankreich. Alles in Verbindung, aber es gehört ja alles zum Schwarzwald irgendwie.
0: Das gehört alles zum Schwarzwald,
1: natürlich. Sieht für mich so aus.
0: Natürlich, natürlich. Und da kann man sich auch eine gute Zeit machen, aber es geht dann trotzdem immer wieder zurück hier in den Europapark.
1: Richtig, die zweite Heimat.
0: Und du bist ja, du kennst ja Schwarzwaldradio aus einer ganz bestimmten Ecke, Richtung. Warum?
1: Ja, die Tochter hat es irgendwann mal mitbekommen und hört tatsächlich samstags euren Radiosender.
0: Und jetzt ist sie gerade im Europapark und jetzt die weiß nichts, dass der Papa hier...
1: Nee, sie weiß jetzt nichts davon. Sie wird es aber erfahren.
0: Also da sind wir mal gespannt.
1: Ein bisschen neidisch wird sie schon sein, dass sie nicht hier sitzt.
0: Wir haben jetzt auch ein kleines Video gemacht, dass der Michel nachher seiner Tochter auch das Video zeigen kann, dass er auch wirklich im Radio war. Es muss ja belegt werden irgendwo.
1: Habe ich auch heute extra hübsch dafür gemacht.
0: Hat einen Bollenhut aufgesetzt,
1: genau,
0: gekriegt.
1: Schwarzwaldmädchen, Hütchen. Und
0: genau so.
1: Man muss sie anpassen.
0: Einen Musikwunsch hast du auch mitgebracht.
1: Ja, ich höre tatsächlich oder habe ja früher nichts anderes gehört als Billy Idol. Und dann würde ich mir White Wedding wünschen.
0: Na, dann machen wir das doch für dich.
1: Ich hoffe, man hat es verstanden in meiner fränkischen Aussprachweise.
0: Du, Lothar Matthäus hätte es nicht besser machen können.
1: Ach stimmt, er ist ja aus Franken. Ja,
0: also genau. Von dem her?
1: Ein guter Franke.
0: White Wedding hier für dich, Billy Idol. Und ich wünsche dir noch eine gute Zeit.
1: Ich habe herzlichen Dank und grüße auch noch meine Tochter Juno, die mit Sicherheit irgendwo schon wieder fährt.
0: Viel Spaß
1: oder
0: noch.
1: Zuhört.

Virtual Insanity 1996, 30 Jahre ist es her. Das ist irre und der klingt immer noch super modern, finde ich. Also die waren damals ihrer Zeit voraus und es ist ja das Schöne bei so Bands wie eben auch Jamiroquai oder auch Steely Dan und es gibt ja noch so einige andere, da kann man das ja überhaupt nicht zuordnen. Die klingen einfach genau wie eben Jamiroquai, also wie sie selbst und das ist absolut toll. Und jetzt haben sie gerade veröffentlicht, dass sie dieses Jahr, aller Wahrscheinlichkeit nach noch dieses Jahr, ein ganz neues Album rausbringen.

freue ich mich natürlich auch tierisch drüber. Einen Geburtstag haben wir zu feiern heute, wird nämlich Al Stewart 81 Jahre alt. Und da gratulieren wir ganz, ganz herzlich. Und ich habe mir gedacht, Sand in Your Shoe wäre doch mal der passende Titel jetzt für und von Al Stewart zum Geburtstag. Alles Gute, Sand in Your Shoe.

0: Elvis Presley hat ihn gespielt, Tom Jones hat ihn gespielt, aber keiner kommt an das Original ran. Tony Joe White, Poke Salad Annie hier bei Schwarzwaldradio aus dem Studio 78 im Europapark. Die Sendung ist Zeit gemeinsam erleben. Ich bin Klaus Muth und wir gehen zurück ins Jahr. Da muss ich jetzt selber mal kurz nachgucken, in welchem Jahr das denn war. 1970. Also das ist 56 Jahre her, auf den Tag genau. Da war Arthur Brown unterwegs in Palermo in Italien auf einem Musikfestival und er hat sich gedacht, so wie er es immer gemacht hat bei seinem großen Hitfire, setzt er mal seinen Helm in Flammen. Hat es auch gemacht. Was er sonst nicht gemacht hat, er hat sich nackig ausgezogen, ist durch die Gegend gerannt, wurde verhaftet, Konzert abgebrochen. 56 Jahre ist es her. Lustig, schön, kann man machen. Das mit dem Helm kennt man, aber nackig durch die Gegend rennen, kann man auch mal machen. Arthur Brown und Feuer jetzt hier bei Schwarzwaldradio.
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5: Wechselhaft ist es. Richtiges Aprilwetter im September in ganz Deutschland. Im Süden ist es ein bisschen sonniger, im Norden einzelne Schauer und Wolken, aber ab und zu mal kommt die Sonne auch raus. Temperaturen bis maximal 28 Grad sind angesagt für heute. Im Moment so Temperaturen um die 24, 25 Grad im Süden, um die 18, 19 Grad im Norden. Und was Sie mir reingeschickt haben, im Moment wolkiges Wetter in Dresden bei Mike, 20 Grad sind es bei ihm, in Teningen bei Rainer. 25 Grad, richtig schöne Sonne und Nebel haben wir noch in Traunwalchen am Chiemgau. Beim Anton 20 Grad sind es bei ihm und zwischendurch mal gibt es einen leichten Regen. 13 Uhr ist es jetzt.
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6: Ich bin Joshua Heise. Einen Tag vor der Landtagswahl in Sachsen-Anhalt werden tausende Menschen zu Demos in Magdeburg erwartet. Die größte der 12 angemeldeten Kundgebungen findet auf dem Domplatz statt. Diana Kramer berichtet.
7: Direkt daneben findet die offizielle Wahlkampfabschlussveranstaltung der AfD statt, die in allen Umfragen deutlich vor der CDU führt. Beide Lager wollen heute vor allem noch unentschlossene Wähler erreichen. AfD-Spitzenkandidat Ulrich Siegmund hat das Ziel ausgegeben, allein regieren zu können, auch wenn das Wahlexperten für unwahrscheinlich halten. In jedem Fall dürfte eine Regierungsbildung in Sachsen-Anhalt äußerst schwierig werden.
6: Noch immer suchen Ermittler nach einem 48-Jährigen, der Anschläge auf Umspannwerke in Brandenburg, Nordrhein-Westfalen und Sachsen verübt haben soll. Dem zugrunde liegen zwei als authentisch eingestufte Bekennerschreiben. Bundesinnenminister Dobrindt sprach von Klimaterrorismus. In den drei Bundesländern wird immer noch Braunkohle abgebaut und verstromt. Am englischen Hafen von Dover blockieren Dutzende vermummte Leute die Zufahrt, offenbar als Demonstration. Die Polizei ist nach eigenen Angaben mit den Aktivisten in Kontakt. Worum genau es geht, ist noch unklar. Die Überfahrten sollen trotzdem weiter planmäßig stattfinden. Wer seine Fähre wegen der Blockade verpasst, wird umgebucht. Dover ist der verkehrsreichste Hafen Großbritanniens. Die gesetzlichen Krankenkassen haben im ersten Halbjahr ein Plus von 2,6 Milliarden Euro gemacht. Grund sind laut Gesundheitsministerium die gestiegenen Zusatzbeiträge. Gleichzeitig sind auch die Ausgaben für medizinische Leistungen gestiegen. Deshalb sieht Gesundheitsminister Linnemann keinen Anlass zur Entwarnung. Die bereits beschlossene Gesundheitsreform soll die Ausgaben ausbremsen. Sie greift zum Jahreswechsel.
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1971 hat er das Ding rausgebracht, Bill Chase mit seiner Band Chase Get It On, das große Ding. Und das ist für mich so die Musikzeit, die mir das Herz am meisten aufgehen lässt. Viele Bläser, damals waren Chicago auch ganz frisch dabei, bevor sie dann in die Balladenwelt gestiegen sind. Und auch eine andere Band, Blood, Sweat and Tears. Ein Musikwunsch, der reingekommen ist vom Wolfgang aus Flensburg. Hat er mir reingeschrieben, dass er den schon Ewigkeiten nicht mehr gehört hat. Got to get you into my life. Ein Beatles-Cover. Für mich das Beste. Also andere sagen ja Earth, Wind and Fire. Andere sagen es Original. Aber ich finde, der macht mich glücklich. Blood, Sweat and Tears. Hier bei Schwarzwaldradio aus dem Studio 78 im Europapark.

Private Dancer, Tina Turner. Eine wunderschöne Nummer, die einfach perfekt jetzt hier auch reinpasst. Ah. Und wir feiern hier bei Schwarzwaldradio ja nicht nur die ganz großen Stars, sondern auch die Stars, die im Hintergrund sind. Und heute werde ich einen feiern, der heute auch Geburtstag hat, und zwar Mel Collins. Der ist Saxophonist, also alles, was wo man reintuten kann und da was Schönes rauskommt. Da hat Mel Collins unfassbar viel gespielt. Eben auch bei Private Dancer mit Tina Turner, aber er hat auch mit Bad Company gespielt, mit Roger Chapman, mit Eric Clapton, mit den Dire Straits, Marianne Faithfull, Brian Ferry, Tears for Fears, Roger Waters. Also er ist wirklich sehr, sehr viel unterwegs gewesen. Und

Eine Nummer, für die er eigentlich so richtig berühmt geworden ist, ist die hier. Das Saxophon-Solo ist von Mel Collins. Der feiert heute seinen 79. Gratulieren wir natürlich ganz herzlich. Hier sind die Rolling Stones und Miss You.

Bobby Pickett and the Crypt Kickers mit Monster Mash. Geile, gute Laune Nummer. Könntet ihr mal spielen im Laufe des Tages für Marcel aus Deckendorf.

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Peter Gabriel und Steam. 1992 ist er, glaube ich, rausgekommen. Also noch die 90er hat er auch mitgemacht und hat sie auch gut gemacht, der gute Peter Gabriel. Und wir gehen in die 80er zurück, beziehungsweise auch eine kleine aktuelle Geschichte. Wer sich dieses Wochenende auf das Alphaville-Konzert auf dem Glücksgefühle-Festival gefreut hat, vielleicht haben sie es ja mitgekriegt. Das ist alles nicht so ganz schön gelaufen. Alphaville wurden ausgeladen, dann wurden sie wieder eingeladen. Aber jetzt wollen sie nicht spielen. Ich kann es auch verstehen, dass man da sagt, nee, das tun wir uns nicht an auf diesem Festival, wollen wir nicht spielen. Wenn es Sie weiter interessiert, kann man natürlich alles auch nachlesen. Ich will da gar nicht weiter drauf eingehen. Es war eine ganz, ganz bescheuerte Nummer. Aber ich dachte mir, wenn man schon Alphaville dieses Wochenende nicht live sehen kann, dann zumindest hören hier bei Schwarzwaldradio. 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

0: hinter den Kulissen von Deutschlands größtem Freizeitpark.
1: Ja, ganz frisch eingeweiht wurde hier im Europapark das Kinderhaus Kleine Helden. Und da war eben auch ein ganz

0: bekannter RTL-Moderator zu Gast, Wolfram Kons. Und er ist der Leiter der RTL-Stiftung Wir helfen Kinder und hat sich mit unserem lieben Kollegen Matthias Drescher von Zeit gemeinsam erleben. Sie kennen ihn alle, gleich mal unterhalten und ein kleines bisschen auch über den Schwarzwald gesprochen.
1: Wolfram, du hörst auch Schwarzwaldradio, wie ich gehört habe.
2: Classic Hits und Super Oldies. Ich bin im Schwarzwald als Kind schon gewesen, habe viele Jahre immer Urlaub hier gemacht, oben Titisee, Hinterzarten, Breitnau da oben, das war immer wunderbar. Habe also eine große Affinität für den Schwarzwald und habe im Schwarzwald auch mit Radio angefangen. Nicht bei euch, ihr wolltet mich nicht. Ich war dann bei den Kollegen, wie heißen die nochmal hier?
1: Beim SWR wahrscheinlich. Ne? Wenn ich das mal so sagen darf. Ne? So du sagen. Warst zu so gut
2: nein,
1: für
2: nein,
1: uns.
2: Nein, die waren, das war super. Das war beim Südwestfunk, das war toll. Und da war ich im Studio auf dem Weg zum Schauinsland hoch. Also liebe Kollegen, ich habe es geliebt, es war toll. Ihr habt mir die erste Chance gegeben. Und bin dem Radio im Schwarzwald sehr verbunden, höre die natürlich auch weiter. Aber das Schwarzwaldradio macht ein tolles Programm. Und ich glaube, jeder, der da draußen ist, weiß, dass ihr einfach die Menschen glücklich macht. Ihr nehmt diese wunderbare Seele der Landschaft hier auf. Ihr transportiert das Intensive, das Fröhliche, den Sonnenschein aus dieser Region einfach übers Radio und die Ohren in die Herzen der Menschen. Und das macht ihr wunderbar.
1: Frei nach dem Motto Oldies neu entdecken, darf man sich ja bei uns auch was wünschen. Was wäre für ein Song für dich jetzt genau der richtige?
2: Ich bin ein ganz großer Fan von Supertramp. Give a little bit, finde ich, geht immer. Give a little bit. Danke euch, ihr lieben Schwarzwaldmenschen. Seid vorsichtig, ich komme bald mit meiner Familie wieder hierhin. Ich liebe einfach diese wunderbare Landschaft und die Menschen hier.

0: Ja, auch wenn dieser Titel auf der Greatest Hits mit drauf ist, er geht trotzdem ein bisschen unter. Ist auch auf The Night at the Opera von Queen. Und ja, da ist Bohemian Rhapsody drauf. Und wenn man von dem Album was spielt, dann spielen die meisten ja Bohemian Rhapsody. Nein, heute zum 80. Geburtstag. Heute wäre 80 geworden von Freddie Mercury. Eben You're My Best Friend. Geschrieben von John Deacon damals. Und es war, glaube ich, der erste Titel von John Deacon, der dann auch zum Hit geworden ist. Eine wunderschöne Nummer. Und ich hatte es ja schon gesagt, Sie können mir jederzeit auch Musikwünsche reinschicken. Und ein Musikwunsch ist auch reingekommen, jetzt vom Christian.
1: Ich finde, mit dem Alter ändert sich auch das Musikhörverhalten. Ich glaube mittlerweile, dass manche Lieder mit dem Alter beim Zuhören immer besser werden. Zum Beispiel die Beatles mit Get Back. Das Intro ist super modern. Super Klassiker, super Hit, super Track, super Beatles, super Studio 78. Viele Grüße in den Park, in die Welt. Christian aus Hattingen.
0: Danke dir. Und du hast natürlich vollkommen recht. Und deswegen muss ich jetzt mal die Hintergrundmusik ausmachen und dann ganz schnell die Klappe halten, dass wir auch das Intro hören, weil es wirklich immer noch modern klingt. Eine unglaublich tolle Nummer von den Beatles. Get Back.

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10: Ja, einige schauen.

0: Haben wir vor allem im Norden und kurze Gewitter gibt es auch noch dazu. Gegen Abend werden sie dann auch wieder verschwinden und die Sonne kommt dann vielleicht da auch noch mal ein bisschen raus, so wie bei uns hier im Süden. Die ist hier zumindest im Europapark jetzt schon richtig dolle da. Temperaturen angesagt heute bis zu 28 Grad. Und auf dem Weg dahin sind wir unter anderem beim Freddy in Karlsruhe. Da ist es wechselnd bewölkt und windig bei 23 Grad in Wangerland. Beim Arnim, 18 Grad sind es da, sind bedeckt. Und in Remptendorf bei der Daniela haben wir 19 Grad, auch da ist es richtig sonnig. Regnen tut es gerade in Lübsdorf, in Mecklenburg-Vorpommern beim Peter, 17 Grad sind es bei ihm. Und die kühlste Temperatur haben wir heute jetzt beim Roland im Moment. Reinickendorf meldet mir 16 Grad. Sonne, Wind, Regen, da ist alles dabei. Also ein richtig schönes Aprilwetter, 14 Uhr.
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2: Ich bin Helen Martin. Morgen ist Landtagswahl in Sachsen-Anhalt und da wird wohl die AfD deutlich gewinnen. Eine Überraschung wie vor 5 Jahren, als die AfD viel schwächer und die CDU viel stärker abschnitt als erwartet, schließen Wahlforscher aus. Was ihrer Meinung nach aber möglich wäre, ist, dass AfD-Gegner diesmal taktisch Grüne und SPD wählen, damit die AfD keine Mehrheit im Parlament bekommt. Die Weltkarte sieht ab sofort etwas anders aus. Die UN-Vollversammlung hat mit großer Mehrheit für eine realistischere Abbildung der Kontinente gestimmt. 160 Staaten stimmten für Ja, 6 enthielten sich, nur die USA waren dagegen. Bisher wurden Gebiete wie Grönland, die USA oder Russland größer und Afrika kleiner dargestellt, als sie eigentlich sind. Eine mächtige Stimme, theatralische Posen und eine unvergleichliche Bühnenpräsenz. Queen-Frontmann Freddie Mercury ist eine Legende. 35 Jahre ist er jetzt schon tot, heute wäre er 80 Jahre alt geworden. Philipp Detlefs in London, gerade ist auch ein neues Buch mit dem Titel »Ein Leben in Songs« erschienen. Worum geht's darin?
3: Das Buch stammt von Mary Austin. Sie war die Lebensgefährtin von Freddie, bevor es Queen überhaupt gab und auch während des Aufstiegs der Band. Und nach der Trennung blieb sie seine engste Freundin und Vertraute. Ihr hat Freddie sein Haus hier in London vermacht und auch seine ganzen Erinnerungsstücke. Und darauf basierend hat Mary Austin nun dieses Buch geschrieben. Da lernt man eine vielleicht ganz neue, private Seite des Musikers kennen, die man so vielleicht noch nicht kannte.
2: Viele von uns übernachten lieber in Ferienwohnungen als in einem Hotel. Doch genau das macht den ohnehin knappen Wohnraum in Metropolen wie Barcelona, Paris oder Venedig noch rarer. Dagegen will die EU jetzt vorgehen, und zwar mit einem Gesetzentwurf. Aber bevor Kurzzeitvermietungen komplett verboten werden, will die Brüsseler Behörde eher auf Obergrenzen setzen.
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0: Er ist einfach eine coole Socke vor dem Herrn Tom Jones. She's a Lady hier bei Schwarzwaldradio aus dem Studio 78. Und das Studio ist mal wieder pickepacke vollgepackt. Unter anderem mit Daniela. Hallo Daniela.
1: Hallo, grüß dich.
0: Du hast jede Menge Leute mitgebracht.
1: Ja, meine ganze Familie ist dabei. Mein Sohn Luca, meine Tochter Maya, mein Mann Ivica. Und hier hinten sind noch ein paar Schalke-Fans.
0: Schalke-Fans. Wie kommen die denn hierher? Hat man die denn überhaupt reingelassen hier?
1: Wahrscheinlich haben sie ihr Ticket bezahlt.
2: Jahreskarte.
1: Ah, okay.
0: Okay, das kann man dann auch gut nachvollziehen. Daniela, ihr seid aus Filderstadt hierher angereist. Mhm. Seid ihr nur heute da oder seid ihr auch übers Wochenende?
1: Wir sind auch morgen noch da.
0: Okay, und dann im Hotel oder?
1: Wir sind in dem Tippitown.
0: Also Tippitown.
1: Wie nennt sich das? Im Silver Lake City, und da haben wir einen Planwagen heute Nacht.
0: Ah, okay, also mal was ganz Neues, was ganz Spannendes. Mhm. Schon mal gemacht?
1: Nein, ganz neu.
0: Oh, wart ihr schon drin oder kommt ihr erst nachher dann?
1: Nein, wir waren noch nicht drin. Also heute Abend kommt dann die Überraschung.
0: Also die große Überraschung. Mhm. Aber ich glaube, so wie man den Europapark kennt, das wird schon sehr, sehr klasse werden.
1: Bestimmt.
0: Und das Wetter hält ja auch. Ich glaube, bei 40 Grad in so einem Planwagen wäre dann schon mal heftig, aber ich glaube, das geht heute perfekt, weil wir haben wirklich perfektes Wetter auch.
1: Wir haben tatsächlich auch eine Klimaanlage drin.
0: Die werdet ihr heute nicht brauchen, glaube ich.
1: Werden wir sehen.
0: Zum Warmmachen vielleicht.
1: Ich denke heute Abend an dich.
0: Ja, dann wird es sicher warm werden. So muss es auch sein, ja. Wo warten ihr heute schon?
1: Wir haben geschlafen in Lahr heute Nacht.
0: Okay.
1: Also sind gestern Abend von Filderstadt angereist, mhm, und sind wir heute eben von Lahr hierher gekommen.
0: Das geht
1: und
0: auch
1: im
0: ganz gut.
1: Voletarium waren wir. War das deine Frage?
0: Du hast mir beide Fragen beantwortet,
1: ah, okay,
0: aber
1: es
0: ist doch wunderbar.
1: Super.
0: Und Voletarium war auch super.
1: Sehr cool, ja.
0: Ja, und den Kids hat es auch gut getaugt?
1: Ja, auf jeden Fall. Hat Spaß gemacht.
0: Und vor allem eins deiner Kinder hat einen guten Musikwunsch gehabt. Und ich war echt überrascht, weil, wie alt bist denn du?
3: 13.
0: Du bist 13. Ein 13-Jähriger, der so einen Musikwunsch hat, da hat die Mama die Musik doch gut geprägt bei ihm, oder?
1: Ja, also ich bin aber tatsächlich, ich weiß auch nicht, wie diese Liebe dazu entstanden ist tatsächlich. Also wo das angefangen hat, weiß ich. Also ich glaube beim Karaoke-Singen mal bei einem Schulfest hat es angefangen.
0: Und da hat irgendjemand diesen Song gespielt und der ist dann im Kopf geblieben?
1: Genau, genau.
0: Irre gut.
1: Ja, finde ich auch.
0: Um welchen geht's denn?
1: Michael Jackson, Billie Jean.
0: Na, dann machen wir den doch. Danke, Daniela. Habt noch eine gute Zeit und dann eben auch im Planwagen eine sehr, sehr gute Nacht. Und
1: Dankeschön.
0: Du denkst ja eh an mich.
1: Ich weiß.

0: Simon und Garfunkel und Cecilia. She loves me again. Und hier im Europapark, hier im Studio 78, passiert gerade was, wo ich nicht gedacht hätte, dass es passieren kann. Aber es kann, wenn es passiert, nur im Europapark passieren. Unsere liebe Claudia mit dem Bollenhut auf, die sitzt hier da mit Schalke-Fans. Die ist ja großer BVB-Dortmund-Fan. Liebe Claudia, nimm mal das Mikro hier. Mhm. Und Schalke-Fan, du darfst auch mal ans Mikro. Wie kann das sein? Passiert sowas wirklich nur im Europapark, dass sich Schalker und Dortmunder auch so perfekt miteinander austauschen können, ohne sich an die Gurgel zu gehen?
1: Ich denke mal, hier passiert das sehr oft und klappt auch sehr gut, muss ich sagen. Claudia ist sehr sympathisch.
2: Ja, siehst du?
1: Ja. Wir haben sogar ein Foto schon zusammen gemacht.
0: Ja. Aber sie ist ja auch mit Bollenhut unterwegs und nicht mit ihrem gelben Trikot. Nicht wahr, Claudia?
2: Nee. Aber die Jungs haben ihre Trikots dabei von Schalke. Also generell bin ich der Meinung, und das sage ich gern nochmal, ich freue mich, dass Schalke wieder erste Bundesliga spielt, weil auch Traditionsclub. Und ich glaube, es geht viele Dortmund-Fans so, die das gefeiert haben, dass sie jetzt wieder oben sind im Oberhaus. Und von daher freue ich mich natürlich.
0: Ja, Derby klar, ist so ja auch alles. Derby ja, ist wichtig. Derby.
1: Ja. So richtig so 4-4, ne? So wie damals.
2: Mm. Aber wir haben ja hier in der Ecke auch noch einen Bayern-Fan sitzen.
0: Ach, ist auch noch mit dabei. Also ja. Hier im Europapark trifft sich wirklich alles und so muss es dann ja auch sein. Habt ihr noch viel vor heute?
1: Ein bisschen. Wir haben schon viel gemacht heute. Also wir haben schon viele Sachen, sind wir schon durchgefahren. Jetzt steht noch Kankan-Coaster an und Silverstar. Und danach geht's zum Fußball gucken ins Kolosseum.
0: Was auch sonst. Everybody needs someone to love, somebody to love. Aber das Original jetzt hier. Danke euch. Danke dir, Claudia.
2: Ja, bitte.
0: Und wir reden ja noch.
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1: Hallo und liebe Grüße ins Studio, sagt euch die Jenny. Da Freddie Mercury doch heute Geburtstag hat, würde ich mir für meinen Vater ein

Lied wünschen. Wir sitzen gerade zusammen im Garten und trinken ein kleines Bierchen. Und zwar Delilah würde ich mir sehr wünschen. Wir sind alle beide Katzenfans. Und ja, das würde doch heute so ganz gut passen zu unserem Bierchen. Ich danke euch. Liebe Grüße. Delilah.

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0: Dan Hartman, Relight My Fire hier bei Schwarzwald Radio aus dem Studio 78. Wir sind in den letzten Minuten. Sapperlott, wie die Zeit vergeht. Und ich wollte doch so viel noch machen heute. Und dazu reicht's überhaupt nicht. Morgen wird der Pall von AHA 65 Jahre alt. Und Pall wurde mal gefragt, woher kommt denn diese besondere Stimme von Morten Harket, dem Sänger von AHA? Und was macht diese Stimme aus? Und das hat er geantwortet.
1: The cool thing is that most people have a voice where they can kind of do a quiet sort of falsetto really high up. You know, you can do that. But he has a voice to hit that note. He has to give it volume. So he has like an inverse kind of technique. So he has to go for full whack on that thing. So that's why it sounds the way it sounds. It is like a freaking trumpet.
0: Es ist wie eine verdammte Trompete, sagt der Pall da zur Stimme von Morten Harket. Ja, es geht um den Falsettton, also diese ganz, ganz hohen Töne, wenn man so in die Kopfstimme mit reingeht. Und normalerweise sind die dann ein bisschen leiser. Bei Morten ist es nämlich genau umgekehrt. Er powert dann so richtig raus und dann kommt seine Stimme erst so richtig raus. Und ein Song, bei dem das auch so richtig schön rauskommt, ist der hier. Summer Moved On, passender könnte es glaube ich nicht sein, auch zum aktuellen Wetter. Der Sommer ist quasi vorbei. Wir sind ja im September, also im Herbst. Hier sind AHA. So

Also es ist einfach immer wieder eine Wonne, Marillion live zuzuhören. Akustikversion von Beautiful hier bei Schwarzwald Radio. Und natürlich heute zum 80. Geburtstag von Freddie Mercury.

0: Factory 80 wäre geworden, habe ich auch gleich nochmal einen Musikwunsch reingeschickt gekriegt. Und den erfülle ich natürlich nur allzu gerne.
1: Hallo, liebes Schwarzwald-Team. Hier ist der Frank aus Paderborn. Da heute Freddie Mercury Geburtstag hat und ich ein übelster heftiger Queen-Fan bin, wünsche ich mir von dem Album Hot Space Put Out the Fire. Wäre ganz geil, wenn ihr das mal spielen könntet. Ich danke euch. Schöne Grüße in Schwarzwald.
0: Und das macht man natürlich total gerne. Bitteschön. Oh,

The Outfield, Your Love hier bei Schwarzwaldradio. Und es war's schon wieder aus dem Studio 78. Ja, es ist kurz vor drei. Jochen wird gleich übernehmen für Sie, noch bis 19 Uhr dann bei Schwarzwaldradio dabei sein. Ich bin Klaus Muth. Ich wünsche Ihnen noch einen richtig schönen Tag, einen richtig schönen Abend und wir hören uns ganz bald wieder. Machen Sie es gut. Servus und tschüss.

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11: Ja, heute der Samstag, im Süden zunächst noch ein bisschen Regen, später wird's freundlicher und trocken, im Norden und Nordosten Sonne und Wolken im Wechsel, dazu einzelne Schauer, 18 bis 28 Grad. Morgen der Sonntag meist viel Sonne und trocken, nur im Nordosten mehr Wolken, am Abend im westlichen Bergland vereinzelte Schauer, 19 bis 29 Grad. Ein paar Temperaturen von unseren Wetterwächtern. Werner aus Obingen, Bayern meldet 20 Grad, wechselnd bewölkt und Jessica aus Sachsenhausen in Thüringen 16 Grad, bedeckter Himmel.
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12: Ich bin Helen Martin. Nach den versuchten Anschlägen auf Umspannwerke sucht die Polizei weiter nach einem 48-jährigen Verdächtigen. Zwei Bekennerschreiben hatten die Ermittler auf seine Spur gebracht. Bundesinnenminister Dobrindt spricht von Klimaterrorismus. Laut ihm gehen die Behörden von einem Einzeltäter aus. In den letzten Tagen hatte es mehrere versuchte Anschläge auf Umspannwerke in NRW und Brandenburg gegeben. Gestern hatte Sachsens Innenministerium mitgeteilt, dass auch im Freistaat Sprengvorrichtungen an zwei Objekten entdeckt wurden. 10 Tage ist die verheerende Sturzflut im Himalaya her. Über 1.300 Todesopfer wurden bislang bestätigt, aber die Retter haben die Hoffnung, Überlebende zu finden, noch nicht aufgegeben und das zu

0: nicht. Zwei Menschen konnten lebend aus den Trümmern geborgen werden, eine Frau und ein Mann. Schon gestern waren zwei Überlebende gefunden worden. Tausende Menschen werden immer noch vermisst. Cyberkriminelle hatten über 1 Million Daten aus der Berliner Verwaltung geleakt. Jetzt warnt das Bundesamt für IT-Sicherheit vor gezielten Hack-and-Leak-Attacken. Dabei werden zum Beispiel gestohlene Dokumente oder E-Mails zu einem bestimmten Zeitpunkt bewusst veröffentlicht und falsch dargestellt. Das ist insofern brisant, weil Berlin am 20. September ein neues Abgeordnetenhaus wählt. Diesen Klassiker hat es schon länger nicht mehr gegeben in der Fußball-Bundesliga. Der FC Bayern München ist am 2. Spieltag heute Abend zu Gast beim Aufsteiger Schalke 04. Moritz Einzel berichtet.
1: Nach dem 0:3 in Augsburg zum Saisonstart könnte den Schalkern heute gegen die kompromisslos gute Offensive der Bayern noch größeres Unheil drohen. Und Bayern-Keeper Manuel Neuer kehrt an seine alte Wirkungsstätte zurück. Anstoß ist um 18.30 Uhr. Schon ab 15.30 Uhr gibt's folgende Partien: Hoffenheim-Dortmund, Leverkusen gegen Union Berlin, Gladbach-Elversberg, Bremen-Leipzig und Paderborn gegen Freiburg.
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3: Schwarzwaldradio. Schönes Wochenende und Ihnen einen schönen Samstag. Und der lohnt sich, heute dabei zu sein. Denn Freddie Mercury wäre heute 80. Einer der bedeutendsten Rocksänger der 70er und 80er. Und in jeder Stunde gibt es einen Song, entweder von Freddie, Solo oder eben von Queen. Mit einer kleinen Geschichte immer mit dabei. Und in dieser Stunde eröffnen wir gleich auch Deutschlands größte Jukebox. Da freue ich mich auf Ihre Vorschläge. Und wir haben natürlich hier und da noch jede Menge Überraschungen, wie zum Beispiel heute auch der Auftritt von Nena in Magdeburg. Da habe ich auch einen Song hier mit reingeschrieben.

jetzt freue ich mich wieder auf Ihre Vorschläge in Deutschlands größter Jukebox mit Ihren Musikwünschen aus den 60ern, 70ern, 80ern oder 90ern hier bei Schwarzwaldradio. Oldies neu entdecken und vielleicht sind Sie ja gerade im Auto unterwegs oder auf dem Fahrrad, auf der Terrasse, bei Freunden vielleicht oder gerade beim Tee oder Kaffee mit einem Stück Kuchen. Ah, wäre vielleicht heute auch was an diesem Nachmittag? Und das versüßen wir uns mit Ihren Wünschen. Her damit. Sprachnachrichten ins Studio zu mir 0173 104 33 33 und ich baue das dann in die Playlist mit ein. Ich freue mich auf Ihre Vorschläge und wünsche allen ein ganz tolles Wochenende.

Heute Abend wird Magdeburg zur großen Nena-Bühne. Um 20 Uhr startet ihr Konzert auf der Parkbühne im Elbauenpark. Und genau dieses Gefühl holen wir jetzt schon zu Schwarzwaldradio. Sommerabend, offene Bühne, tausende Menschen, die ersten Akkorde und dann dieser Moment, wenn plötzlich alle gleichzeitig wissen, welche Zeile als nächstes kommt. Nena gehört längst zu diesen Künstlerinnen, bei denen Songs nicht einfach nur so laufen. Sie lösen Erinnerungen aus. Ganze Jahre, ganze Lebensgefühle. Und deshalb gibt's jetzt bei uns keine Studiopolitur, sondern volle Bühne, volle Stimme, volle Energie. Schwarzwaldradio macht das Licht mal aus und die Bühne an. Nena live mit Irgendwie, Irgendwo, Irgendwann.

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1: Ja, hallo mein Guter, hier ist der Jürgen aus Georgenthal. Also mir schwebt für das Wochenende Sunshine Reggae von Laid Back vor, weil ich am Samstag nach Kasachstan für einige Wochen fliegen werde, um mich dort mit meiner Freundin zu treffen. Und da wäre das natürlich eine ganz, ganz tolle Einstimmung. Ich wünsche euch was und natürlich ein schönes Wochenende. Tschüss, der Jürgen.

Hallo und ein schönes Wochenende mit Schwarzwaldradio. Heute hätte Freddie Mercury 80 Kerzen auf der Torte. Und bei Schwarzwaldradio feiern wir ihn deshalb den ganzen Tag, in jeder Stunde ein Stück Freddie oder Queen. Und jetzt passt der Titel fast unverschämt gut. The Great Pretender. Freddie sagte selbst einmal, der Name beschreibe eigentlich perfekt, was er auf der Bühne macht. Rollenspielen, übertreiben, verwandeln. Ja, und im Video trieb er das herrlich auf die Spitze. Alte Queen-Looks, Roger Taylor in Frauenkleidern und Freddie verabschiedete sich dafür sogar von seinem berühmten Schnurrbart. Ursprünglich stammt der Song übrigens von The Platters aus den 50ern und Freddie machte 1987 daraus seinen eigenen großen Auftritt und landete damit in Großbritannien sogar auf Platz 4. Happy Birthday, Freddie, zu deinem 80. Vorhang auf für The Great Pretender bei Schwarzwaldradio.

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5: In Düsseldorf haben wir 20 Grad, leicht bewölkt, danke an Wetterwächter Peter. Und Birgit aus Neubrandenburg, 19 Grad, wechselnd bewölkt. Heute im Süden zunächst noch etwas Regen, später wird's freundlicher und trocken. Im Norden und Nordosten Sonne und Wolken im Wechsel. Dazu gibt's auch ein paar einzelne Schauer, 18 bis 28 Grad. Ja, wie wird morgen der Sonntag? Meist viel Sonne und trocken, nur im Nordosten etwas mehr Wolken. Am Abend im westlichen Bergland vereinzelte Schauer, 19 bis 29.
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6: Ich bin Helen Martin. Welche Folgen wird es wohl haben, dass in Berlin ein riesiges Datenpaket geleakt wurde? Cyberkriminelle hatten über 1 Million Daten der Verwaltung geklaut und vom Senat rund 2 Millionen Euro gefordert. Der hatte abgelehnt. Mehr dazu von Thomas Bremser.
7: Notfallpläne, Personalakten und Anträge sind im sogenannten Darknet einsehbar. Sicherheitsexperten warnen bereits, Kriminelle könnten sich Daten zentraler Einrichtungen verschaffen, etwa um Sabotageakte oder Anschläge zu verüben. Dabei geht es um Infos zur Trinkwasserversorgung, Baupläne oder Notfallleitlinien. Auch persönliche Daten sind zu finden, damit könnten Kriminelle ebenfalls Straftaten begehen.
6: Wenn die AfD morgen die Wahl in Sachsen-Anhalt gewinnen sollte, könnte das schwere Folgen für die Wirtschaft haben. Davor hat der Chef des Instituts der deutschen Wirtschaft, Hüter, in der Rheinischen Post gewarnt. Der sagt, dass die arbeitende Bevölkerung in Sachsen-Anhalt ohne Zuwanderung bis 2045 um etwa ein Viertel schrumpfen würde. Die Zuwanderungspolitik der AfD würde das Land wirtschaftlich vor die Wand fahren. Russlands Präsident Putin hat angeordnet, dass die Luftangriffe auf Kiew für 3 Tage gestoppt werden. Hintergrund ist, dass gerade US-Unterhändler zu Besuch in Moskau sind. Die Pause soll laut dem Kreml morgen beginnen. Die Ukraine hatte zuvor zugesagt, den russischen Luftraum während des Besuchs nicht zu gefährden. Und dann schauen wir noch auf die 2. Fußball-Bundesliga. Da geht ja heute der 4. Spieltag weiter. Tabellenführer Nürnberg hat das erste Mal in dieser Saison Punkte liegen lassen. Bei Kiel gab es ein 2:2. Torreich war es bei Bundesliga-Absteiger Wolfsburg und Aufsteiger Cottbus. Die haben sich 4:4 getrennt. Außerdem hat Kaiserslautern 3:0 daheim gegen Darmstadt gewonnen.
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5: Ach ja, ich würde vorschlagen, wir hauen mal 100 Schwarzwaldtaler raus und Sie können die gewinnen. Ich werde mich heute wieder an einem Ort verstecken. Sie sollen mir sagen, wo bin ich? Heute habe ich mich an einem Ort versteckt, bei dem schon der Weg dorthin ein kleines Fitnessprogramm ist. Mei, und du sprichst es auch so, das ist in Bayern, das kann ich ja schon mal verraten. Und es ist ein Ort, der ist sehr königlich, kann man sagen, ganz weit oben. Gleich gibt's weitere Hinweise.

0: Oh ja, da sollen Sie heute herausfinden, wo bin ich? Hier kommen die ersten Hinweise. Also ich stehe ziemlich weit oben. Unter mir liegt ein bayerisches Dorf, rund 170 Höhenmeter tiefer. Direkt neben mir fällt das Gelände steil in eine Schlucht ab. Ich höre da Wasser rauschen, Vögel, Schritte auf dem Weg und immer wieder dieses typische Stimmengewirr auch von Menschen aus aller Welt. Und wenn ich nach draußen schaue, sehe ich Berge, Wälder, Seen und die Alpen. In der Ferne ragt der Säuling auf und dahinter geht der Blick Richtung Tirol. Um mich herum helle Mauern, Türme, Zinnen, Innenhöfe. Es sieht aus, als wäre ich mitten im Mittelalter gelandet. Also, wo bin ich? Finden Sie das heute heraus an diesem Samstag? 100 Schwarzwaldtaler für die richtige Lösung. 0173 104 33 33. Ich freue mich auf Ihre Lösungsvorschläge.
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1: Also, das sollen Sie herausfinden. Und hier kommen weitere Hinweise. Also, ich gehe jetzt mal hinein, denn hier wird's richtig verrückt. Ich komme in einen riesigen Saal, fast wie in einer Kirche. Über mir hängt ein 4 Meter hoher Kronleuchter. Sterne leuchten an der Kuppel. Auf dem Boden liegt ein gewaltiges Mosaik. Eigentlich müsste hier das wichtigste Möbelstück des ganzen Raumes stehen. Tut's aber nicht. Im Thronsaal gibt es keinen Thron. Nach dem Tod des Bauherren wurde er nie mehr eingebaut. Ja, und jetzt gehen wir mal ein paar Räume weiter. Da komme ich in einen riesigen Sängersaal, inspiriert von der Wartburg und von mittelalterlichen Sagen wie Parsival und Lohengrin. Haben Sie langsam eine Idee? Also hier gibt's sogar Zentralheizung, fließendes Wasser aus, ach ja, allen Stockwerken, Toiletten mit automatischer Spülung, elektrische Rufanlagen und sogar Telefonanschlüsse. Und das war für diese Zeit was ganz Besonderes. Ja, das Essen kam sogar mit einem eigenen Aufzug nach oben. Mittelalter außen, Hightech innen. Also der Mann, der das alles bauen ließ, war völlig vernarrt in Rittergeschichten, Wagner-Opern, Schwäne und eine romantische Fantasiewelt. Und heute vor genau 157 Jahren, am 5. September 1869, wurde hier der Grundstein gelegt. Also wo bin ich? Finden Sie es heraus. Sagen Sie mir, wo ich bin. Und ziehen 100 Schwarzwaldtaler auf Ihr Konto heute an diesem Samstag. 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

0: Ja, ich habe mich in Bayern versteckt. Also viele Hinweise gab's ja und einer, der ganz früh dran war, kommt aus Dortmund, der Ingo. Ich grüße dich, mein Lieber. Hallo.
1: Ja, grüß Gott, Jochen. Grüß Gott.
0: So, vielleicht
1: so heißt es doch in Bayern,
0: ja,
1: ne?
0: Ja, grüß Gott heißt es da ja. Oder die Münchner sagen auch Servus. Oder
1: Pirti.
0: Ja, grüß dich.
1: Oder genau. Das auch. Ja, grüß dich.
0: Jetzt sind wir

0: jetzt sehen wir aber, wo habe ich mich denn versteckt, Ingo? Erzähl mal.
1: Ja, ziemlich hoch und königlich und steiler Aufstieg. Ich tippe da auf das Schloss Neuschwanstein.
0: Perfekt. Und da sitzen die 100 Schwarzwaldtaler ganz fett auf dein Konto. Das ist richtig.
1: Wunderbar.
0: Ja, Schloss Neuschwanstein bei Schwangau in Bayern. Und deswegen, weil heute hat es einen ganz besonderen Tag. Also seit 2025 gehört ja auch Neuschwanstein zusammen mit weiteren Schlössern sogar zum UNESCO-Weltkulturerbe, ne?
1: Ui, wusste ich gar nicht. Guck mal, Bildungsradio wieder erfüllt.
0: Ganz genau. Und König Ludwig II. Wollte ja seinen ganz persönlichen Rückzugsort da schaffen, auf Schloss Neuschwanstein. Aber für den Bau mussten zunächst bis zu 8 Meter Felsen abgetragen werden. Aber Ludwig selbst erlebte seinen Traumschloss übrigens nie wirklich fertig. Ja, für ihn blieb es bis zuletzt eine Baustelle. Das muss man sich auch mal vorstellen. Also, jetzt reden wir doch mal aber über den Gewinn. 100 Talerschütten war da aus. Ingo, was gefällt dir denn am Premium-Shop besonders gut? Erzähl mal.
1: Du, ich bin ja jedes Jahr mit dabei bei dem Adventskalender. Mhm. Und ich habe natürlich die Hoffnung, in diesem Jahr für meine Taler wieder einen zu bekommen.
0: Mhm. Das werden wir noch bekannt geben zu betreffender Zeit. Wenn es soweit ist, dann werden wir also auch alle einladen, den Schwarzwaldradio Adventskalender zu ordern, die eben Schwarzwaldtaler haben, weil damit kann man auch eine gewisse Sache einlösen. Das ist völlig korrekt. Hast du denn in der letzten Zeit noch was anderes gehabt aus dem Prämienshop hier von Schwarzwaldradio?
1: Nee, noch nicht. Weil ich habe nur so knapp 1800 Punkte bisher. Und für den Kalender würden ja einige wieder weggehen.
0: Okay, alles klar, ich verstehe. Was ist heute am Samstag noch geplant? Der Megamix kommt ja nachher ab 19 Uhr, kann ich nur wärmstens empfehlen. Irgendwie auch nebenbei,
1: wenn man dabei
0: ein Barbecue macht oder so. Oder vielleicht eine schöne Pasta irgendwo mit Rotwein oder so. Das passt alles wunderbar. Oder einfach nur ein bisschen Party machen. Geht auch mit dem Megamix. Ja. Was machst du?
1: Ich empfehle für heute Hühnerfrikassee mit frischen Champignons.
0: Oh.
1: Und dazu ganz einfach Kartoffeln und Reis.
0: Das klingt auch ganz hervorragend. Dann wünsche ich jetzt mal schon guten Appetit und habe ein schönes Wochenende. Und alle anderen, die mitgemacht haben, vielen herzlichen Dank. Also ich war heute auf Schloss Neuschwanstein, das heute vor genau 157 Jahren am 5. September 1869 den Grundstein gelegt wurde. Mach's gut, lieber Ingo aus Dortmund und viel Spaß mit den Talern hier bei Schwarzwaldradio, ja?
1: Vielen Dank, Jochen, und schönes Programm noch. Ich danke dir.
0: Tschüss, servus.
1: Tschüss.

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0: Man lässt am Wochenende auch mal die Kinder ran und die Wünsche zu erfüllen für die Erwachsenen. Wenn denn schon auf dem Rücksitz so viel Platz ist, ja, da kann man sich auch breit machen mit einem Musikwunsch, denn drücken wir da jetzt noch mit rein. Für euch kommt jetzt ein toller Song, aber was ist es denn?
1: Hallo, hier ist der David. Ich sitze hinten im Auto und meine Mutter möchte gerne Bette Davis Eis hören.
0: Also gut, dann machen wir das mal. Dann reichen wir den mal nach hinten. Aber dann müsst ihr vorne auch ein bisschen lauter machen, dass der Kleine hinten auch was hört.

0: Sie sind genau richtig bei uns, hier bei Schwarzwald Radio für Fans der 60er, 70er, 80er und 90er. 80 Jahre Freddie Mercury und manche Stimmen, die werden einfach nicht älter, die werden größer. Und deshalb feiern wir Freddie heute bei Schwarzwald Radio jede Stunde mit Queen oder einem seiner Solo-Songs. Jetzt habe ich aufliegen Who Wants to Live Forever. Brian May schrieb den Song für Highlander, nachdem ihn die Szene tief getroffen hatte, in der ein Unsterblicher zusehen muss, wie die Frau, die er liebt, alt wird und stirbt. Auf der Heimfahrt entstand der Song, praktisch auf dem Rücksitz des Autos, fast komplett im Kopf. Und auf der Albumversion singt zunächst Brian May, erst dann übernimmt Freddie. Und plötzlich wird aus einem Song ein Monument. Heute wäre Freddie Mercury 80 und diese Stimme, tja, die lebt verdammt nochmal für immer. Queen, Who Wants to Live Forever.
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Vielleicht haben Sie es ja auch schon entdeckt. Lebkuchen im Supermarkt. Und das schon Anfang September. Kollege Moritz aus der Redaktion hat sie bereits Ende August schon entdeckt. Und wenn Weihnachten im Laden schon losgeht, dann sprechen wir auch über unseren Schwarzwaldradio Adventskalender.

0: Sender. Und der wird gerade in Biberach im Schwarzwald gepackt. Ja, und ist für den Deutschen Radiopreis in der Kategorie Beste Programmaktion nominiert. Die Entscheidung fällt schon am 10. September. Und Moritz, der war beim Packen vom Schwarzwaldradio Adventskalender natürlich dabei.
1: Haha, Edge Badge. Ich weiß nämlich schon, was drin ist in unserem Schwarzwald Adventskalender. Ich war nämlich beim Packen dabei.
2: Was ich schon mal so spoilern kann, es sind Didel-Produkte und Playmobil-Produkte dabei, lokale Produkte, ein paar süße Sachen, ein paar herzhafte Sachen.
1: Das ist Senna von Karl Knauer. Sie ist eine der drei Pack-Expertinnen, die unseren Adventskalender befüllen dürfen.
3: Macht's denn Spaß?
2: Es macht sehr viel Spaß, ja.
1: Das heißt, die Chance steht gar nicht mal so schlecht, dass genau dein Adventskalender von Senna gepackt wurde. Genauer gesagt, die Chance steht 1:3.
2: Wir legen alle von Hand rein, wir haben unsere Stationen aufgebaut und hier laufen wir zu dritt durch. Schon alles ist einzeln verpackt auch. Wir haben 5 Kartons draufstehen und in jedem Behälter sind 5 Dinge, die in den Adventskalender reinkommen. Hier kann auch nichts verloren gehen oder nichts vergessen werden. Und dann laufen wir einzeln durch. Wir haben Sachen auf der rechten und auf der linken Seite. Und dann wird alles langsam befüllt.
1: Und auch Funkhauschef Markus Knoll war höchstpersönlich mit dabei. Klar, das kann man sich ja nicht entgehen lassen.
4: Ich finde das irre, das System, diese Packstraße, die sie aufgebaut haben, damit auch wirklich in jedem Kalender das Produkt am richtigen Platz seine Destination findet. Das ist irre. Die haben sich was gedacht bei Knauer.
1: Und natürlich muss auch das ein oder andere Produkt nochmal persönlich getestet werden. Schmeckt's?
4: Ja, also tatsächlich sehr, sehr gut. Also lecker.
1: Ich habe das jetzt mal für euch zensiert, damit ich euch nicht noch die Überraschung versau. Und genau die Frage hatte ich auch nochmal an Senna.
3: Das heißt, du bist jetzt selber schon gespoilert.
2: Ich weiß jetzt auf jeden Fall, dass ich ihn auch haben will.
1: Also Fazit.
2: Sehr guter Adventskalender, ich würde zuschlagen.
0: Und falls jetzt bei Ihnen die Weihnachtsvorfreude einsetzt, vorbestellen können Sie den Kalender auf schwarzwald-adventskalender.de.

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6: Heute an diesem Samstag im Süden zunächst noch etwas Regen, später wird's freundlicher und trocken. Im Norden und Nordosten Sonne und Wolken im Wechsel, dazu einzelne Schauer, 18 bis 28 Grad. Ein paar Temperaturen von unseren Wetterwächtern. Elke aus Flensburg meldet 17 Grad und Regen, vielen Dank dafür. Und Freddy aus Karlsruhe, 23 Grad, wechselnd bewölkt. Dann blicken wir morgen auf den Sonntag, meist viel Sonne und trocken, nur im Nordosten ein bisschen mehr Wolken. Am Abend im westlichen Bergland vereinzelt Schauer, 19 bis 29 Grad.
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7: Ich bin Helen Martin. Einen Tag vor der Landtagswahl in Sachsen-Anhalt haben tausende Menschen in Magdeburg für Demokratie und Weltoffenheit demonstriert. Laut der Polizei waren rund 6000 Menschen schon da, bevor das Demokratiefest auf dem Domplatz begonnen hatte. Bei der Veranstaltung gibt's neben Reden auch Musik, zum Beispiel treten die Prinzen auf. Zu der Kundgebung hatte ein breites Bündnis aus Gewerkschaften und Zivilgesellschaft aufgerufen. In aktuellen Umfragen liegt die AfD deutlich vorne. Es geht um Gespräche über ein Friedensabkommen zwischen Russland und der Ukraine. In Moskau sind US-Unterhändler eingetroffen, um sich wohl mit Russlands Präsident Putin zu treffen. Morgen wollen die Unterhändler dann weiter nach Kiew reisen. Russland will für 3 Tage auf Angriffe auf die ukrainische Hauptstadt verzichten. Zuvor hatte auch der ukrainische Präsident Selenskyj angekündigt, dass es während des Besuchs keine Angriffe geben wird. Die Polizei fahndet weiter mit Hochdruck nach einem Mann, der Sabotageaktionen gegen das Stromnetz verübt haben soll. Gesucht wird ein 48-Jähriger, der aus NRW kommt. Mehr dazu von Thomas Bremser.
8: Ein Spezialeinsatzkommando hatte zwar den zu einer Art Wohnmobil umgebauten Lastwagen des Verdächtigen gefunden, ihn selbst aber nicht. Vorfälle gab es bislang in Brandenburg und Nordrhein-Westfalen. Neu hinzugekommen sind Funde nördlich von Bautzen in Sachsen. Dort sicherte die Polizei an 2 Stellen 4 unbekannte Sprengvorrichtungen. Die Hinweise auf mehrere Tatorte kamen aus den Bekennerschreiben des Gesuchten. Bundesinnenminister Dobrindt geht von einem Einzeltäter aus und spricht von Klimaterrorismus.
7: Und zur 2. Fußball-Bundesliga. Da bleibt Tabellenführer Nürnberg zwar ungeschlagen, allerdings musste sich der Club die Punkte heute teilen. Bei Kiel gab es ein 2:2. Außerdem hat Wolfsburg daheim eine 3:0-Führung gegen Cottbus noch verspielt. Am Ende stand es 4:4. Und Kaiserslautern und Darmstadt haben sich 3:0 getrennt.
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6: Da schau her, heute haben wir auch den Weltbarttag. Endlich ein Feiertag, auf den sich Männer seit Wochen nicht vorbereitet haben und trotzdem bestens gewachsen sind. Titi Hallervorden wird heute 91 Jahre alt. Oh ja, dazu gibt's gleich einige Fun Facts. Und Freddie Mercury wird heute ein bisschen gefeiert bei Schwarzwaldradio. Der wäre heute 80 Jahre alt, einer der bedeutendsten Rocksänger der 70er und 80er. Und dazu habe ich auch in dieser Stunde wieder einen Song in der Playlist.

0: Einen ganz besonderen Mann wollen wir auch herausheben heute, der ganz Deutschland zum Lachen gebracht hat. Palim Palim! Dieter Hallervorden wird heute 91 Jahre alt. Und alle Funfacts zusammengetragen hat unser Sigi.
1: Sigi, schlau, schlau. Halbwissen fürs Büro.
2: Deutschlandweit bekannt wurde Didi Mitte der 70er mit der Slapstick-Sendung Nonstop Nonsense. Seitdem wissen wir, dass Türklingeln Palim Palim machen, Pommes eigentlich in der Flasche serviert werden und dass Kuh Elsa unter dramatischen Umständen aus dem Leben geschieden ist.
3: Ah ja, die Scheune ist abgebrannt und da konnte sich das Dach alleine luften natürlich. Da ist es irgendwann runtergefallen und direkt darunter stand die Kuh Elsa.
2: Apropos, es gab auch Momente, in denen selbst Didi das Lachen vergangen ist. 1966 wurde er während eines Auftritts in Berlin wegen Mordverdachts verhaftet, nachdem ihn die Bild-Zeitung mit dem gewaltsamen Tod einer Prostituierten in Verbindung gebracht hatte. Kurz darauf wurde er freigelassen, für den Vorwurf gegen ihn gab es keine Beweise und die ihn belastende Zeugin war unglaubwürdig.
4: Uff, nochmal gut gegangen.
2: Aber auch als Sänger hat er einiges erreicht. In den 70ern und 80ern veröffentlichte er zahlreiche Parodien zu bekannten Songs, zum Beispiel Du, die Wanne ist voll auf You're the One That I Want aus dem Musical Grease.
5: Du, die Wanne ist voll.
2: Und 2021 hat er es mit dem Album 80 Plus sogar in die Charts geschafft. Lange Zeit galt er als Didi der Tollpatsch, aber mit Filmen wie Sein letztes Rennen und Honig im Kopf zeigte er sein schauspielerisches Können auch in dramatischen Rollen.
6: 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Auf deinem Geburtstag.
7: Ich hab keinen Durst. Alzheimer oder was?
2: Er besitzt eine kleine Insel mit einem Schloss in der Bretagne und lebt abwechselnd in Berlin und in seinem Schlösschen. Und selbst beim Thema Tod verliert er seinen Humor nicht. In einem Interview hat er mal gesagt,

0: Schönen Samstag mit Schwarzwaldradio. Jetzt in Deutschlands größter Jukeboxen-Hörerwunsch aus der Kategorie Ahir, Wollabern hat man dann denn zuletzt im Radio gehört? Ich kann mich überhaupt gar nicht entsinnen.
1: Ja, hallo, liebes Schwarzwaldradio. Hier ist nochmal die Conny und der Dirk auf dem Weg an die Costa Brava, wo ihr gerade so schön mit den Disco-Klassikern dran seid. Wie wär's denn mit Nicole McCloud und New York Eyes? Ich sag schon mal danke und ja, schönes Wochenende.
0: Ja, euch auch ein schönes Wochenende. Und Nicole McCloud und Timmy Thomas mit New York Eyes von 1985. Geschrieben hat den Song tatsächlich Timmy Thomas selbst, der Mann hinter dem Soul-Klassiker Why Can't We Live Together. In Großbritannien schaffte es das Duett immerhin auf Platz 41 und hielt sich 8 Wochen in den Charts. Heute viel zu selten gespielt bei Schwarzwaldradio jetzt. Deswegen läuft der bei uns Nicole McCloud und Timmy Thomas, New York Eyes.
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2: Hallo, liebe Schwarzwaldradio. Hier ist die Conny Helmer aus Niedersachsen. Ich würde mir von Ernie Ford von 1955 16 Tons wünschen. Vielleicht kannst du das ja erfüllen. Eine schöne Sendung. Ciao.
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0: Auch in dieser 17 Uhr Stunde bekommt Freddie Mercury hier bei Schwarzwald Radio wieder die ganz große Bühne, denn heute wäre er 80 geworden. Deshalb gibt's bei Schwarzwald Radio jede Stunde Freddie oder Queen. Und jetzt eine Geschichte, die eigentlich nur zu diesem Mann passen kann. Crazy Little Thing Called Love schrieb Freddie 1979 in München in der Badewanne. Danach schnappte er sich die Gitarre und hatte den Song nach eigenen Angaben in gerade mal 5 bis 10 Minuten fertig. Und das Allerbeste, Freddie hielt sich selbst für keinen besonders guten Gitarristen und gerade deshalb musste er den Song simpel halten. Heraus kam dieser geniale kleine Rockabilly-Kracher mit ordentlich Elvis in der Hüfte und daraus wurde im Übrigen auch später sogar Queens erste Nummer 1 in den USA. 80 Jahre Freddie Mercury heute bei Schwarzwald Radio. Die Badewanne, Gitarre, ein Welthit. Mehr Freddie geht kaum. Queen und Crazy Little Thing Called Love.
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1: Hallo lieber Jochen, Tanja aus dem Saarland hier. Könntest du mir bitte den Song Beauty and the Beast von Celine Dion und Peebo Bryson spielen? Das wäre super lieb.

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12: In Schenkenzell in Baden-Württemberg haben wir 26 Grad, wechselbewölkt. Danke an Wetterwächter Fritz. Und Tobias aus Hößbach in Bayern meldet 23 Grad, leicht bewölkt. Heute der Samstag im Süden zunächst noch etwas Regen, später wird's freundlicher und trocken. Im Norden und Nordosten Sonne und Wolken im Wechsel, dazu einzelne Schauer, 18 bis 28 Grad. Morgen der Sonntag, meist viel Sonne und trocken, nur im Nordosten etwas mehr Wolken. Am Abend im westlichen Bergland vereinzelte Schauer, 19 bis 29 Grad.
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13: Ich bin Helen Martin. 3 Tage lang soll es keine russischen Angriffe auf die ukrainische Hauptstadt Kiew geben. Das hat Russlands Präsident Putin angekündigt. Hintergrund sind Gespräche mit US-Unterhändlern, die mittlerweile in Moskau eingetroffen sind. Es geht um ein mögliches Friedensabkommen zwischen Russland und der Ukraine. Morgen wollen die Unterhändler wohl weiter nach Kiew reisen. Die Ukraine hatte zuvor zugesagt, den russischen Luftraum während des Besuchs nicht zu gefährden. Cyberkriminelle hatten über 1 Million Daten der Berliner Verwaltung geklaut und sie ins Darknet gestellt. Das Bundesamt für Sicherheit in der Informationstechnik weist deshalb auf eine erhöhte Bedrohungslage hin. Ronny Thorau berichtet aus Berlin.
14: IT-Experten sprechen teilweise von grober Fahrlässigkeit in der Berliner Verwaltung. Die von Hackern im Darknet geleakten Dateien sollen personenbezogene Daten enthalten, die Kriminelle etwa für Identitätsdiebstahl benutzen könnten. Außerdem geht es nach Medienberichten um sicherheitsrelevante Daten, etwa über Heizkraftwerke, Tanklager, Stromanlagen, die Wasserversorgung und Rüstungsunternehmen.
13: Sachsen-Anhalt wählt morgen einen neuen Landtag. In Umfragen liegt die AfD ja deutlich vorne. Heute sind in Magdeburg tausende Menschen zusammengekommen, um für Demokratie und Weltoffenheit zu demonstrieren. Dazu aufgerufen hatte ein breites Bündnis aus Gewerkschaften und Zivilgesellschaft. Und dann schauen wir noch zur Fußball-Bundesliga. Da hat Dortmund das Spiel auswärts bei Hoffenheim noch gedreht. 3:2 stand es am Ende aus Sicht des BVB. Die weiteren Ergebnisse: Leverkusen, Union Berlin 4:0, Mönchengladbach, Elversberg 3:4, Bremen, Leipzig 3:1 und Paderborn, Freiburg 0:1. Ab 18.30 Uhr treffen dann noch 2 alte Bekannte aufeinander. Aufsteiger Schalke hat den FC Bayern zu Gast.
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12: Noch einmal in dieser Stunde feiern war Freddie Mercury, einer der bedeutendsten Rocksänger der 70er und 80er. Also noch einen wunderbaren Song habe ich in dieser Stunde. Der kommt auch gleich nach 2 Songs. Es wird ein bisschen magisch. Dann können Sie sich ja schon denken, was das für ein Song ist. Und wir gehen auf Schiffsreise in dieser Stunde. Ha ja, da müssen wir uns ein bisschen warm anziehen, gell? Ja, es kann auch mal ein bisschen windig werden. Also dranbleiben und genießen Sie das Wochenende hier mit Schwarzwald Radio.

Dann heben wir auch nochmal heute in der 18 Uhr Stunde den Vorhang für Freddie Mercury bei Schwarzwald Radio. Heute wäre er 80 geworden und wir feiern ihn schon den ganzen Tag mit Queen und seinen Solo-Songs. Aber jetzt wird's wirklich magisch. A Kind of Magic wurde eigentlich von Roger Taylor für den Film Highlander geschrieben. Und die erste Version war deutlich schwerer und dunkler. Und dann kam Freddie. Er glaubte so sehr an den Song, dass er ihn komplett neu formte. Leichter, funkiger, größer. Und Roger Taylor sagte später selbst, Freddie habe daraus erst die Single gemacht, die wir heute kennen. Und jetzt wird's herrlich schräg. Bei der Queen's Wembley Show 1986 schwebten riesige aufblasbare Figuren der Band über dem Stadion. Und der Freddie-Ballon riss sich los und wurde am nächsten Tag mehrere Kilometer entfernt, halb aufgeblasen, in einem Garten gefunden. 80 Jahre Freddie Mercury heute an dem 5. September. Einer, der aus Songs Spektakel machte. Queen mit A Kind of Magic. 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

0: 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Freddie Mercury wäre heute 80 geworden, ganz klar. Deshalb feiern wir diese unsterbliche Stimme von Queen heute immer wieder auch im Programm. Und vor 39 Jahren erschien Motörheads Album Rock'n'Roll. Lemmy war mit dem dünnen Sound nie glücklich. Dafür segnete Monty Python-Legende Michael Palin die Platte höchstpersönlich. 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

0: Und mit einem Hörerwunsch in Deutschlands größte Jukebox will ich mich heute an diesem Samstag verabschieden. Auch ein selten gespieltes Teil, muss ich sagen. Halli, Hallöchen.
1: Moin Jochen, hier ist der Wolf aus Gießen. Schönes Wochenende erstmal gehabt zu haben. Ich bin gerade am Kuchenbacken und irgendwie fiel mir gerade so ein Lied ein. Jane Child, I Don't Wanna Fall in Love. Habe ich in den USA gehört, als ich meine Schwester da besucht habe, mal 1991. War ganz groß da, in Europa nicht ganz so, aber vielleicht habt ihr es ja irgendwo in den Tiefen eurer Jukebox. Wäre super. Schönes Wochenende noch. Vielen Dank, ihr seid super. Ciao.
0: Ja, vielen Dank, lieber Dominik, aber von dem Kuchen wollen wir ein Stück abhaben, das sage ich jetzt schon. Also, Jane Child schrieb und produzierte den Song, der jetzt kommt, selbst und spielte auf der Aufnahme praktisch alle Instrumente eigenhändig ein. Nur die Gitarre überließ sie jemand anderem. Und 1990 ging das Ding damit sogar auf Platz 2 der US-Charts. Also, damit verabschiede ich mich für heute. Morgen früh hören wir uns wieder ab 10 Uhr nach der Zeitmaschine mit Uwe Carsten. Da gibt es gleich einen Quiz dann auch dazu. Und ich blicke mal ganz kurz noch rein. Was hat er denn da morgen für ein Zeitfenster da? Was hat er denn da in der Zeitmaschine? Moment mal, es ist morgen das Jahr 1963. Also, ja, ihr seid bei uns richtig. Musik der 60er, 70er, 80er und 90er. Wünsche euch ein schönes Wochenende. Am Mikrofon war Jochen Kneifeld.

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2: Ja, heute im Süden zunächst noch etwas Regen, später wird's freundlicher und trocken. Im Norden und Nordosten Sonne und Wolken im Wechsel. Dazu einzelne Schauer, 18 bis 28 Grad. Ein paar Temperaturen von unseren Wetterwächtern. Gehen wir nach Berlin, da sind's 20 Grad, wechselnd bewölkt. Danke an Wetterwächterin Nicole und Bernd aus Hörgrenzhausen in Rheinland-Pfalz, 22 Grad und sonnig. Dann fehlt noch der Sonntag, also morgen haben wir meist viel Sonne und trocken, nur im Nordosten etwas mehr Wolken, am Abend im westlichen Bergland vereinzelt Schauer, 19 bis 29 Grad.
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3: Ich bin Helen Martin. Einen Tag vor der Wahl in Sachsen-Anhalt hat Bundeskanzler Merz eine bessere Auseinandersetzung mit der AfD gefordert. Man müsse sich sowohl mit den Positionen als auch mit der Wortwahl der Partei befassen, so Merz bei einer Veranstaltung. Außerdem hat er betont:
4: Wir lassen uns von diesen Leuten die Bundesrepublik Deutschland und alles das, was wir in den letzten Jahren und Jahrzehnten erreicht haben, bei allen Fehlern, die es gibt, bei allen Problemen, die wir haben, aber wir lassen uns von diesen Leuten unser Land nicht kaputtreden.
3: Hintergrund war die Aussage eines AfD-Politikers, der wörtlich gesagt hatte, der Staat sei ein nach Dope stinkender fauler Assi. 10 Tage nach der verheerenden Sturzflut im Himalaya haben Rettungskräfte 2 Überlebende gefunden, eine Frau und einen Mann. Laut den Behörden war die Frau aus einem verschütteten Haus gerettet worden. Der Mann konnte aus einem Tunnel einer Wasserkraftanlage gerettet werden. Bereits gestern konnten 2 Menschen lebend aus den Trümmern geborgen werden. Immer noch werden tausende Menschen vermisst. Über 1300 Todesopfer sind bislang bestätigt. Ermittler haben an 2 Umspannwerken in Sachsen 12 Sprengvorrichtungen gefunden. Laut den Behörden wird jetzt geprüft, ob es eine Verbindung zu den Vorfällen in NRW und Brandenburg gibt. Da gehen die Fahnder davon aus, dass ein 48-Jähriger aus NRW dahinter steckt. Bei ihm war ein Bekennerschreiben gefunden worden. Bundesinnenminister Dobrindt spricht von Klimaextremismus. Zum Fußball, da wurde die 2. Runde des DFB-Pokals ausgelost. Unter anderem empfängt der FC Bayern Magdeburg, Dortmund bekommt es mit Bremen zu tun, Schalke muss nach Dresden und Regionalligist Jeddelo 2 hat Hertha zu Gast. Und noch die Ergebnisse aus der Bundesliga: Hoffenheim-Dortmund 2:3, Mönchengladbach-Elversberg 3:4, Bremen-Leipzig 3:1, Leverkusen-Union Berlin 4:0 und Paderborn-Freiburg 0:1.
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9: Ich bin Hendrik Daum. Einen Tag vor der Landtagswahl haben in Sachsen-Anhalt in mehreren Städten Demonstrationen und Feste für Demokratie und Vielfalt stattgefunden. Auf dem Domplatz in Magdeburg versammelten sich tausende Teilnehmer zu einem Demokratiefestival. Veranstalter war das Bündnis Sachsen-Anhalt weltoffen. Initiativen, Vereine, Verbände und Einzelpersonen wollten mit der Aktion ein Zeichen setzen für Demokratie und Vielfalt. In Moskau haben neue Gespräche über ein mögliches Friedensabkommen zwischen Russland und der Ukraine begonnen. Der russische Präsident Putin hat dazu die beiden US-Unterhändler Witkoff und Kushner zu Gast. Einzelheiten sind bislang nicht bekannt. Morgen wollen die Unterhändler weiter in die ukrainische Hauptstadt Kiew reisen. Zuvor hatte Putin angekündigt, dass es während der Gespräche keine Luftangriffe auf Kiew geben soll. 10 Tage nach der verheerenden Sturzflut im Himalaya haben Rettungskräfte 2 Überlebende gefunden, eine Frau und einen Mann. Laut den Behörden war die Frau aus einem verschütteten Haus gerettet worden. Der Mann konnte aus einem Tunnel einer Wasserkraftanlage gerettet werden. Bereits gestern konnten 2 Menschen lebend aus den Trümmern geborgen werden. Immer noch werden tausende Menschen vermisst. Über 1.300 Todesopfer sind bislang bestätigt. In der Fußball-Bundesliga hat der FC Bayern auf Schalke überraschend Punkte liegen lassen. Der Rekordmeister kam am Abend beim Aufsteiger nicht über

ein 0:0 hinaus. Die weiteren Ergebnisse: Hoffenheim-Dortmund 2:3, Leverkusen-Union Berlin 4:0, Mönchengladbach-Elversberg 3:4, Bremen-Leipzig 3:1 und Paderborn-Freiburg 0:1.

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1: 5. September 1983. Bananarama sind mit Cruel Summer neu in den Charts.

Bananarama besteht aus drei Freundinnen aus London, die Anfang der 80er eher zufällig in die Musikszene geraten. Sie haben keinen klassischen Plan, eine große Popband zu werden wie viele andere. Stattdessen lernen sie Musiker kennen und nehmen einfach mal erste Songs auf. Sie entwickeln schnell ihren eigenen Stil. Pop, ein bisschen New Wave und drei sehr unterschiedliche Stimmen. Mit Cruel Summer gelingt ihnen dann der große internationale Durchbruch. Cruel Summer erzählt von diesem Gefühl, wenn alle anderen scheinbar eine tolle Zeit haben, im Urlaub sind, feiern sind, unterwegs sind, man selbst aber irgendwie festsitzt. Vielleicht muss man arbeiten, ist allein oder hat einfach niemanden, mit dem man diesen Sommer verbringen kann. Dieses Gefühl kennen wahrscheinlich viele. Draußen scheint die Sonne, überall sieht man glückliche Menschen und selbst denkt man sich nur, warum ist ausgerechnet mein Sommer so mies? Genau dieser Gegensatz macht den Song so gut. Die Musik klingt leicht und eingängig, aber darunter steckt Einsamkeit

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8: Ich bin Hendrik Daum. Morgen wird in Sachsen-Anhalt ein neuer Landtag gewählt. In Umfragen führt die

0: AfD deutlich. Sie könnte sogar erstmals in einem Bundesland die absolute Mehrheit erringen und den Ministerpräsidenten stellen. In der Landeshauptstadt Magdeburg sind heute tausende Menschen auf die Straße gegangen, um für Demokratie und Weltoffenheit zu demonstrieren. Ronny Thorau berichtet.
1: Bund statt Braun stand bei

0: regieren will. In Umfragen sieht es danach nicht aus. Aber nach einem deutlichen Wahlsieg der Rechten, der, wenn auch im Ausland, wohl Schlagzeilen machen dürfte.
1: In Moskau sind am Abend die US-Unterhändler Witkow und Kushner im Kreml mit dem russischen Präsidenten Putin zusammengekommen, um über einen Frieden in der Ukraine zu sprechen. Offenbar legen sie neue Vorschläge vor, über die aber nichts bekannt ist. Putin sagte, die Situation sei nicht einfach. Er hatte zuvor angekündigt, Angriffe auf die Ukraine für 3 Tage auszusetzen. Morgen reisen Witkow und Kushner nach Kiew, um den ukrainischen Präsidenten Selenskyj zu treffen. In der Fußball-Bundesliga hat der FC Bayern auf Schalke überraschend Punkte liegen lassen. Die Münchner kamen am Abend beim Aufsteiger nicht über ein 0:0 hinaus. Die weiteren Ergebnisse vom Samstag: Hoffenheim-Dortmund 2:3, Leverkusen-Union Berlin 4:0, Gladbach-Elversberg 3:4, Bremen-Leipzig 3:1 und Paderborn-Freiburg 0:1.
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0: Beim Essen auf einmal, ach ja, oh, fast übergekocht, egal, ich muss jetzt tanzen. 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
9: Ich bin Hendrik Daum. Riesenjubel am späten Abend in Ottobrunn bei München. Die Spektrum-Trägerrakete des bayerischen Raumfahrtunternehmens ISA Aerospace ist erfolgreich ins All gestartet. Die Rakete hob kurz nach 22 Uhr vom norwegischen Weltraumbahnhof Andøya ab und erreichte wie erhofft die Erdumlaufbahn. Die 28 Meter lange Rakete hat fünf kleine Satelliten.

Satelliten an Bord. Deutschland kann Raumfahrt, schrieb Bundesforschungsministerin Baer auf der Plattform X. Dass erstmals eine deutsche Trägerrakete den Erdorbit erreicht habe, ist ein Meilenstein für Deutschland und gleichzeitig ein großer Schritt für Europas Raumfahrtindustrie. Deren Ziel ist es ja,

0: Stand beispielsweise auf den Plakaten der Magdeburger Demonstranten. Redner wie Klimaaktivistin Luisa Neubauer kritisierten das Aufweichen der sogenannten Brandmauer gegen die AfD. Die veranstaltete nur wenig entfernt ihren Wahlkampfabschluss, gibt sich siegesgewiss. Spitzenkandidat Ulrich Siegmund betonte zuletzt allerdings auffällig, dass er nur mit einer sicheren absoluten Mehrheit wirklich regieren will. In Umfragen sieht es danach nicht aus. Aber nach einem deutlichen Wahlsieg der Rechten, der, wenn auch im Ausland, wohl Schlagzeilen machen dürfte.
1: In Moskau sind am Abend die US-Unterhändler Witkow und Kushner im Kreml mit dem russischen Präsidenten Putin zusammengekommen, um über einen Frieden in der Ukraine zu sprechen. Offenbar legen sie neue Vorschläge vor, über die aber nichts bekannt ist. Putin sagte, die Situation sei nicht einfach. Er hatte zuvor angekündigt, Angriffe auf die Ukraine für 3 Tage auszusetzen. Heute reisen Witkow und Kushner nach Kiew, um den ukrainischen Präsidenten Selenskyj zu treffen. In der Fußball-Bundesliga hat der FC Bayern auf Schalke überraschend Punkte liegen lassen. Die Münchner kamen am Abend beim Aufsteiger nicht über ein 0:0 hinaus. Die weiteren Ergebnisse vom Samstag: Hoffenheim-Dortmund 2:3, Leverkusen-Union Berlin 4:0, Gladbach-Elversberg 3:4, Bremen-Leipzig 3:1 und Paderborn-Freiburg 0:1.
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1: Wir haben einen super Tag hier im Schwarzwald gehabt. Wir haben mit der tollen Hängebrücke angefangen, da mit den tollen Wasserfällen auch drunter. Ein einmaliges Erlebnis. Ja, und danach waren wir auf einer Sommerrodelbahn, finde ich. Wo war das?
2: In Totnau.
1: Ich glaube, die geht 3 Kilometer runter den Berg.
2: Und in der Seilbahn hoch war auch cool.
1: Ja, toll.
2: Perfekter Ausblick.
1: Zum Abkühlen sind wir an den Schluchsee gefahren und machen uns jetzt langsam wieder auf den Weg nach Freiburg.
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1: Ich bin Hendrik Daum. Einen Tag vor der heutigen Landtagswahl in Sachsen-Anhalt sind in der Landeshauptstadt Magdeburg Tausende auf die Straße gegangen, um für Demokratie und Weltoffenheit zu demonstrieren. Auf dem Domplatz in Magdeburg versammelten sich laut Polizei etwa 8.000 Menschen. Die Veranstalter sprachen von bis zu 20.000. Zu der Kundgebung hatte ein breites Bündnis aus Gewerkschaften und Zivilgesellschaft aufgerufen. Auch in anderen Städten Sachsen-Anhalts fanden Veranstaltungen.

Veranstaltungen für Demokratie und Vielfalt statt. Riesenjubel am späten Abend in Ottobrunn bei München. Die Spektrum-Trägerrakete des bayerischen Raumfahrtunternehmens ISA Aerospace ist erfolgreich ins All gestartet. Die Rakete hob kurz nach 22 Uhr vom norwegischen Weltraumbahn.

0: Kanzler Witkoff und Kuschner im Kreml mit dem russischen Präsidenten Putin zusammengekommen, um über einen Frieden in der Ukraine zu sprechen. Offenbar haben sie neue Vorschläge vorgelegt. Putin sagte, die Situation sei nicht einfach. Er hatte zuvor angekündigt, Angriffe auf die Ukraine für 3 Tage auszusetzen. Heute reisen Witkoff und Kuschner nach Kiew, um den ukrainischen Präsidenten Selenskyj zu treffen. In der Fußball-Bundesliga hat der FC Bayern auf Schalke überraschend Punkte liegen lassen. Die Münchner kamen am Abend beim Aufsteiger nicht über ein 0:0 hinaus. Die weiteren Ergebnisse vom Samstag: Hoffenheim-Dortmund 2:3, Leverkusen-Union Berlin 4:0, Gladbach-Elversberg 3:4, Bremen-Leipzig 3:1 und Paderborn-Freiburg 0:1.
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0: treffe ich Sven Steinhauer vom Adrenalin-Team.
1: Du bist ja der Techniker und nennst dich selber so ein bisschen der CEO und die anderen sind so die Conductors. Aber trotzdem ist es kein Fahrgeschäft.
2: Nein, es ist kein Fahrgeschäft. Es ist einfach eine Experience, die man erlebt. Ein Fine-Dining-Erlebnis-Restaurant. Also ich persönlich sage immer, jemand, der das nicht gesehen hat, kann es nicht beurteilen. Man muss es tatsächlich machen. Also man kann das keinem erklären in Worten. Man muss das
0: fühlen. In der futuristischen Lounge geht es los. Champagner und Vorspeisen. Beim Boarding setzen sich die Gäste, immer 16 auf einmal, in die eigens von MacRides entwickelten sogenannten Floating Chairs. Sie sehen aus wie Sitze in der Business Class im Flugzeug, nur wesentlich hübscher. Und sie fahren selbstständig von Raum zu Raum. Aus 2300 Teilen besteht so ein Chair mit ganz schön viel Technik drin und elektrisch betrieben.
1: Wir jetzt hier mit den Floating Chairs durch dieses Experience durchfahren. Wo bist du dann an dem Abend? Hast du so eine Art Schaltzentrale, wie so in einem Raumschiff mit 10.000 Bildschirmen und Lämpchen?
2: Oder? Also tatsächlich sitzen wir in einem sogenannten Operatorraum. Der Operatorraum hat unzählige Kameraeinstellungen. Wir haben für jeden Raum extra Kameras. Wir haben ein Schaltpult, wir haben ein CEO-Programm, wo wir alles steuern können. Und das quasi machen die Operator, die bedienen quasi das ganze Fahrgeschäft. Und ich bin da zum Background, wenn irgendwo was brennt, dass man reagieren kann.
0: Wenn's wo nicht brennt, dann in der Küche. Denn hier sind internationale Profis am Werk.
1: Thies von Osten, kommst du aus den Niederlanden?
3: Genau, ja, richtig. Mhm. Also geboren und gezogen, also erzogen meine ich.
1: Gezogen? Wie Gemüse. Ja. Das passt doch, du arbeitest
3: geboren
1: in der Küche.
3: Geboren und erzogen. Mit 13 in der Schweiz gezogen.
1: Ein echter Kosmopolit.
3: Ja, und der jetzt 10, 11 Jahre in der Schweiz gewohnt und jetzt Deutschland.
1: Komme ich hier rein und denke, was für ein außergewöhnlicher Arbeitsplatz für Leute, die in der Küche arbeiten. Also ich meine, Flugzeug, Kreuzfahrtschiff, das wäre schon aufregend oder so, aber das ist hier irgendwie was ganz anderes, ganz Neues.
3: Also das Restaurant ist schon extrem außergewöhnlich, sowohl zum Arbeiten als auch für die Gäste. Was hier passiert, werdet ihr heute Abend auch erleben, ist einfach, das gibt es glaube ich noch nirgends auf der Welt. Und es ist eine riesen Experience.
1: Juliana, Clemens, du hast auch irgendwas in deinem Akzent, was nicht badisch ist.
4: Nein, ich bin halb Französin, halb Österreicherin und habe 6 Jahre in der Schweiz gelebt. Ich bin eigentlich Hotelpatissier. Also ich komme aus den Schweizer Luxushotels quasi. Habe zuerst in Bürgenstock und im Alpina Gstaad, also zwei von den besten Schweizer Hotels eigentlich, gearbeitet. Und war auch unter anderem in der Sterne-Gastronomie.
1: Wow, also du bist dafür auf die Welt gekommen, Patissier zu sein.
4: Ja, Patisserie war immer mein großes Hobby. Also das ist eigentlich, ich bin eine Spätberufene, habe einen Bachelor in französischer Linguistik und Literatur und mit 22 habe ich dann gestartet und gesagt, ich möchte eigentlich Patissier werden. Und habe dann zu mir gesagt, okay, dann muss ich extra Gas geben, um die Jahre wieder aufzuholen.
0: Da muss ich natürlich den Elefanten im Raum ansprechen. Wie schafft man es, nach 7 Gängen und Reizüberflutung die Leute mit einem Dessert vom Hocker zu reißen? Das stelle ich mir schwierig vor.
4: Genau so ist es. Also Dessert, das große Finale, das hat man immer dann zum Schluss noch im Kopf. Aber ich glaube, du wirst mir das heute Abend dann besser sagen, ob ich das dann geschafft habe.
0: Gerne. Aber vorher kommen erstmal Vorspeisen. Viele Vorspeisen. Es geht los.
5: Rote Linsensuppe mit Petersilienöl und Karossenbeschaum.
1: Na denn, Prost. Das trinkt man

0: aus einem kleinen Becherchen, das Süppchen.
1: Mit so einem Milchschaum obendrauf.
0: Hier ist auch alles Ton in Ton. In diesem Raum ist alles golden und beige. Lecker.
2: Dritte Vorgang.
0: Knuspriger Kaviar mit Creme Fraiche. So, die dritte Vorspeise, das zweite Glas alkoholfreien Champagner. Und hier läuft die Zeit schon runter. Die lila Kugel steht auf 2 Minuten 40. Dann geht's los. Alle sind am Schnattern, aber ich glaube, gleich wird's still werden. Was wird hier nochmal serviert? Darf ich nochmal fragen?
3: Eine Mousse-Praline mit Macadamia, grünem Apfel und Shiso.
0: Shiso, vielen Dank. Oh, hier werden Handtücher gereicht. Herzlichen Dank. Warme Handtücher. Stehen in einem Raum aus Stein mit einer Wassersäule in der Mitte.
4: Ich bin Ihre Gastgeberin und werde Sie heute Abend auf eine Reise entführen, die all Ihre Sinne verzaubern wird. Als hochentwickelte künstliche Intelligenz kann ich eine unendliche Anzahl von Geschmäckern und Aromen kombinieren und somit ein unvergessliches Genusserlebnis erschaffen. Machen Sie sich bereit. Gleich geht es weiter zum Boarding. Bitte befolgen Sie hierfür die Anweisungen meiner wunderbaren Mitarbeiter.
5: Endlich, es geht in die Floating Chairs. Der erste Raum ist der Ocean Room. Wir sind am Strand von Thailand. Die Sonne geht langsam unter und in meinem Floating Chair geht eine kleine Schublade auf. Eine Nautilusmuschel gefüllt mit Meeresfrüchten in Champagnersoße will von mir verspeist werden. Miam, dazu duftet die Luft salzig, es werden passende Getränke serviert. Ich fahre richtig runter. Und dann geht's schon weiter in den Taste-Raum. An den Wänden Gewürze in Gläsern, die Luft riecht würzig und der Service installiert eine kleine mysteriöse Schatulle an meinem Chair.
4: Erleben Sie nun 4 völlig verschiedene Geschmacksdimensionen auf eine neue, aufregende Art. Ein Licht wird Ihnen anzeigen, wann Sie die jeweilige Kostprobe zu sich nehmen sollen.
0: An der Decke blühen Blumen. Ich glaube, es wird erst süß.
4: Sie können nun Ihre erste Probe kosten.
0: Die Tür zum nächsten Raum geht drauf. Das kommt mir sehr japanisch vor. Es ist der Umami-Raum.
4: Es ist Zeit für den ersten Hauptgang. Bitte bleiben Sie sitzen, während wir in den nächsten Raum weiterfahren, wo bereits eine weitere Geschmacksdimension auf Sie wartet. Der herzhaft würzige Geschmack Umami.
0: Oh, es ist so schön hier, wie in japanischen Bar. Und oben eine interessante Holzkonstruktion, Reiswände, Spiegel.
4: Es ist mir eine Ehre, Ihnen Mitsuki vorzustellen.
0: Jetzt wird angestoßen. Jetzt wird der Hauptgang serviert. Natürlich, wie japanisch übrig, auf kleinen Holzbrettchen. Das Essen ist winzig klein, die Sakeflaschen sind riesig groß. Die Prioritäten sind hier ganz klar gesetzt. Also ich möchte im Umami-Raum bleiben und ich habe gerade mit meinem Tischnachbarn besprochen, wenn das hier im Jenseits so wäre, dass man einfach immer hier sitzt und immer wieder der Gong schlägt und man bekommt neues Sake eingeschenkt und es wird Dim Sum serviert, dann bleibe ich gerne für hier bis in alle Ewigkeit. Habe ich gar kein Problem mit.
5: Aber nichts ist für immer und schade wäre es hier zu bleiben, so schön es auch ist, denn im nächsten Raum werden wir zum Mond geschossen.
4: Während unserer Reise kann es zu leichten Turbulenzen kommen, die aber keine Gefahr darstellen.
0: Hier auf dem Mond, in einem Raum mit großen Steintischen, riesengroßen Steintafeln, die beleuchtet sind, genau dort, wo dann der Teller hinkommt.
2: Also das Rinderfilet sieht aus, als hätte das jemand sehr unachtsam vom Grill genommen. Aber offensichtlich ist es keine Alufolie, sondern Silber. Man kann es essen. Der Teller sieht aus wie der Mond. Ich würde es auch nicht essen. Es ist Kunst.
5: Gerade als wir wieder im Raumschiff zurück zur Erde fahren, denke ich, die arme Patissière. Wie will man dieses Menü mit einem Dessert toppen? Da habe ich aber offensichtlich die Rechnung ohne Chef-Patissière Juliana Clemens gemacht.
2: Oh la la.
0: Oh wow.
2: Okay.
5: So klingt das, wenn die Redakteurin sprachlos ist. Pure Romantik, Poesie. Entweder ist die Patissière verliebt oder ich habe mich gerade verliebt. Das Erlebte will hinterher bei einem Drink in der Bar verarbeitet werden. Am liebsten würde ich mich danach ja hinlegen. Felix Heuberger vom Europapark und Adrenalin Marketing hat da eine Empfehlung.
0: Die Gäste, die das Adrenalin buchen, die kommen ja nicht alle hier aus der Gegend, sondern das ist ja ein ganz spezielles Erlebnis. Deswegen kommen die auch von weiter her. Da hast du so ein bisschen gehört, was die Leute drumherum noch machen. Die bleiben dann schon ein ganzes Wochenende oder auch über Nacht hier?
6: Ja, sowohl als auch. Also wir haben viele Gäste, die nur fürs Adrenalin anreisen, aber natürlich verbinden es auch viele mit einer Übernachtung im Hotel. 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Also da kann man natürlich das Erlebnis noch mal etwas verlängern. Vom Ambiente, wie hier in der Lounge zum Beispiel, so sehr futuristisch, sehr stylisch, ein bisschen reduzieren. Da erlebt man wirklich was. Wir haben auch die Technik vom Floating Chair dort auch noch mal adaptiert. Und wir haben ein 360-Grad drehbares Bett.
5: Designt hat die Räume mit den drehenden Betten Anne-Kathrin Mack. Ihres Zeichens Architektin und, wie der Name verrät, Tochter des Parkgründers Roland Mack.
7: Mit Mack Rides zusammen haben wir hier was ganz Neues entwickelt und haben 4 Suiten ausgestattet mit einer Drehplattform. Sprich, Bett und Couch lassen sich im Raum um 360 Grad drehen. Also der Gast hat die Möglichkeit, entweder mit dem Bett vor dem Kamin zu sitzen oder halt im nächsten Moment vor dem Fernseher zu liegen. Also es ist wirklich eine Neuheit, die es so noch nicht gibt.
5: Clean, schick, futuristisch, auch das ist sehr skandinavisch. Wer es lieber Hygge mag, also ländlich und gemütlich, wird im Kronasar aber auch happy.
7: Wir haben 7 Suiten, die als Maisonette-Suiten ausgebildet sind. Die haben mehr so das Naturthema und das Landschaftliche im Vordergrund von Skandinavien, also viel mit dem Thema Wald, Grün oder aber auch die Berge mit eher weißen und helleren Tönen und Blautönen.
8: Hallo, ich bin's. Ich wollte nur noch mal kurz sagen, also umweltbewusste Abenteuerliebhaber können auch mit dem Zug anreisen. Seit neuestem hält sogar der TGV, Train à Grande Vitesse, also der französische ICE am Europapark ruscht. Bon voyage, sag ich mal, gell? Okay, das war's schon.
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1: Ich bin Hendrik Daum. In Sachsen-Anhalt wird heute ein neuer Landtag gewählt. Knapp 1,7 Millionen Wahlberechtigte sind zur Stimmabgabe aufgerufen. Die Wahllokale öffnen um 8 Uhr und schließen um 18 Uhr. Die Wahl wird national und international mit großem Interesse verfolgt. Im Mittelpunkt steht die Frage, wie stark die AfD abschneidet und ob sie erstmals in einem Bundesland an die Regierung gelangt. Laut letzten Umfragen liegt die AfD mit ihrem Spitzenkandidaten Siegmund zwar deutlich vor der CDU von Ministerpräsident Schulze, zur absoluten Mehrheit fehlt ihr aber noch etwas. Es ist ein Riesenerfolg für das erst 2018 gegründete bayerische Raumfahrtunternehmen ISA Aerospace in Ottobrunn bei München. Seine Spektrum-Trägerrakete ist am späten Abend erfolgreich vom norwegischen Weltraumbahnhof Andøya ins All gestartet. Bundeskanzler Merz sprach vom Beginn einer neuen Ära, nachdem die 28 Meter lange Rakete die Grenze zum Weltraum erreicht hatte. Bundesforschungsministerin Baer schrieb auf X, dass erstmals eine deutsche Trägerrakete die Erdumlaufbahn erreicht habe, sei ein Meilenstein. Nicht zuletzt, weil Europa bei Satellitenstarts unabhängiger von US-Anbietern wie SpaceX werden will. In der Fußball-Bundesliga hat der FC Bayern auf Schalke überraschend Punkte liegen lassen. Die Münchner kamen am